0: auch, warum der Mann in Bekennerschreiben seinen Namen und seine Wohnadresse angab. Ronny Tochau, Nachrichtenredaktion.
1: Die EU-Grenzschutzagentur Frontex ist den meisten wohl eher als Ablocker von Migranten bekannt. Jetzt setzt Frontex im Ärmelkanal erstmals eigene Schiffe zur Seenotrettung von Migranten ein.
2: Die Aufgabe der von Frontex gestellten Schiffe wird es sein, französische Rettungsschiffe zu unterstützen, die Migranten helfen, wenn sie bei der Überfahrt nach Großbritannien in Seenot geraten. Anders als bei anderen Frontex-Einsätzen geht es also nicht um Migranten, die in die EU einreisen wollen, sondern um solche, deren Ziel ausdrücklich Großbritannien ist. Auf Bitten von London geht Frankreich zwar gegen Schleuser an seiner Küste vor, den in großer Zahl auf Schlauchboote gepferchten Migranten aber bieten französische Schiffe Hilfe an, wenn sie in Not geraten. Michael Evers, Paris.
1: Fast jeder Erwerbstätige in Deutschland wünscht sich eine andere Arbeitszeit. Während 3,8 Millionen weniger arbeiten wollen, wünschen sich 1,5 Millionen mehr Arbeitszeit. Das berichtet das Statistische Bundesamt auf der Grundlage des Mikrozensus 2025. Der Wunsch nach Reduzierung entsteht vor allem, wenn Beschäftigte eine lange Wochenarbeitszeit haben. Die lag im Schnitt bei 40,9 Stunden und sollte nach dem Wunsch der Befragten durchschnittlich um 10,5 Stunden abgesenkt werden. Zum Fußball. Der VfB Stuttgart hat in seinem ersten Heimspiel der neuen Bundesliga-Saison den ersten FC Köln dominiert. Die Stuttgarter gewannen mit 4:1.
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4: Ja, da sind noch einige Wolken in dieser Nacht unterwegs, aber der Regen zieht langsam raus aus NRW und das bedeutet dann auch, nachher wird es dann nicht mehr ganz so viel regnen, vielleicht am Morgen noch, wenn die Sonne aufgegangen ist, nachher noch so 2-3 Regenschauer, das war es dann aber auch. Und dann Richtung Mittag, immer mehr Sonne und es wird echt ein schöner Samstag, hier und dann kleiner Wind dazwischen, aber Temperaturen so bis 23 Grad. Und gute Nachricht für alle, die einen Sonntagsausflug planen, der Sonntag wird richtig schön, sehr sonnig, bis zu 26 Grad, also ein super Sonntag wird das.
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5: A30 Rheine-Osnabrück, zwischen Rheine und Rheine-Kanalhafen, dichter Verkehr, 9 Minuten Zeitverlust. Und A43 Wuppertal-Recklinghausen, zwischen Kreuz Bochum und Bochum, dichter Verkehr, 5 Minuten Verzögerung. Wir wünschen allen unterwegs gute Fahrt.
4: Topic und Becky G wartet mit Sorry Puppy, aktueller Hit hier bei uns im Programm. Sorry Puppy, das wünsche ich mir auch mal, dass das zu Hause vom Kurzen auch mal öfter gesagt wird. Einfach mal so prophylaktisch, wenn er wieder Mist gebaut hat. Das wäre schön, aber kann man ja nicht erwarten. Ne? James Bay ist auch noch mit dabei mit Let It Go und Party-Hit von den Pointer Sisters. I'm so excited. Alles für eure Nacht hier bei mir.
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0: Ich sag's, wie es ist. Das ist mal so ein Award, da fühlst du dich richtig gewertschätzt. Wenn du den überreicht bekommst, ein nackter Fuß und auf den Zehen wachsen Fliegenpilze. Ja. Haben die Gewinner des Ig-Nobelpreises am Abend bekommen für, ich sag mal, besonders ausgefallene wissenschaftliche Forschungen. Der wird jedes Jahr verliehen, dieser Ig-Nobelpreis. Kollegin Natascha Wittmark, wir sind begeistert. Hallo erstmal.
1: Hallo.
0: Eine Wissenschaftlerin aus Jena ist zum Beispiel unter den 10, die ausgezeichnet wurden. Mhm. Und die hat wissenschaftlich belegt, ich meine, was ich auch schon festgestellt habe, je älter mein Kind wird, ja, Babys riechen besser als Teenager. Und ich habe auch eine Ahnung, woran das liegen könnte. Der Pubertät vielleicht? Was haben die daraus
1: gefunden? Ja gut, das hat sie auch festgestellt, ja, ganz richtig. Aber vor allem hat sie sich damit beschäftigt, warum Babys so gut für Eltern riechen. Und das ist ganz interessant. Das liegt wahrscheinlich daran, dass ein guter Körpergeruch die Bindung stärkt. Mhm. Und das ist bei Babys natürlich viel wichtiger als bei Teenagern, weil die brauchen ja viel mehr Schutz ihrer Eltern.
0: Ne? Absolut. Also je näher man dran ist, auszuziehen, desto mehr riecht man unter den Achseln. Ein ganz natürlicher Vorgang. Und wir bleiben jetzt zur Mittagszeit bei den sehr, sehr leckeren Themen. Eine andere Gruppe Wissenschaftler hat ein spritzfreies Pissoir entwickelt. Darauf haben wir gewartet.
1: Ja, die haben nämlich festgestellt, dass der Winkel da entscheidend ist. Ja, ob,
0: und ich mag es, wenn du darüber redest.
1: Deshalb haben sie ein Pissoir mit angepasstem Winkel entwickelt. Und erste Tests, die zeigen, dass der Rückspritzeffekt da deutlich geringer ist.
0: Das brauchen wir hier auch auf der Sendertoilette. Ich sag's mal so, wie es ist. Es ist nicht nur Quatsch, was da ausgezeichnet wird. Es ist auch nützlich, oder?
1: Ja, das ist auch wichtig bei den Ig-Nobelpreisen. Also die Forschung, die da ausgezeichnet werden, die müssen auch einen Mehrwert bieten. Eine Gruppe von Wissenschaftlern hat zum Beispiel analysiert, wann Schlangen zubeißen, also so zum Schutz für uns alle quasi. Ne? Dafür haben sie Giftschlangen immer wieder zu verschiedenen Tageszeiten nach verschiedenen bestimmten Vorgaben so lange genervt, bis sie zugebissen haben. Und das Ergebnis, Schlangen, die beißen eher tagsüber, wenn es warm ist. Und eine andere Gruppe hat die Milch von Kakerlaken untersucht und festgestellt, dass die dreimal so viel Energie bringen würde wie Kuhmilch.
0: Müssen wir jetzt Kakerlakenmilch trinken?
1: Ja, in der Zukunft vielleicht.
0: Oh, Natascha Wittmark, vielen Dank.
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1: Sehr viele Wolken sind noch unterwegs und die bringen auch immer noch mal Schauer mit jetzt in dieser Nacht. Aber das Gute ist, diese Schauer ziehen in der Nacht auch raus. Das bedeutet, nachher, wenn die Sonne dann aufgegangen ist, ist dann ja, so ein Großteil der Regenschauer auch wirklich dann aus NRW rausgezogen. Und dann sind noch ein paar Wolken unterwegs. Aber so Richtung Mittag bekommen wir immer mehr Sonnenschein und es wird ein echt schöner Samstag mit bis zu 23 Grad und der Sonntag, das wird dann wirklich ein Top-Tag. Sehr viel Sonnenschein, bisschen Wind dazwischen und Werte bis 26 Grad. Also wirklich, plant was am Sonntag, geht nach draußen.
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2: A30 Amsterdam-Osnabrück zwischen Rheine-Nord und Rheine-Kanalhafen 1 Kilometer Stau. Und A43 Recklinghausen-Wuppertal zwischen Bochum und Kreuz-Bochum 1 Kilometer stockender Verkehr, 21 Minuten Verzögerung. Wir wünschen allen unterwegs gute Fahrt.
1: So, für alle, die in den Sommerferien auf Sylt in Urlaub waren, Nordsee-Feeling gleich mit den Ärzten und Westerland. Ich weiß, der Song ist eigentlich kritisch gemeint, aber wer schon mal auf Sylt war, weiß, dass dieser Song dort trotzdem abgefeiert wird. Und nicht, weil er eine kritische Haltung zu Sylt hat, sondern einfach, weil es kommen Wellen drin vor, es kommt Westerland drin vor und außerdem kann man cool dabei abgehen. Ärzte Westerland aus den 80ern gleich hier bei mir. Jack Dean, neue Musik habe ich auch mit dabei auf der Playlist Mercy und wir beginnen mit Billie Eilish. Birds of a Feather. Hier bei mir. Schönen Samstag.
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0: Kato und featuring John, Turn the Lights Off hier bei uns. Ich bin Kevin Zimmer und ich übergebe euch jetzt in die vertrauensvollen Hände von Andreas Grunwald. Der begleitet euch weiter durch diese Nacht. Schöne Nacht euch.
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0: Ich lasse euch vorher aber noch die neue von Iggy Kelly da.
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1: Ich bin Ursula Winkler. Die Polizei hat in Nordrhein-Westfalen das Fahrzeug eines Mannes gestürmt, der mehrerer Sabotageaktionen gegen die Stromversorgung verdächtigt wird. Der 48-Jährige war nicht im Wagen und ist weiter auf der Flucht. In seiner Wohnung in Gebelsberg fanden Ermittler Sprengstoff. Zwei Bekennerschreiben gelten nach Angaben von NRW-Innenminister Reul als authentisch. Ob der Mann tatsächlich für die Taten verantwortlich ist, wird weiter geprüft. Der verschärfte Sparkurs bei VW wird auch in Deutschland zu spüren sein. Das neue Sparpaket betrifft laut Niedersachsens Ministerpräsident Lies wohl etwa 25.000 Stellen in Deutschland. Das wäre ungefähr die Hälfte des von Volkswagen angepeilten Abbaus von rund 50.000 weiteren Stellen.
2: Es sollen keine Werke geschlossen werden, betont Lies, das sei auch nicht vereinbart worden. Aber die Unternehmensstandorte müssten schlanker, effizienter und schneller werden. Und zwar nicht nur bei VW allein, sondern bei allen 170 Gesellschaften des Konzerns. An den deutschen Standorten sollte vor allem die Wettbewerbsfähigkeit verbessert werden. Das gelte insbesondere für Emden, Hannover, Zwickau und Neckarsulm. Thomas Thonfeld, Berlin.
1: Verkehrssünder müssen jetzt deutlich länger vor einem Bußgeldbescheid zittern als bisher. Darauf weist der Automobilclub von Deutschland hin. Bisher waren solche Ordnungswidrigkeiten oft nach 3 Monaten schon verjährt. Seit dem Sommer kann der Bescheid deutlich später im Briefkasten landen.
3: Über Rot oder zu schnell gefahren, falsch geparkt oder mit dem Handy am Steuer erwischt worden. Das alles kann jetzt deutlich länger geahndet werden, nämlich 6 Monate statt 3. Und die Behörden können durch bestimmte Maßnahmen die Frist von vorne beginnen lassen. Bei technischen Verstößen gilt eine Frist von 2 Jahren. Der Automobilclub kritisiert das. Manche könnten sich nach so langer Zeit gar nicht mehr erinnern, wer das Auto gefahren ist. Man sollte jeden Bußgeldbescheid penibel prüfen, bevor man zahlt. Thomas Bremser, Nachrichtenredaktion.
1: Zum Fußball. Der VfB Stuttgart hat das erste Heimspiel der neuen Bundesliga-Saison souverän für sich entschieden. Die Stuttgarter besiegten den ersten FC Köln mit 4:1. In der zweiten Bundesliga trennten sich Arminia Bielefeld und der FC St. Pauli mit 2:2 unentschieden. Auch das Spiel Hannover 96 gegen den Karlsruher SC endete mit 2:2.
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4: Ja, jetzt in der Nacht weiter stark bewölkt bis bedeckt. Letzter Regen, der zieht jetzt immer mehr ab, lockert dann auch schnell auf. So ein paar Schauer, die können aber noch mit dabei sein. Das bei 15 bis 11 Grad jetzt in der Nacht. Der Samstag anfangs auch noch wolkig, vielleicht zum Tagesstart noch mal nass. Im Tagesverlauf sind dann aber vermehrt Aufheiterungen mit dabei. Dazu 20 bis 23 Grad. Und Sonntag bleibt es freundlich und trocken und das dann auch bei ähnlichen Werten.
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5: A46 Heinsberg-Düsseldorf zwischen Grevenbroich und Kapellen. Dichter Verkehr, 9 Minuten Zeitverlust. Wir wünschen allen unterwegs gute Fahrt.
4: Na guck mal, das passt ja. Genau in einem Monat geht's los. Und zwar am 4. Oktober geht das Comedy Camp an den Start. 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Gleich haben wir hier einen Mann für euch, der steht auch mit auf der Bühne. Und zwar gleich hier bei uns, Daily Hannes.
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0: Ja, da will Whitney Houston am Ende doch nochmal durchstarten, oder? I Will Always Love You, großartige Nummer. Gleich bei uns neue Musik von Nico Santos. Vorher Thema Basketball bei uns ganz groß mit ihm hier.
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2: Basketball ist eigentlich ganz simpel. Du hast einen Ball, du hast einen Korb, Ball muss in den Korb. Fertig. Ja. Kann ich übrigens auch. Jeden Abend vom Bett aus Socken in den Wäschekorb. Trefferquote liegt bei mir bei stabilen 12%. Gut, für den richtigen Basketball fehlt mir natürlich auch noch ein bisschen was. So ein halber Meter Körpergröße zum Beispiel. Basketball ist schließlich der einzige Sport, bei dem Hagrid von Harry Potter als Zwerg durchgeht. Mein letztes richtiges Korberlebnis war übrigens in der 5. Klasse. Leider nicht beim Sport. Jessica, falls du das hörst, ich bin drüber weg, okay? Trotzdem mag ich Körbe lieber, wenn sie irgendwo festgeschraubt sind. Dann können die wenigstens nicht sagen, hey, es liegt nicht an dir, sondern an mir. Ich bin doch noch nicht drüber weg. Jessica, warum? Aber zurück zum Basketball. Dieses Dribbeln ist auch so ein Ding. Bei den Profis sieht das immer so aus, als wäre der Ball dressiert. Bei mir fragst du dich, wer dribbelt eigentlich hier wen? Also immer dran denken, ich bleib bei Socken, dann kann ich den Korb wenigstens näher ans Bett stellen.
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1: Jetzt in der Nacht hier und da noch wolkig und nass. Das lockert aber schon auf, das bei noch 15 bis 11 Grad. Heute wird es dann im Tagesverlauf schon freundlicher. Lockert immer mehr auf und dann geht es meist freundlich und trocken durchs restliche Wochenende. Und das bei Werten um 25 Grad.
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2: A43 Recklinghausen-Wuppertal zwischen Bochum und Kreuz Bochum. Dichter Verkehr, 10 Minuten Zeitverlust. Wir wünschen allen unterwegs gute Fahrt.
1: Ja, und weiter geht's durch die Nacht jetzt mit Musik von Lady Gaga und Bruno Mars und Die With A Smile. Und neue Musik haben wir auch dabei. Die gibt's gleich und zwar von Ray Dalton.
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0: Großartiger 90er, gerade eben noch so ein 90er, 1999, die Bloodhound Gang und The Bad Touch. So, jetzt wird's Zeit hier bei uns für was Frisches.
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1: Ich bin Ursula Winkler. Die Polizei hat in Nordrhein-Westfalen das Fahrzeug eines Mannes gestürmt, der nach mehreren Sabotageaktionen gegen die Stromversorgung verdächtigt wird. Der 48-Jährige war nicht im Wagen und ist weiter auf der Flucht. In seiner Wohnung in Gevelsberg fanden Ermittler Sprengstoff. Zwei Bekennerschreiben gelten nach Angaben von NRW-Innenminister Reul als authentisch. Innenminister Dobrindt sprach von Klimaterrorismus.
2: Das Wissen, was offenbart wird in diesen Schreiben, das ist eindeutiges Täterwissen. Und von daher kann man davon ausgehen, dass erstmal die Indizien dafür sprechen, dass wir es hier mit dem Täter zu tun haben. Aber wir befinden uns immer noch im Bereich der Verdachtssituation. Aber nach aktuellem Stand muss man hier von Klimaextremismus ausgehen.
1: Innenminister Dobrindt. In Sachsen-Anhalt wird am Sonntag ein neuer Landtag gewählt. In ersten Umfragen lag die AfD weiter deutlich vor der CDU. Laut Befragung der Forschungsgruppe Wahlen für das ZDF kommt die AfD auf 41%. Die CDU hofft auf eine weitere Amtszeit von Ministerpräsident Schulze und liegt bei 23%.
3: Drittstärkste Kraft wird laut Umfrage die Linke mit gut 11%, dahinter SPD und Grüne mit 8,5 und 6%. AfD und CDU sind meilenweit voneinander entfernt. Die AfD könnte mit diesem Ergebnis aber nicht alleine regieren, sie wäre auf Koalitionspartner angewiesen. Eine Zusammenarbeit mit ihr haben die anderen Parteien im Vorfeld aber ausgeschlossen. Höchstwahrscheinlich wird es sehr schwierig, eine Landesregierung ohne die AfD zu bilden. Aber 26% der Befragten wissen noch nicht, wen sie am Sonntag wählen werden. Der Ausgang der Wahl wird verdammt spannend. David Riemer, Berlin.
1: Nach dem Streit um politische Äußerungen beim Glücksgefühle-Festival erlebt Alphaville's Forever Young ein kleines Comeback. Mehrere Künstler spielten den Song auf dem Hockenheimring, nachdem Alphaville zunächst ausgeladen und später wieder eingeladen worden war. Auslöser war die Bitte der Veranstalter, auf politische Botschaften zu verzichten. Mitveranstalter Markus Krampe bezeichnete die Ausladung inzwischen als Fehler. Zum Fußball. Der VfB Stuttgart hat das erste Heimspiel der neuen Bundesliga-Saison souverän für sich entschieden. Die Stuttgarter besiegten den 1. FC Köln mit 4:1.
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4: Ja, jetzt in der Nacht weiter stark bewölkt bis bedeckt. Letzter Regen, der zieht jetzt immer mehr ab, lockert dann auch schnell auf. So ein paar Schauer, die können aber noch mit dabei sein. Das bei 15 bis 11 Grad jetzt in der Nacht. Der Samstag anfangs auch noch wolkig, vielleicht zum Tagesstart noch mal nass. Im Tagesverlauf sind dann aber vermehrt Aufheiterungen mit dabei. Dazu 20 bis 23 Grad. Und Sonntag bleibt es freundlich und trocken und das dann auch bei ähnlichen Werten.
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5: A30 Amsterdam-Osnabrück zwischen Rheine-Nord und Rheine-Kanalhafen. 2 Kilometer Stau, 20 Minuten Zeitverlust. Und A46 Heinsberg-Düsseldorf zwischen Grevenbroich und Kapellen. 3 Kilometer stockender Verkehr, 12 Minuten Verzögerung. Wir wünschen allen unterwegs gute Fahrt.
4: Ja, und ich habe den Eindruck, so langsam, ne, macht der Samstag die Augen auf. Bei mir ist es irgendwie genau andersrum. Müssen wir dringend ändern, machen wir jetzt auch mit Musik von Linkin Park. Spielen wir jetzt mit The Emptiness Machine. Ich bin Andreas Grunwald, hallo zusammen.
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0: Ja, ja, ich weiß. Der Samstag ist gerettet. Endlich wieder Fußball-Bundesliga. Die Samstagspartien am zweiten Spieltag, die stehen an. Und das können wir verraten. Ne? Heute wird einiges geboten.
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3: Ja, jetzt freuen sich natürlich alle auf das stimmungsvolle Topspiel Schalke gegen Bayern. Und das ist definitiv ein Duell mit Torgarantie. Allein in den letzten 10 Begegnungen sind 40 Tore gefallen. Das kleine Problem aus Schalker Sicht, die Königsblauen haben zu diesem Torrekord nur 2 Treffer beigetragen.
4: Sollen wir jetzt hier die Klamotten vom Leib reißen und Schalke brüllen oder was?
3: Ja, und die Dortmunder haben am Auftaktwochenende ein Spiel gewonnen und einen Topspieler verloren. Da hilft nur eines, weiter gewinnen. Das soll dann gleich in Hoffenheim gelingen.
5: Und wir spürten schon diese besondere Stimmung hier im Stadion. Man glaubte, gewinnen kann hier heute nur der Gast.
3: Ja, und mit Leverkusen und Mönchengladbach haben wir gleich 2 Loser-Mannschaften aus NRW. Die mal wieder neu aufgestellte Werkself hat sich zum Saisonstart in Elversberg blamiert und Gladbach ist in Leipzig unter die Räder gekommen. Leverkusen hat die kriselnden Unioner zu Gast, die Fohlen vom Niederrhein, das widerspenstige Team aus Elversberg. Aber Achtung, auch beim Thema Erfolg gibt es feine Unterschiede.
6: Na, wir haben ja gejubelt und waren froh, dass wir dieses Endspiel verloren haben.
7: Ist gewonnen.
3: In Paderborn wissen sie, was in diesem Jahr ansteht. An jedem Spieltag geht es um den Klassenerhalt. Von 10 Experten 11-mal auf den letzten Tabellenplatz getippt, gibt es auch im Spiel gegen Freiburg nichts zu verlieren.
8: In diesem Sinne wünschen wir allen Paderbornern und Paderbornerinnen, dass auch sie das Träumen nicht verlernen und sich ihre Fantasie bewahren.
3: Ja, in diesem Sinne, schönen Anpfiff.

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1: Jetzt in der Nacht hier und da noch wolkig und nass. Das lockert aber schon auf, das bei noch 15 bis 11 Grad. Heute wird es dann im Tagesverlauf schon freundlicher. Lockert immer mehr auf und dann geht es meist freundlich und trocken durchs restliche Wochenende. Und das bei Werten um 25 Grad.
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2: A43 Recklinghausen-Wuppertal zwischen Bochum und Kreuz-Bochum. Dichter Verkehr, 7 Minuten Zeitverlust. Wir wünschen allen unterwegs gute Fahrt.
1: Packen wir nochmal neue Musik in diesen sehr frühen Samstagmorgen jetzt von Temper City, Self-Aware, einverstanden? Wunderbar, ich bin Andreas Grunwald, euch einen schönen Samstag.
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1: Ich bin Ursula Winkler. Die Polizei hat in Nordrhein-Westfalen das Fahrzeug eines Mannes gestürmt, der nach mehreren Sabotageaktionen gegen die Stromversorgung verdächtigt wird. Der 48-Jährige war nicht im Wagen und ist weiter auf der Flucht. In seiner Wohnung in Gevesberg fanden Ermittler Sprengstoff. Zwei Bekennerschreiben gelten nach Angaben von NRW-Innenminister Reul als authentisch. Innenminister Dobrindt sprach von Klimaterrorismus.
2: Wir gehen bisher nach dem allem, was wir wissen, von einem Einzeltäter aus. Das sagt nichts darüber aus, was im Laufe der Ermittlungen noch kommen kann. Es kann durchaus auch Vernetzungen geben zwischen den Elementen des Extremismus und auch des Staatsterrorismus.
1: Bundesinnenminister Dobrindt. Am Wahlwochenende werden in der Landeshauptstadt von Sachsen-Anhalt mehrere tausend Menschen zu Demonstrationen und Kundgebungen erwartet. Bisher seien 12 Veranstaltungen in Magdeburg angemeldet, das teilte die Polizei mit. Die größte findet heute auf dem Domplatz statt. Hier erwartet ein Bündnis aus Gewerkschaften und Zivilgesellschaft rund 8000 Teilnehmer. Daneben begeht die AfD ihren offiziellen Wahlkampfabschluss. Morgen ist dann die Landtagswahl. Verkehrssünder müssen jetzt deutlich länger vor einem Bußgeldbescheid zittern als bisher. Darauf weist der Automobilclub Deutschland hin. Bislang waren solche Ordnungswidrigkeiten oft nach 3 Monaten schon verjährt. Seit dem Sommer kann der Bescheid deutlich später im Briefkasten landen.
3: Über Rot oder zu schnell gefahren, falsch geparkt oder mit dem Handy am Steuer erwischt worden. Das alles kann jetzt deutlich länger geahndet werden, nämlich 6 Monate statt 3. Und die Behörden können durch bestimmte Maßnahmen die Frist von vorne beginnen lassen. Bei technischen Verstößen gilt eine Frist von 2 Jahren. Der Automobilclub kritisiert das. Manche könnten sich nach so langer Zeit gar nicht mehr erinnern, wer das Auto gefahren ist. Man sollte jeden Bußgeldbescheid penibel prüfen, bevor man zahlt. Thomas Bremser, Nachrichtenredaktion.
1: Zum Fußball. Der VfB Stuttgart hat das erste Heimspiel der neuen Bundesliga-Saison souverän für sich entschieden. Die Stuttgarter besiegten den ersten FC Köln mit 4:1. In der zweiten Bundesliga trennten sich Arminia Bielefeld und der FC St. Pauli mit 2:2 unentschieden. Auch das Spiel Hannover 96 gegen den Karlsruher SC endete mit 2:2.
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4: Jetzt zum Start in den Samstag können noch mal so ein paar Wolken oder etwas Regen mit dabei sein, lockert aber zunehmend auf, sodass es später freundlich und trocken durch den Samstag geht. Und so macht dann auch der Sonntag weiter und das bei Werten um 25 Grad.
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5: A30 Amsterdam-Osnabrück zwischen Rheine-Nord und Rheine-Kanalhafen. 2 Kilometer Stau, 5 Minuten Zeitverlust. Und A46 Heinsberg-Düsseldorf zwischen Grevenbruch und Kapellen, 2 Kilometer stockender Verkehr. Wir wünschen allen unterwegs gute Fahrt.
4: Schönen guten Morgen an diesem Samstag. In den starten wir jetzt mal rein mit einem 80er, haben wir rausgesucht hier, rausgekramt eigentlich. Starship spielen wir jetzt. Ich bin Andreas Grunwald. Euch ein schönes Wochenende.
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0: Bastian Nelly Furtado und Man Eater. Schönen guten Morgen an diesem Samstag. Was gibt's denn Neues im Heimkino? Die Frage, die wird jetzt hier bei uns beantwortet. Bei Apple TV ganz frisch die Actionkomödie Mayday. Filmexperte Jörg Albrecht.
1: Ja, und das ist ein Buddy-Movie, das in dem Jahrzehnt spielt, in dem Buddy-Movies voll angesagt waren, nämlich den 80ern. Ryan Reynolds ist Troy, ein US-Navy-Pilot auf geheime Mission beim Erzfeind der USA.
2: Sie befinden sich jetzt im sowjetischen Luftraum.
1: Dann gibt's einen Zwischenfall in der Luft und Troy wird mit dem Schleudersitz aus seinem brennenden Flieger katapultiert. Als er wieder zu sich kommt, blickt er in die Augen von Nikolai. Und man fühlt sich erst an Misery erinnert.
3: Warum bin ich gefesselt?
4: Damit Sie während der Operation ruhig sind.
3: Operation? Was soll das heißen?
1: Da sich Nikolai, den Kenneth Branagh spielt, als Ex-KGB-Agent entpuppt, wundert es Troy umso mehr, dass der ihn zusammengeflickt hat. Der ungewöhnliche Grund.
4: Das wird Sie vielleicht schockieren, aber ich bewundere Ihr Land unheimlich.
3: Oh, wirklich?
0: Ui, also wenn das nicht mal der Beginn einer wunderbaren Freundschaft ist, also ernst nimmt sich Mayday wahrscheinlich hier keinen Millimeter, oder?
1: Nee, Mayday ist auch in dieser Hinsicht ein typisches Buddy-Movie. Man könnte aber auch sagen, es ist ein typischer Ryan Reynolds-Film, in dem Ryan Reynolds spielt. Macht aber Laune, ihm und Branagh dabei zuzugucken, wie sie beide hinter feindlichen Linien eine Allianz schmieden müssen, um alle möglichen kalten Kriege auszuschalten.
0: Also Mayday neu im Heimkino, könnt ihr euch bei Apple TV anschauen. Jörg Albrecht hat uns Mayday vorgestellt. Dankeschön, Jörg.
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1: Jetzt zum Start in den Samstag können noch mal so ein paar Wolken oder etwas Regen mit dabei sein, lockert aber zunehmend auf, so dass es später freundlich und trocken durch den Samstag geht. Und so macht dann auch der Sonntag weiter und das bei Werten um 25 Grad.
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2: Zurzeit liegen uns keine Meldungen vor, wir wünschen allen unterwegs gute Fahrt.
1: Und neue Musik packen wir mit rein in diesen Samstagmorgen, jetzt gleich von Lea. Mit dir alleine sein, starten jetzt erstmal mit Yücel und Move Into The Sun. Ich bin Andreas Grunwald, guten Morgen zusammen.
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1: Ich bin Diana Kramer. Die Polizei fahndet mit Hochdruck nach einem Mann, der Sabotageaktionen gegen das deutsche Stromnetz verübt haben soll. Nachdem Beamte in der Wohnung des 48-Jährigen in Grevelsberg in NRW Sprengstoff gefunden hatten, stürmte ein Spezialeinsatzkommando im rund 100 Kilometer entfernten Niederzier in einem Wald einen Lastwagen.
2: Der Mann war nicht in dem gestürmten Lastwagen, den der 48-Jährige anscheinend zu einem Wohnmobil umgebaut hatte. Möglicherweise ist er jetzt zu Fuß unterwegs, so NRW-Innenminister Reul. Er und Bundesinnenminister Dobrindt sprachen zunächst von einem Einzeltäter und von Klimaextremismus. Es sei aber nicht auszuschließen, dass der Mann doch noch Helfer hatte oder Verbindungen ins Ausland, auch angesichts der vielen verschiedenen Angriffsorte auf Stromeinrichtungen. Und unklar ist auch, warum der Mann in Bekennerschreiben seinen Namen und seine Wohnadresse angab. Ronny Tochau, Redaktion.
1: Sachsen-Anhalt wählt morgen einen neuen Landtag. In letzten Umfragen lag die AfD weiter deutlich vor der CDU. Aktuell regiert in dem Land eine Koalition aus CDU, SPD und FDP. Das Bündnis wird aber allen Befragungen zufolge seine Mehrheit verlieren.
3: Bekommt Deutschland die erste AfD-geführte Landesregierung oder läuft es auf eine Minderheitsregierung unter Führung der CDU hinaus? Die AfD setzt auf eine absolute Mehrheit. Laut letzter Umfragen wird es dazu aber nicht reichen. Sie wird wohl einen Partner benötigen. Alle anderen Parteien haben eine Zusammenarbeit mit ihr aber ausgeschlossen. Bei einer Minderheitsregierung wäre die CDU unter Umständen für Mehrheiten im künftigen Landtag auch auf die Stimmen der Linken angewiesen. Die Christdemokraten schließen Koalition oder ähnliche Formen der Zusammenarbeit aber nicht nur mit der AfD aus, sondern auch mit den Linken. Die Suche nach einer neuen Landesregierung wird wohl sehr schwierig werden. David Riemer, Berlin.
1: Der ukrainische Präsident Zelensky hat einen Besuch von US-Vermittlern in Kiew angekündigt. Demnach werden Steve Witkoff und Jared Kushner erst in Moskau besuchen und morgen dann nach Kiew reisen, sagte Zelensky in einer Videobotschaft. US-Präsident Trump bestätigte im Weißen Haus, dass er seine beiden Unterhändler entsandt habe. Sie würden einen Vorschlag mitbringen, um den Ukraine-Krieg zu beenden, sagte er, ohne Details zu nennen. Damit zum Fußball. Der VfB Stuttgart hat das erste Heimspiel der neuen Bundesliga-Saison souverän für sich entschieden. Die Stuttgarter besiegten den ersten FC Köln mit 4:1. Und das waren die Nachrichten mit Diana Kramer.
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4: Je später der Tag, desto aufgelockerter wird er. Bis dahin sind immer noch viele Wolken, manchmal auch Regen möglich. Höchstwerte heute 20 bis 23 Grad. Dazu kann es vor allem im Norden und Osten NRWs ganz schön windig werden. Der Sonntag wird schöner, heiter bis wolkig, trocken und bis 26 Grad. Und so starten wir auch in die neue Woche, dann stellenweise sogar wieder mit 30 Grad.
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4: A44 Kassel-Dortmund zwischen Diemelstadt und Lichtenau gibt es 10 Minuten Zeitverlust und auf der A46 Heinsberg-Düsseldorf, da verliert ihr zwischen Grevenbruch und Grevenbruchkapellen eine Viertelstunde. Es gibt 2 Kilometer Stau. Und gleich ein Song gegen die dröhnende Blaskapelle im Kopf, falls ihr gestern Party gemacht habt. Denn das war auch der Grund, warum Bon Jovi diesen Song geschrieben haben. John Bon Jovi hatte abends ein bisschen zu viel getrunken und am nächsten Morgen hatte er einen riesen Kater und fühlte sich alles andere als auf Rosen gebettet. Und so entstand Bed of Roses, eine romantische Ballade. Gleich für euch.
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4: Vorher starten wir mit Taylor Swift und Shake It Off in den Samstag. Patrick Rickert hier, guten Morgen.

0: wir starten ins Wochenende mit The Weeknd, Dancing in the Flames und gleich Alexandra Stan und Mr. Sexo Beat.
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2: Herr, es ist Zeit. Der Sommer war sehr groß, dichtet Rilke 1902. Dieser Sommer war bisher vor allem eins: brandgefährlich. Feuer im Süden, Frankreich, Spanien, Griechenland, Portugal, Türkei. Überall brennt es. Und auch bei uns Böschungs- und Waldbrände. Unter 10% dieser Brände haben einen natürlichen Ursprung, habe ich gelesen. Für alle anderen sind wir Menschen verantwortlich. Mitte August sitze ich mit Freunden auf der Terrasse, Vorstadt. Plötzlich knallt's. Die Kinder rufen Feuerwerk und laufen zum Zaun. Tatsächlich feiert in der Nachbarschaft jemand einen runden Geburtstag. Mit Feuerwerk. Und das in einem Sommer, in dem ein Rekordhitzetag den nächsten jagt. Herr, es ist Zeit. Der Sommer war sehr groß. Ich denke an meine Sommer. Am Becken von Arcachon Muscheln sammeln, im Atlantik von einer Welle umgehauen werden, nicht wissen, wo oben und unten ist. Papa rettet mich. Es gibt Melone mit Schinken und Sandgeschmack. Warum machen wir das kaputt, frage ich mich und habe keine Antwort darauf. Inzwischen ist das Vorstadtfeuerwerk abgebrannt. Glück gehabt, keine Hecke hat Feuer gefangen. Der Sommer war groß bisher. Ich hatte es schön. Aber ich hatte auch verdammt viel Angst. Um unsere Welt, um die Menschen, die auf ihr leben. Diese Angst lege ich heute mal so in deine Hand, Herr, weil ich allein nicht weiß, wie das aufhört. Julia Rebecca Riedel von der Evangelischen Kirche für Augenblick mal.

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1: Wir starten grau und manchmal verregnet in den Samstag, aber im Laufe des Tages, da zieht der Regen weiter ab. Es lockert auf, das Ganze bei bis zu 23 Grad. Nur im Norden und Osten NRWs wird es dazu stellenweise sehr windig. Der Sonntag wird schöner, 23 bis 26 Grad, trocken, dazu ein freundlicher Sonne-Wolken-Mix. Und so startet dann am Montag auch die neue Woche, dann sogar wieder stellenweise bis 30 Grad.
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1: Auf der A43 staute sich Wuppertal Richtung Recklinghausen zwischen dem Kreuz Bochum und Bochum. Es dauert 10 Minuten länger, genau wie in der Gegenrichtung. Da auch ein Plus von 10 Minuten. Seit dieser Woche sind sie vorbei, die beiden wichtigsten Gründe, Lehrer zu werden. Juli und August. Der Unterricht läuft wieder und die lustigsten Lehrersprüche, die wir alle kennen, haben wir gleich nochmal für euch. Ich weiß, es ist Wochenende und erst 6:30, aber bitte aufpassen, dranbleiben. Es ist auch für mich die sechste Stunde.
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1: Patrick Rickert hier, schönen Samstag.

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0: Loy und David Puentes. Golden Summer.

0: Guten Morgen am Samstag. Ich beende den Unterricht. Nicht der Gong. Oh, kennen wir alle diese typischen Lehrersprüche, oder? Die uns Lehrerinnen und Lehrer damals schon gedrückt haben. Und wahrscheinlich machen sie es heute immer noch. Die Schule ist wieder gestartet diese Woche. Und da sind die Schülerinnen und Schüler im Land garantiert schon mit dem ein oder anderen Spruch konfrontiert worden. Wir erinnern uns mal zurück. Hört jetzt! Typische Lehrersprüche und, was wir ja schon immer darauf antworten wollten.
1: Leute, ihr lernt nicht für die Schule, ihr lernt fürs Leben.
2: Liebes Finanzamt, anstelle einer Steuererklärung möchte ich Ihnen stattdessen hier ein analysiertes Shakespeare-Gedicht anbieten. Gern geschehen. Alternativ könnte ich Ihnen berechnen, wie viele Äpfel Lisa hat, wenn sie am Montag zwei davon abgibt und Dienstag aber Vollmond ist und ihr Esel Hermann heißt. Na? PS, letzte Mahnung heißt, Sie hören dann jetzt auf, mir zu schreiben, oder?
1: Was in der Klausur drankommt? Alles.
2: Also mit Zwiebeln und Krautsalat und Tzatziki. Geil.
3: Und ich will scharfe Soße.
1: Say it in English, please.
2: Okay, in Ordnung. If I am not going to the toilet jetzt sofort, I will shit my pants. Thank you.
1: Na, denk dann noch mal nach. Du weißt das, da bin ich mir sicher.
2: Und mein Gehirn so... Wenn ich ein Gespenst kaufe, habe ich dann geistiges Eigentum.
1: So, und jetzt schreibt hier jeder mal ein Gedicht über seinen Alltag.
2: Herr von Ribbeck auf Ribbeck im Hafeland. Ich letztens so in seinem Garten stand, war da ernsthaft kein Empfang. Bin ich wieder gegangen.

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1: Ich bin Diana Kramer. Die Polizei fahndet weiter mit Hochdruck nach einem Mann, der Sabotageaktionen gegen das deutsche Stromnetz verübt haben soll. Die Vorfälle konzentrieren sich auf Nordrhein-Westfalen, Brandenburg und Sachsen. In allen drei Bundesländern wird noch Braunkohle abgebaut und verstromt.
2: Den Strom aus fossilen Brennstoffen wie Kohle zu erzeugen, sei ein Verbrechen, das unsägliches Leid nach sich ziehe. So heißt es in einem Bekennerschreiben, das die Beamten für echt halten. Die Polizei hat in der Wohnung des Verdächtigen im Ruhrgebiet Sprengstoff gefunden. Von dem 48-Jährigen fehlt aber bislang jede Spur. Der Mann hatte mit selbstgebastelten Raketen Umspannwerke beschossen, um den Strom zu kappen, ohne Erfolg. Innenminister Dobrindt spricht von Klimaterrorismus eines Einzeltäters. Thomas Bremser, Redaktion.
1: Am Wahlwochenende werden in der Landeshauptstadt von Sachsen-Anhalt mehrere tausend Menschen zu Demonstrationen und Kundgebungen erwartet. Bisher seien 12 Veranstaltungen in Magdeburg angemeldet, teilte die Polizei mit. Die größte findet heute auf dem Domplatz statt. Hier erwartet ein Bündnis aus Gewerkschaften und Zivilgesellschaft rund 8000 Teilnehmer. Daneben begeht die AfD ihren offiziellen Wahlkampfabschluss. Morgen wird in Sachsen-Anhalt ein neuer Landtag gewählt. Das Wasserdefizit in Deutschland und Europa hat sich in den vergangenen Monaten weiter verschlimmert. Das geht aus Untersuchungen des Potsdamer Helmholtz-Zentrums für Geoforschung mit der NASA und dem Deutschen Zentrum für Luft- und Raumfahrt hervor. Man befürchte, dass sich der Wasserspeicher bis Ende des Jahres nicht mehr erholen wird, selbst wenn im Herbst mehr Regen als üblich fallen sollte, so die Forscher. Seit 2015 sehe man zunehmend trockenere Bedingungen als in den 15 Jahren davor. Vor allem die Hitze reduziert die Wasserspeicherung. Zum Fußball. Der VfB Stuttgart hat in seinem ersten Heimspiel der neuen Bundesliga-Saison den ersten FC Köln klar dominiert. Die Stuttgarter gewannen mit 4:1. VfB-Neuzugang Grischa Prömel nach dem Spiel bei Sky.
3: Ist wirklich ein Traum. Heute hat alles gepasst. Wir wollten unbedingt auch eine Reaktion zeigen nach dem Bayern-Spiel und es ist uns heute gelungen.
1: Die Bundesliga-Auftaktpartie gegen Bayern München hatte Stuttgart vor einer Woche 1:5 verloren. Und das waren die Nachrichten mit Diana Kramer.
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4: Wir gehen mit 20 bis 23 Grad durch den Samstag. Erstmal ist es noch bewölkt dazu und verregnet. Die Wolken ziehen aber im Laufe des Tages immer mehr ab. Im Norden und Osten des Landes kann es allerdings ganz schön windig werden. Der Sonntag wird deutlich freundlicher mit einem trockenen Sonne-Wolken-Mix und bis zu 26 Grad. Montag sogar bis 30 Grad.
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4: Um kurz nach 7 gibt es zwei Meldungen. A43 Recklinghausen Richtung Wuppertal zwischen Bochum und dem Kreuz Bochum 5 Minuten Zeitverlust und A46 Heinsberg-Düsseldorf zwischen Jüchen und Grevenbruch-Kapellen 2 Kilometer Stau. Da dauert es eine Viertelstunde länger. 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
4: Ich bin Patrick Rickert und jetzt gibt's zum Wachwerden erstmal Pink. Hier ist Irrelevant.

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3: 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Und hier als Warm-up für dieses Wochenende und für diesen Samstagmorgen gibt's schon mal die Toten Hosen mit Nur nach vorn.
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1: Der Samstag bringt uns erstmal noch einige Wolken und einzelne Schauer. Im Tagesverlauf lockert es aber immer mehr auf. Dazu 20 bis 23 Grad. Bis zum Abend kann es im Norden und Osten NRWs dazu aber starken Wind geben. Morgen ist die Sonne wieder deutlich besser mit dabei und es bleibt trocken. Dann bis 26 Grad. Montag auch ein freundlicher Sonne-Wolken-Mix und sogar wieder bis 30 Grad.
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1: A4 Aachen Richtung Köln zwischen Eschweiler Ost und Langerwehe 5 Minuten Zeitverlust und A46 Heinsberg-Düsseldorf zwischen Grevenbruch und Kapellen 1 Kilometer Stau, da braucht ihr 10 Minuten länger. Jetzt gibt's Musik vom deutschen Ed Sheeran, zumindest nennen ihn viele so. Gut, er hat auch rote Haare und mit dem echten Ed Sheeran hat er auch schon zusammengesungen. Es geht um Michael Schulte. Zum Start ins Wochenende spiele ich uns 5 AM. Ich bin Patrick Rickert. Guten Morgen.
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0: Alles noch ganz frisch in dieser Saison. Zum Auftakt jetzt des zweiten Spieltages, da musste der erste FC Köln beim VfB Stuttgart auflaufen. Und Stuttgart hat 4:1 gewonnen. Udo Kreuer aus der Sportredaktion. Heute steht vor allem das Topspiel Schalke gegen die Bayern im Fokus.
3: Ja klar, denn diese Partie wird zumindest in Sachen Stimmung sicherlich ein Fest, auch wenn die erfolgreiche Rückkehr in Liga 1 den Schalkern ja nicht ganz geglückt ist am Auftaktwochenende. Ein ernüchterndes 0:3 gegen Augsburg gab es da. Jetzt also die Bayern in der ausverkauften Schalke Arena, sportlich sicherlich die größte Herausforderung. Und liebe Schalke-Fans, einmal kurz weghören, in den letzten 10 Partien gab es 10 Bayern-Siege mit insgesamt 38:2 Toren.
0: Dann haben wir noch 4 weitere Clubs aus NRW, die ran müssen heute.
3: Ja, die Dortmunder wollen in Hoffenheim natürlich den nächsten 3-Punkte-Erfolg einfahren. Ich habe das Gefühl, das wäre auch stimmungsmäßig nach der schweren Verletzung des Neuzugangs Giannis Konstantidias sehr wichtig. Mit Leverkusen und Mönchengladbach müssen gleich 2 Vereine aus NRW ihre Auftaktniederlagen verkraften. Die Werkself hat heute Union Berlin zu Gast. Gladbach erwartet den Aufsteiger Elversberg. Und als letzter NRW-Club muss Paderborn dann noch gegen Freiburg ran.
0: Udo Kreuer aus der Sportredaktion. Danke!
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1: Mit Sabrina Wegner einen schönen guten Morgen. Nach den Angriffen auf deutsche Stromnetze hier bei uns in NRW, in Brandenburg und in Sachsen sucht die Polizei noch immer mit Hochdruck nach dem Mann, der die Sabotageaktionen verübt haben soll. Möglicherweise ein 48-jähriger Mann aus Gevelsberg. Er steht als Absender auf einem Bekennerschreiben. Am Abend gab es bei einer Stromanlage in Hamm einen größeren Polizeieinsatz. Auch ein Hubschrauber war im Einsatz. Details wollte die Polizei nicht sagen. Thomas Bremser hat mehr zum Thema.
2: Den Strom aus fossilen Brennstoffen wie Kohle zu erzeugen, sei ein Verbrechen, das unsägliches Leid nach sich ziehe. So heißt es in einem Bekennerschreiben, das die Beamten für echt halten. Die Polizei hat in der Wohnung des Verdächtigen im Ruhrgebiet Sprengstoff gefunden. Von dem 48-Jährigen fehlt aber bislang jede Spur. Der Mann hatte mit selbstgebastelten Raketen Umspannwerke beschossen, um den Strom zu kappen, ohne Erfolg. Innenminister Dobrindt spricht von Klimaterrorismus eines Einzeltäters.
1: Und jetzt weitere Meldungen in der Zusammenfassung. Vor der morgigen Landtagswahl werden mehrere tausend Menschen heute zu Demonstrationen und Kundgebungen in Sachsen-Anhalt erwartet. Die größte findet in Magdeburg statt. Laut Umfragen wird die AfD mit Abstand stärkste Kraft werden vor der CDU. Die Parteien haben heute auch ihren offiziellen Wahlkampfabschluss. Jedes fünfte Unternehmen in Deutschland spürt nach eigenen Angaben Auswirkungen sogenannter hybrider Bedrohungen aus dem Ausland. Das geht aus einer Umfrage des Instituts der deutschen Wirtschaft hervor. Demnach geht es um Cyberangriffe, Desinformationen, Spionage und Sabotage. Die Unternehmen sind dadurch eingeschränkt im operativen Geschäft, wie es heißt. In Zukunft soll es neue Weltkarten geben. Dazu hat die UN-Vollversammlung aufgerufen. Von den mehr als 160 Mitgliedstaaten der Erde stimmten nur die USA dagegen. 6 Länder enthielten sich. Es geht darum, dass die Größe von den Ländern realistischer dargestellt wird. Gestern Abend ist der zweite Spieltag in der Fußball-Bundesliga gestartet. Für den ersten FC Köln ging er nicht erfreulich zu Ende. Die Kölner verloren auswärts beim VfB Stuttgart mit 1:4. Vor 60.000 Zuschauern und Bundestrainer Jürgen Klopp auf der Zuschauertribüne hätte die Niederlage für den FC auch höher ausfallen können. Denn die Stuttgarter trafen zweimal das Aluminium. Die anderen NRW-Mannschaften müssen heute ran. Borussia Dortmund ist zu Gast in Hoffenheim. Leverkusen empfängt Union Berlin. Gladbach spielt zu Hause gegen Elversberg. Und Schalke empfängt heute Abend die Bayern. Und das waren die Nachrichten mit Sabrina Wegner.
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3: Je später der Tag, desto aufgelockerter wird er. Bis dahin sind immer noch viele Wolken, manchmal auch Regen möglich. Höchstwerte heute 20 bis 23 Grad. Dazu kann es vor allem im Norden und Osten NRWs ganz schön windig werden. Der Sonntag wird schöner, heiter bis wolkig, trocken und bis 26 Grad. Und so starten wir auch in die neue Woche, dann stellenweise sogar wieder mit 30 Grad.
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3: A43 Wuppertal Richtung Recklinghausen zwischen dem Kreuz Bochum und Bochum 7 Minuten Zeitverlust. A44 Kassel-Dortmund zwischen Diemelstadt und Lichtenau 1 Kilometer Stau. Hier dauert es eine Viertelstunde länger. A46 Heinsberg-Düsseldorf zwischen Grevenbruch und Kapellen 1 Kilometer Stau, macht ein Plus von 6 Minuten. Und auf der A46 Hema Richtung Hagen, da steht ihr zwischen Iserlohn-Seiler See und Iserlohn-Zentrum 7 Minuten länger. Jetzt gibt's Musik von wem eigentlich? Man nennt sie die Imagine Dragons, das ist aber gar nicht der echte Bandname. Es ist nur ein Anagramm. Das heißt, wenn man alle Buchstaben anders anordnet, kommt der echte Bandname raus. Den verrät die Band aber nicht. Ich habe gerade mal die KI gefragt, wie viele Anagrammmöglichkeiten es zu Imagine Dragons gibt. Ja, es sind über 5,4 Milliarden. 5,4 Milliarden Möglichkeiten. Und die ganze Liste lese ich euch jetzt vor. Nicht. Ich spiele uns lieber Demons. Patrick Rickert hier, guten Morgen.
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0: Guten Morgen, schönen Samstag. Er war ein mieser Pianist, dafür ein fantastischer Balletttänzer und ein noch besserer Sänger, Freddie Mercury von Queen. Heute wäre er 80 Jahre alt geworden. Da sagen wir doch herzlichen Glückwunsch. Also Ariane Lepoglavec aus der Musikredaktion gratuliert. Die hat auch extra einen Kuchen gebacken.
1: Wie wohl Freddie Mercury mit 80 gewesen wäre? Darüber lässt sich nur spekulieren. Sicher ist, als Freddie Mercury am 24. November 1991 gestorben ist, hat die Musikwelt einen Ausnahmekünstler verloren.
2: Der Leadsänger und Komponist der britischen Rockgruppe Queen, Freddie Mercury, ist in London an den Folgen einer AIDS-Erkrankung gestorben. Er wurde 45 Jahre alt.
1: Geboren wurde er am 5. September 1946 auf Sansibar als Farouk Bulsara. Später wurde aus ihm in England einer der größten Frontmänner der Rockgeschichte. Zusammen mit Brian May, Roger Taylor und später John Deacon ist 1970 eine Gruppe entstanden, die Rockmusik neu erfunden hat. Queen.
3: Diese Songs repräsentieren mich. Ich realisiere das oft gar nicht, sondern merke das oft erst hinterher. Die meisten meiner Songs sind irgendwie Liebesballaden. Sie handeln von Traurigkeit, Schmerz und Enttäuschung. Gleichzeitig sind sie oft frivol und voller Ironie. Das entspricht wohl meiner Natur, nehme ich an.
1: Songs wie Bohemian Rhapsody und Auftritte wie beim Live Aid 1985 haben ihn zur Legende gemacht. Er hatte nicht nur eine außergewöhnliche Stimme, sondern auch Charisma, Mut und die seltene Gabe, ein Publikum sofort für sich einzunehmen. Freddie Mercury wäre jetzt 80 Jahre alt geworden. Er bleibt ein Phänomen, nicht nur, weil er unglaublich talentiert war, sondern weil sein Mut, ganz er selbst zu sein, bis heute bewegt und inspiriert. Danke, Freddie.

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1: Wir starten grau und manchmal verregnet in den Samstag, aber im Laufe des Tages, da zieht der Regen weiter ab. Es lockert auf, das Ganze bei bis zu 23 Grad. Nur im Norden und Osten NRWs wird es dazu stellenweise sehr windig. Der Sonntag wird schöner, 23 bis 26 Grad, trocken, dazu ein freundlicher Sonne-Wolken-Mix. Und so startet dann am Montag auch die neue Woche, dann sogar wieder stellenweise bis 30 Grad.
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1: Es gibt eine Meldung von der A44 Kassel Richtung Dortmund zwischen Diemelstadt und Lichtenau. 1 Kilometer Stau, 17 Minuten Zeitverlust. Gute Fahrt euch unterwegs. Seit dieser Woche sind wir offiziell im meteorologischen Herbst, aber ist doch egal, was draußen los ist. Hier drin ist weiter Sommer. Ich spiele uns Topic und Becky G mit Sorry Papi. Patrick Rickert hier, guten Morgen.
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0: Guten Morgen am Samstag. Seid ihr schon im WM-Fieber? Immerhin findet sie im eigenen Land statt. Die Damen-Basketball-Weltmeisterschaft 2026 in Berlin. Das erste Spiel der deutschen Frauen war gestern gegen Spanien. Deutschland hat aber verloren, 53-83. Trotzdem hat Hannes im Trikot geschlafen.
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2: Basketball ist eigentlich ganz simpel. Du hast einen Ball, du hast einen Korb, Ball muss in den Korb. Fertig. Ja. Kann ich übrigens auch. Jeden Abend vom Bett aus Socken in den Wäschekorb. Trefferquote liegt bei mir bei stabilen 12%. Gut, für den richtigen Basketball fehlt mir natürlich auch noch ein bisschen was. So ein halber Meter Körpergröße zum Beispiel. Basketball ist schließlich der einzige Sport, bei dem Hagrid von Harry Potter als Zwerg durchgeht. Mein letztes richtiges Korberlebnis war übrigens in der 5. Klasse. Leider nicht beim Sport. Jessica, falls du das hörst, ich bin drüber weg, okay? Trotzdem mag ich Körbe lieber, wenn sie irgendwo festgeschraubt sind. Dann können die wenigstens nicht sagen, hey, es liegt nicht an dir, sondern an mir. Ich bin doch noch nicht drüber weg. Jessica, warum? Aber zurück zum Basketball. Dieses Dribbeln ist auch so ein Ding. Bei den Profis sieht das immer so aus, als wäre der Ball dressiert. Bei mir fragst du dich, wer dribbelt eigentlich hier wen? Also immer dran denken, ich bleib bei Socken, dann kann ich den Korb wenigstens näher ans Bett stellen.
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1: Mit Sabrina Wegner einen schönen guten Morgen. Während die Polizei intensiv nach einem 48-jährigen Mann aus Gevelsberg sucht, hier bei uns in NRW, der Anschläge auf Stromnetze verübt haben soll, wurden offenbar weitere Sprengvorrichtungen gefunden. Diesmal in Sachsen, in der Nähe von Umspannwerken. Weitere Details will die Polizei aus ermittlungstaktischen Gründen nicht sagen. Auch in Hamm, hier bei uns in NRW, gab es gestern Abend einen großen Polizeieinsatz an einer Stromanlage. Auch ein Hubschrauber war im Einsatz. Gestern Nachmittag hatten Beamte in der Wohnung des 48-jährigen Tatverdächtigen in Gevelsberg Sprengstoff gefunden. Daraufhin stürmte ein Spezialeinsatzkommando im rund 100 Kilometer entfernten Niederzier in einem Wald einen Lastwagen. Ronny Thorau mit den Details.
2: Der Mann war nicht in dem gestürmten Lastwagen, den der 48-Jährige anscheinend zu einem Wohnmobil umgebaut hatte. Möglicherweise ist er jetzt zu Fuß unterwegs, so NRW-Innenminister Reul. Er und Bundesinnenminister Dobrindt sprachen zunächst von einem Einzeltäter und von Klimaextremismus. Es sei aber nicht auszuschließen, dass der Mann doch noch Helfer hatte oder Verbindungen ins Ausland. Auch angesichts der vielen verschiedenen Angriffsorte auf Stromeinrichtungen. Und unklar ist auch, warum der Mann in Bekennerschreiben seinen Namen und seine Wohnadresse angab.
1: Und jetzt weitere Meldungen, kurz und kompakt. In Sachsen-Anhalt wird morgen ein neuer Landtag gewählt. Heute gibt es für die Parteien den offiziellen Wahlkampfabschluss. Laut Umfragen liegt die AfD deutlich vor der CDU. Tausende Menschen werden heute noch mal zu Demonstrationen und Kundgebungen in Sachsen-Anhalt erwartet. Die IG Metall-Chefin Christiane Benner hat die geplanten Stellenstreichungen bei Volkswagen als schmerzhaft bezeichnet. Zugleich äußerte sie im ZDF die Hoffnung, den Jobabbau in Deutschland zu begrenzen. VW will in den kommenden Jahren weltweit weitere 50.000 Stellen streichen. Bundespräsident Steinmeier lädt heute zum Tag der offenen Tür in die Villa Hammerschmidt ein. Das alljährliche Bürgerfest findet erstmals am Bonner Amtssitz des Bundespräsidenten statt, weil das Schloss Bellevue in Berlin umfassend saniert wird. Der erste FC Köln hat am Abend den zweiten Spieltag in der Fußball-Bundesliga eröffnet. Und der FC war zu Gast beim VfB Stuttgart, hat am Ende aber 1:4 verloren. Kölns Trainer René Wagner hat nach dem Spiel bei Sky seine Mannschaft dennoch gelobt.
3: Wir haben versucht, Fußball zu spielen und Chancen zu erspielen. Die haben nicht aufgehört, die sind mutig geblieben, die waren dabei. Und am Ende ist es für uns ein Lernprozess. Wir sind zu einer Mannschaft gefahren. Die spielen um die Champions League, die spielen auch in der Champions League dieses Jahr. Und wir haben es in Phasen auf jeden Fall geschafft, mitzuhalten. Und dann gab es halt viele kleine Details, wo wir dann einfach besser werden müssen.
1: Die anderen NRW-Mannschaften müssen heute ran. Borussia Dortmund ist zu Gast in Hoffenheim. Leverkusen empfängt Union Berlin. Gladbach spielt zu Hause gegen Elversberg. Und Schalke empfängt die Bayern. Und das waren die Nachrichten mit Sabrina Wegner.
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4: Ja, heute ist es erstmal freundlich oder leicht bewölkt. So Richtung Nachmittag werken die Wolken dichter. Es bleibt aber trocken. Teils ist es windig mit Höchstwerten um 22 Grad. Kommende Nacht dann wird es recht frisch. Stellenweise kann es auch neblig werden. Der Sonntagmorgen selbst wird ein schöner Spätsommertag. So mit Höchstwerten sogar so um die 25 Grad. Die sind dann drin.
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4: Da haben wir aktuell die A46 Heinsberg-Düsseldorf. Zwischen Grevenbruch und Kapellen gibt es 1 Kilometer stockenden Verkehr. Solltet ihr noch mehr sehen, Staus, Blitzer oder Störungen, sagt uns gerne Bescheid über die Radio 90.1 Verkehrshotline oder über WhatsApp 02161 901 9012. Ja, da weiß man gar nicht, wohin. Es ist richtig viel los. Dieses Wochenende in Mönchengladbach. Stadtschützenfest, Weinfest, Bobbycar-Rennen, Flohmarkt, Blaulichtmeile oder Straßenfest in Reit. Den genauen Überblick habe ich gleich für euch hier nach 3 Songs am Stück.
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4: Ja, und den Anfang macht jetzt Leonie. Ich bin Dennis Cash. Wünsche euch einen schönen Samstag und schönes Wochenende.

0: Ja, jetzt an diesem Wochenende Fighter Cities haben wir sein großes Finale in Mönchengladbach.
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0: Es ist nämlich richtig viel los bei uns. Stadtschützenfest, Weinfest, Bobbycar-Rennen, Flohmarkt, Blaulichtmeile. Langweilig wird's uns dieses Wochenende in Mönchengladbach wahrscheinlich nicht. Jan Lenzen aus dem Radio 90.1-Team, aber nicht nur in der Gladbacher City passiert was.
2: Ja, auch in Reit ist ordentlich was los. Auf der Friedrich-Ebert-Straße findet heute zum dritten Mal das Straßenfest statt. Zwischen Marienplatz und Wilhelm-Schiffering wird da von 12 bis 18 Uhr gefeiert, mit Hüpfburg, Musik und allem, was dazugehört. Organisiert wird das Ganze von Anwohnern, Geschäften und Gastronomiebetrieben.
0: Okay, dann gibt es ja morgen auch noch den Herbstmarkt in Gießenkirchen. Hat auch eine riesige Tradition, ne?
2: Genau, seit über 20 Jahren gibt's den schon. Rund um den Konstantinplatz stellen Geschäfte und Firmen von 11 bis 18 Uhr da ihre Produkte vor. Dazu kommen eine Menge Hobbykünstler, Vereine und Institutionen. Auf dem Konstantinplatz selbst findet ihr auch eine große Bühne. Ab 12.30 Uhr gibt es da verschiedene Programmpunkte wie Musik oder Tanz.
0: Also wirklich einiges los, eine ganze Menge in Mönchengladbach an diesem Wochenende. Mehr Veranstaltungstipps findet ihr auch bei uns hier einmal auf radio90.1.de.
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0: Radio 91 am Samstagvormittag und gleich vor den Nachrichten um 9:30 aus Mönchengladbach gibt's noch einen Ausflug in die 90er mit Roxette. Und Ed Sheeran ist dann auch noch dabei.
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1: Mit Eva Mühle, guten Morgen. Heute finden in Mönchengladbach jede Menge Events statt. In der Reiterinnenstadt gibt es parallel den Wochenmarkt, den Flohmarkt und den Wein- und Kulturgarten sowie noch das Friedrich-Ebert-Straßenfest. Diesen Samstag gibt es laut Stadt zusätzliche Programmpunkte auf dem Wochenmarkt. Dort kann man sich von Künstlern porträtieren lassen. Zum Saisonabschluss des Wein- und Kulturgartens spielt eine türkische Folk-Pop-Band. Der Flohmarkt auf der Hauptstraße und auf dem Harmonieplatz findet noch bis 15 Uhr statt. Zudem startet in rund einer halben Stunde eine Demo gegen Queerfeindlichkeit in Reit, die am Schillerplatz enden wird. Bis zu 33.000 Erwachsene in Mönchengladbach können nicht richtig lesen und schreiben. Das schätzt die Stadt jetzt anlässlich des Weltalphabetisierungstages. Das kann Menschen im Alltag massiv einschränken. Darüber will die Volkshochschule deshalb informieren und bietet Hilfe an. Bent Langner mit den Einzelheiten.
2: Nicht ausreichend lesen und schreiben zu können, ist oft ein Tabuthema. Außerdem blieben die Probleme oft lange unerkannt, weil Betroffene Strategien entwickeln, um ihren Alltag trotzdem zu bewältigen. Aber Briefe, Formulare und lange Texte werden dann zu Problemen. Die VHS will sich deshalb mit einem Infostand gegen das Tabu stark machen. Eine Videoleinwand, Mitmach- und Informationsangebote sollen dabei helfen. Außerdem soll Werbung gemacht werden für verschiedene Hilfsangebote. So gibt es einen regelmäßigen Treff, der beim Lesen und Schreiben hilft. Darüber hinaus bietet die VHS auch entsprechende Kurse an.
1: Im ersten Heimspiel der neuen Bundesliga-Saison empfängt die Borussia heute Nachmittag Aufsteiger SV Elversberg. Die Saarländer hatten im Auftaktspiel für eine Überraschung gesorgt. Sie besiegten Leverkusen mit 3:2. Anders sieht's bei den Fohlen aus, die mit einer 0:3-Niederlage bei RB Leipzig in die Saison gestartet sind. Und so soll es nicht weitergehen. Fohlentrainer Eugen Polanski mahnt, den Bundesliga-Neuling auf jeden Fall ernst zu nehmen.
3: Ich glaube, dass dieses Spiel unabhängig vom Ergebnis einfach erstmal gezeigt hat, was Elversberg ausmacht. Und das ist einfach mutigen, guten Fußball zu spielen, sich komplett auf ihr Spiel zu fokussieren und auch da ihre Stärken zu sehen.
1: Gegen die Saarländer muss Polanski auf die verletzten Kastrop, Konoplia, Hashioka, Leopold, Chiarodia und Uno verzichten. Anstoß im Ista Borussia Park ist um 15.30 Uhr, Radio 90.1 überträgt live. Und das waren die Nachrichten. 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
4: Ja, das ist mal freundlich und mal leicht bewölkt heute. Richtung Nachmittag werden die Wolken dichter, es bleibt aber trocken und teils ist es mal windiger mit Höchstwert um 22 Grad. Die kommende Nacht wird recht frisch, stellenweise kann es mal neblig werden. Morgen insgesamt ein schöner Spätsommertag, so mit Höchstwerten, so um 24, 25 Grad dann.
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4: Staus haben wir aktuell keine, aber nochmal der Hinweis von der A46, Heinsberg in Fahrt Richtung Düsseldorf. Die ist zwischen Grevenbruch und Kapellen noch wegen Bauarbeiten gesperrt bis Montag früh um 5. Wenn ihr noch mehr seht, Staus, Blitz oder Störungen, sagt uns Bescheid über WhatsApp oder über die Radio 90.1 Verkehrshotline 02161 901 9012. Ein Jahr auf Platz 1 der US-Pop-Radio-Charts und das mit nur einem Song. Die Rede ist von Back to Friends, dem Song, den Samba zum Shootingstar gemacht hat. Der 21-Jährige ist mehrfach ausgezeichnet, für den Grammy nominiert und gerade ganz schön auf der Überholspur unterwegs. Nächstes Jahr spielt er am 23. Mai in der Kölner Lanxess Arena. Schon fast ausverkauft die Nummer, gibt nur noch ein paar Premium-Tickets. Und ihn hören wir jetzt gleich hier mit Homewrecker.
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4: Ich bin Dennis Kelsch, wünsche euch einen schönen Samstag und ein schönes Wochenende natürlich.

0: Ja, an diesem Wochenende ist es ja wieder ganz schön bei uns in Mönchengladbach. Gestern beispielsweise, wettermäßig, war es ja draußen eher so, bäh. Ja, da haben wir schon ein bisschen so gemerkt, dass der Herbst vor der Tür steht. Gut, der hat keine Beine, kann auch nicht klingeln, aber ihr wisst schon, was ich meine.
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0: Diese Woche war meteorologischer Herbstanfang und falls ihr traurig seid, dass der Sommer jetzt fast rum ist, habe ich mal jemanden eingeladen, der für positive Energie hier bei uns im Sender bekannt ist. Die Kollegin Laura Potting, hallöchen.
2: Höre ich da Ironie raus oder was?
0: Nicht so richtig. Gut, aber du kommst jetzt wirklich in friedlicher Absicht. Du freust dich auf den Herbst, weil...
2: Ja, also erstmal, wir schlafen besser. Mhm. Denn im Sommer hatten wir ja auch einige Tropennächte, ne, wo die Temperatur nicht unter 20 Grad fällt. Und das ist für unsere Körper einfach belastend. Verstehe ich gar nicht. Ich liebe es, bei 1000 Grad zu schlafen. Nicht. Naja, im Herbst ist das mit dem Pennen einfach angenehmer. Kürzere Tage, eine tiefer stehende Sonne, niedrigere Temperaturen, ist herrlich. Und außerdem auch gut fürs Schlafen ist, wenn nicht diese Kackmücken immer durchs Schlafzimmer fiepsen, oder? Dieses Boah, ich hasse es. Die Mücken sind zwar im Herbst noch nicht weg, aber mit sinkenden Temperaturen werden sie träger, fliegen weniger. Und außerdem kannst du jetzt auch endlich wieder vernünftig draußen Sport machen, oder? Bei so leckeren 40 Grad macht halt Joggen nicht so richtig Bock.
0: Stimmt wohl. Und Bewegung im Freien ist für unseren Körper gut, kann die Stimmung heben und laut Weltgesundheitsorganisation ja auch den Stress abbauen. Ne?
2: Stress? Ich hab keinen Stress. Aber wo du draußen sagst, ne, bald wird's in der Natur halt auch wieder so richtig, richtig schön aussehen. Bunte Blätter überall, dann dieses ganz besondere Licht. Dann, ne, wenn du morgens unterwegs bist, auch diese Nebelschleier über den Wiesen. Geil.
0: Ja, ich höre in der Ferne schon wieder die Laubbläser singen. Naja, egal auch. Also, was ich im Herbst am liebsten liebe, gibt ja leckere Sachen, sowas wie Eintopf und so, ne?
2: Aber sowas von Linseneintopf mit Würstchen im Sommer bei 80 Grad im Schatten. Nicht ganz so geil, das geht jetzt wieder. Und du kannst jetzt auch wieder moppelig werden. Ja, weil weite Pullover und Jacken, Schals, die verdecken eben mehr als so ein trägerloses Top im Sommer.
0: Ja, und da kommt ja wieder die berühmte Übergangsjacke ins Spiel.
2: Die Soos Holidays des Kleiderschranks. Passt zu allem. Und übrigens auch noch im Herbst, wir freuen uns wieder über Sonnenschein. Experten des Deutschen Wetterdienstes geben an, dass sich die Zahl der Sonnenstunden von Juli zu Oktober hin halbiert. Und weniger Sonnenstunden im Herbst bedeutet also auch, wenn die Sonne scheint, freuen wir uns umso mehr.
0: Ja, und die es gar nicht abwarten können, jetzt im Herbst können wir ja auch endlich wieder dekorieren. Für Weihnachten.
2: Ja gut, aber dann können wir jetzt auch mit dem Glühwein anfangen, finde ich.
0: Ja, meine Rede. Herbst ist geil, sagt die Kollegin Laura Potting. Möge der Laubbläser mit euch sein und die Übergangsjacke auch.
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1: Mit Sabrina Wegner. Einen schönen guten Morgen. Deutschland schaut an diesem Wochenende nach Sachsen-Anhalt. Da stehen morgen die Landtagswahlen an und laut Umfragen liegt die AfD deutlich vor der CDU und strebt eine Regierungsbildung an. Heute wollen tausende Menschen in unterschiedlichen Städten in Sachsen-Anhalt für Demokratie demonstrieren. Die größte Demo ist in Magdeburg geplant. Diana Kramer aus dem News-Team mit den Details.
2: Zu der Kundgebung, zu der ein Bündnis aus Gewerkschaften und Zivilgesellschaft aufgerufen hat, werden rund 8000 Menschen im Herzen Magdeburgs erwartet. Direkt daneben findet die offizielle Wahlkampfabschlussveranstaltung der AfD statt, die in allen Umfragen deutlich vor der CDU führt. Beide Lager wollen heute vor allem noch unentschlossene Wähler erreichen. AfD-Spitzenkandidat Ulrich Siegmund hat das Ziel ausgegeben, allein regieren zu können, auch wenn das Wahlexperten für unwahrscheinlich halten. In jedem Fall dürfte eine Regierungsbildung in Sachsen-Anhalt äußerst schwierig werden.
1: Was sonst noch wichtig ist, jetzt kurz und kompakt. Nach den Anschlägen auf die Stromversorgung in Deutschland fahnden die Ermittler weiter intensiv nach einem 48-jährigen Verdächtigen aus Gewelsberg. Es seien starke Polizeikräfte im Einsatz, sagte am Morgen ein Polizeisprecher. Gestern Abend waren in Sachsen Sprengvorrichtungen an Umspannwerken entdeckt worden. Auch in Hamm, hier bei uns in NRW, gab es gestern Abend einen großen Polizeieinsatz an einer Stromanlage. Vor den anstehenden Haushaltsberatungen im Bundestag hat der stellvertretende Unionsfraktionsvorsitzende Middelberg vor Schulden gewarnt und einen strikten Sparkurs für die kommenden Jahre gefordert. Jeder dritte Euro, den wir ausgeben, ist auf Pump, sagte er der Neuen Osnabrücker Zeitung. Jedes fünfte Unternehmen in Deutschland spürt nach eigenen Angaben Auswirkungen sogenannter hybrider Bedrohungen aus dem Ausland. Das geht aus einer Umfrage des Instituts der deutschen Wirtschaft hervor. Demnach geht es um Cyberangriffe, Desinformationen, Spionage und Sabotage. Die Unternehmen sind dadurch eingeschränkt im operativen Geschäft, wie es heißt. Gestern Abend ist der zweite Spieltag in der Fußball-Bundesliga gestartet. Für den ersten FC Köln ging er nicht erfreulich zu Ende. Die Kölner verloren auswärts beim VfB Stuttgart mit 1:4. Vor 60.000 Zuschauern und Bundestrainer Jürgen Klopp auf der Zuschauertribüne hätte die Niederlage für den FC auch höher ausfallen können, denn die Stuttgarter trafen zweimal das Aluminium. Die anderen NRW-Mannschaften müssen heute ran. Aufsteiger Paderborn empfängt Freiburg. Borussia Dortmund ist zu Gast in Hoffenheim. Leverkusen empfängt Union Berlin. Gladbach spielt zu Hause gegen Elversberg. Und Schalke hat die Bayern zu Gast. Und das waren die Nachrichten mit Sabrina Wegner.
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3: Das ist mal freundlich und mal leicht bewölkt heute. So in Richtung Nachmittag werden die Wolken dichter. Es bleibt aber trocken heute. Höchstwert um 22 Grad. Stellenweise kann es windig sein. In der kommenden Nacht wird es recht frisch. Auch stellenweise kann es neblig werden. Morgen dann ein schöner Spätsommertag. So mit Höchstwerten um 24, 25 Grad.
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3: Da mal den Hinweis nochmal von der A46 Heinsberg Richtung Düsseldorf, die ist zwischen Grevenbuch und Kapellen wegen Bauarbeiten noch bis Montag um 5 Uhr morgens gesperrt. Zwei Blitzer habt ihr uns gemeldet. Einer steht auf der Düsseldorfer Straße Richtung Gießenkirchen, der andere auf der Romonder Straße. In beide Richtungen. Solltet ihr noch mehr sehen, Stausblitz oder Störungen, sagt uns Bescheid über WhatsApp oder über die Radio 90.1 Verkehrshotline 02161 90 1 90 12. Ja, gerade erst zu Borussia Mönchengladbach gewechselt und nach nur 20 Minuten Pflichtspieleinsatz ist alles vorbei. Genau das erlebt gerade Enzo Leopold. Der 26-Jährige ist im Training gestürzt. Diagnose Kreuzbandriss und Monate Pause. Er kam ja erst im Sommer ablösefrei von Hannover 96 nach Gladbach. Es ist sportlich ein Rückschlag für das Team. Wir sagen gute Besserung Enzo und gleich nach drei Songs gibt es dann die Infos vor dem ersten Heimspiel der Saison heute Nachmittag gegen Aufsteiger SV Elversberg.
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3: Ja, und Marc Forster macht den musikalischen Anfang in dieser Stunde. Und ich bin Dennis Cash, wünsche euch ein schönes Wochenende.

0: Ja, nach der Niederlage zum Bundesliga-Auftakt in Leipzig werden die Sorgenfalten bei der Borussia größer.
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0: Das Verletzungspech setzt sich bei den Fuhlen weiter fort und das ausgerechnet auch bei den Neuzugängen. Mit Kastrop und Knoplia, Kiarodia, Uno und Hashioka ist die Verletztenliste ja schon relativ lang. Robin Fratz aus dem Radio 90.1-Team und diese Woche hat es mit Mittelfeldspieler Enzo Leopold auch noch einen weiteren Neuzugang erwischt.
2: Ja, das ist die nächste richtig dicke Hiobsbotschaft für die Fohlen. Enzo Leopold ist im Training im Rasen hängen geblieben und hat sich einen Kreuzbandriss zugezogen. Nach der gestrigen Operation wird er voraussichtlich die gesamte Hinrunde ausfallen. Sportchef Ruven Schröder möchte aber trotz des Schocks positiv aufs erste Heimspiel der neuen Saison blicken.
3: Ich wünsche mir auch, dass wir da weiterhin positiv vorangehen und gleichzeitig auch natürlich einmal durchatmen, weil es für uns alle ein Schock, auch für einen jungen Menschen, der jetzt als Kapitän von Hannover kommt, gleichzeitig andere Dinge vorgestellt hat und dann mit so einer Verletzung dann weitertragen muss. Aber auch da positiv, wie die Mannschaft reagiert hat, ihn unterstützt hat und gleichzeitig auch für ihn da am Samstag 3 Punkte holen will.
2: Und immerhin gibt es auch eine gute Nachricht. Konoplia trainiert schon wieder individuell und dürfte bald wieder zum Team stoßen. Und auch Rechtsverteidiger Hashioka dürfte die Folgen des Zusammenpralls in absehbarer Zeit überstanden haben.
0: Okay, alles klar. Nach der Leipzig-Niederlage empfängt die Borussia ja heute im ersten Heimspiel der neuen Saison Aufsteiger SV Elversberg. Und die haben ja überraschend bei Leverkusen im Auftaktspiel gewonnen. Wie wollen die Fohlen denn jetzt die Elversberger knacken, jetzt um nicht mit 2 Niederlagen in die neue Saison zu starten?
2: Also erst einmal wollen sich die Fohlen auf ihr Spiel konzentrieren und ihren Matchplan den Elversbergern aufdrücken. Und dann hat Chefcoach Polanski auch noch zusammengefasst, was seine Fohlen im Vergleich zum Leipzig-Spiel besser machen müssen.
4: Ja, in erster Linie müssen wir jetzt fürs Spiel gegen Elversberg viele gute Dinge aus der ersten Halbzeit mitnehmen in Gänze. Nicht nur die ersten 30 Minuten, sondern tatsächlich die ersten 45 Minuten, die gut waren, aber leider Gottes nicht sehr gut. Die in sehr gut ummünzen und sehr, sehr wenige aus der zweiten Halbzeit, aus der schlechten zweiten Halbzeit mitnehmen und vor allem die Fehler, die wir dann gemacht haben, nicht nochmal machen.
2: Und vielleicht bekommen die Borussia-Fans dann auch noch einen weiteren Neuzugang präsentiert, nämlich den schnellen und torgefährlichen Offensivspieler Nicolas Kühn.
0: Ja. Danke Robin für die Infos. Das erste Borussia-Heimspiel der neuen Bundesliga-Saison heute Nachmittag gegen Aufsteiger Elversberg. 15.30 Uhr geht's los und wir von Radio 90.1 sind dann live dabei. Und hier geht's weiter mit Bebe Rexha und New Religion.

0: Radio 90.1 ist hier und gleich vor den Nachrichten aus Mönchengladbach um 20:30 gibt's noch Medusa zusammen mit Dermot Kennedy.
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1: Mit Eva Mühler, schönen guten Morgen. Heute finden in unserer Stadt wieder eine Reihe von Events statt. In der Reiterinnenstadt gibt es parallel den Wochenmarkt, den Flohmarkt, den Wein- und Kulturgarten sowie noch das Friedrich-Ebert-Straßenfest. Diesen Samstag gibt es laut Stadt zusätzliche Programmpunkte auf dem Wochenmarkt. Dort kann man sich von Künstlern porträtieren lassen. Zum Saisonabschluss des Wein- und Kulturgartens spielt eine türkische Folk-Pop-Band. Der Flohmarkt auf der Hauptstraße und auf dem Harmonieplatz finden noch bis 15 Uhr statt. Zudem läuft seit rund einer halben Stunde eine Demo gegen Queerfeindlichkeit, die von Reit zum Schillerplatz zieht. Zum Abschluss der Freibadsaison öffnet das Volksbad in Mönchengladbach wieder für Hunde. Morgen dürfen die Vierbeiner von 11 bis 16 Uhr in das Schwimmbecken. Die NEW-Hundeschwimmen finden bereits zum dritten Mal statt. Für Hunde und Halter kostet der Eintritt zusammen 6 Euro, weitere Begleitpersonen zahlen 2 Euro. Ein weiterer Hund kostet 4 Euro. Wichtig, Menschen dürfen an dem Tag nicht mit ins Wasser. Außerdem gibt es vor Ort Aussteller mit Angeboten rund um das Tier. Heute findet das erste Heimspiel für unsere Borussia in der neuen Saison statt. Gegner ist der Aufsteiger SV Elversberg. Die Fohlen sind mit einer 0:3 Niederlage bei RB Leipzig in die Saison gestartet und wollen einen Fehlstart mit 2 Niederlagen in Folge vermeiden, so Borussen-Coach Eugen Polanski.
2: In erster Linie müssen wir jetzt fürs Spiel gegen Elversberg viele gute Dinge aus der ersten Halbzeit mitnehmen in Gänze. Nicht nur die ersten 30 Minuten, sondern tatsächlich die ersten 45 Minuten, die gut waren, aber leider Gottes nicht sehr gut. Die in sehr gut ummünzen und sehr, sehr wenige aus der schlechten zweiten Halbzeit mitnehmen und vor allem die Fehler, die wir dann gemacht haben, nicht nochmal machen.
1: Gegen die Saarländer muss Polanski auf einige Spieler verzichten, und zwar Kastrop, Konoplia, Hashioka, Leopold, Chiarodia und Uno. Anstoß im Ista Borussia Park ist um 15.30 Uhr, Radio 90.1, überträgt wie gewohnt live. Und das waren die Radio 90.1 Nachrichten. 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
3: Ja, mal freundlich und mal leicht bewölkt ist es heute. Richtung Nachmittag werden die Wolken dichter. Es bleibt heute aber trocken mit Höchstwerten um 22 Grad. In der kommenden Nacht wird es recht frisch und stellenweise auch ganz neblig werden. Sonntag, also morgen, wird insgesamt ganz schön mit Höchstwerten so um 24, 25 Grad.
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3: Da haben wir die A44 erst in Mönchengladbach. Zwischen Düsseldorf-Stockholm und Düsseldorf-Messe-Arena gibt es dichten Verkehr, 5 Minuten Zeitverlust. A61 Koblenz-Venlo zwischen Mönchengladbach-Holte und dem Kreuz Mönchengladbach 1 Kilometer stockend. Geblitzt wird hier bei uns in der Stadt auf der Düsseldorfer Straße Richtung Gießenkirchen und auf der Romonder Straße in beide Richtungen. Wenn ihr noch mehr seht, Staus, Blitz oder Störungen, sagt uns Bescheid über WhatsApp oder über die Radio 90.1 Verkehrshotline 02161 901 9012. Ja, morgen ist ja in Sachsen-Anhalt Landtagswahl und für die wurde der Wahlomat schon fast 1,3 Millionen Mal von Wählern vollständig durchlaufen. Mehr als doppelt so viele wie bei der letzten Landtagswahl haben es also dort gemacht. In dem Portal werden hier verschiedene Thesen aufgelistet, denen man zustimmen oder sie auch ablehnen kann oder sie eben auch neutral sieht. Und es zeigt am Ende, welche Partei den eigenen Positionen am nächsten ist und gibt zusätzliche Erklärungen. Die Landeszentrale für politische Bildung spricht von einer außergewöhnlichen Resonanz.
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3: Ja, und mehr Infos zu der Landtagswahl in Sachsen-Anhalt gibt's gleich nach drei Songs. Ich bin Dennis Cash.

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0: Zum ersten Mal in einem Bundesland könnte die AfD tatsächlich am Ende so viele Stimmen zusammenbekommen, dass sie den Ministerpräsident stellt. Aber was muss man eigentlich über das Bundesland wissen? Unser Kollege José Nasiandi, das ist auch unser Politikexperte aus dem Landtagsstudio. José, fangen wir mal mit den Menschen dort an. Wie geht's Sachsen-Anhalt eigentlich?
2: Weil genau diese Mischung so viel Sprengstoff bietet und auch den politischen Frust erklärt. Einerseits wirtschaftliche Probleme, Abwanderung, eine alternde Bevölkerung, sinkende Gehälter und gleichzeitig ein Land mit viel Stolz, viel Geschichte und auch viel Potenzial. Das ließe sich, wenn es ganz schlimm kommt, auch auf ganz Deutschland übertragen. Und deshalb wird das besonders beobachtet, was dort in Sachsen-Anhalt passiert.
0: Okay, also Sachsen-Anhalt ist ja jetzt ja nicht nur ein Land mit Problemen. Was gibt's denn dort, worauf die Menschen auch stolz sein können?
2: Ja, da gibt es einiges. Den Harz mit dem Brocken, die Elbe, jede Menge deutsche Geschichte, Wittenberg, das Bauhaus in Dessau oder auch die Himmelsscheibe von Nebra. Sachsen-Anhalt hat gleich mehrere UNESCO-Weltkulturerbestätten. Und wirtschaftlich ist die Chemieindustrie besonders wichtig. Rund 13.000 Menschen arbeiten dort. Und kulinarisch bzw. flüssig bekannt ist das Land natürlich auch. Und zwar für Rotkäppchensekt.
0: Ja, okay. Und warum ist das für diese Wahl jetzt alles so wichtig?
2: Weil genau diese Mischung so viel Sprengstoff bietet und auch den politischen Frust erklärt. Einerseits wirtschaftliche Probleme, Abwanderung, eine alternde Bevölkerung, sinkende Gehälter und gleichzeitig ein Land mit viel Stolz, viel Geschichte und auch viel Potenzial. Das ließe sich, wenn es ganz schlimm kommt, auch auf ganz Deutschland übertragen. Und deshalb wird das besonders beobachtet, was dort in Sachsen-Anhalt passiert.
0: Also Sachsen-Anhalt, also deutlich mehr als das Land, durch das man auf dem Weg auch nach Berlin durchfährt. Das hat große Probleme und genau die spielen bei dieser Wahl auch eine wichtige Rolle. Danke José für die Infos und Hintergründe. Er hat für euch noch mehr Infos rund um die Landtagswahl in Sachsen-Anhalt zusammengetragen. Alle Infos, die es auch vor der Wahl zu wissen gibt, die findet ihr nochmal ausführlich zum Nachlesen auf radio90.1.de.

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1: Mit Sabrina Wegner. Einen schönen guten Tag. In Köln hat es heute Morgen schon wieder Schüsse auf ein Lokal gegeben. Diesmal offenbar auf eine türkische Bar. Nach Angaben der Polizei wurde gegen 7 Uhr mehrfach auf das Lokal geschossen. Verletzt wurde niemand. Seit Wochen häufen sich Vorfälle wie diese auf deutschen Straßen. Frank Waltel ist für uns in Köln. Frank, wie ist denn die Lage aktuell vor Ort?
2: Die betroffene Bar im Kölner Stadtteil Ostheim ist abgeriegelt mit rot-weißem Flatterband. Nach bisherigen Erkenntnissen ist gegen etwa 7 Uhr vor dieser Bar ein Auto vorgefahren, ein Mann ausgestiegen, der dann mehrfach auf das Lokal geschossen hat. Insgesamt haben die Ermittler bislang 5 Patronenhülsen gefunden. Ein Geschoss hat sogar die Fensterscheibe des Lokals durchschlagen. Und weil zu diesem Zeitpunkt bereits ein Mitarbeiter im Lokal war, wird auch ein Verfahren wegen versuchter Tötung geprüft, so ein Polizeisprecher. Aktuell laufen Fahndungsmaßnahmen nach dem flüchtigen PKW.
1: Jetzt ist es ja nicht das erste Mal, dass in Köln derartige Schüsse gefallen sind. Was sagen die Ermittler? Wer steckt dahinter?
2: Schüsse auf Lokale gelten meist als Einschüchterungsversuch, Schutzgelderpressung. Auch deshalb werden Verbindungen zur Clan- oder Rockerkriminalität und auch zur organisierten Kriminalität, etwa einer türkischen Mafia-Gruppierung, geprüft, so ein Polizeisprecher.
1: Dank dir, Frank, für die Infos aus Köln. Was sonst noch wichtig ist, jetzt kurz und kompakt. Die USA wollen einen neuen Versuch starten, im Ukraine-Krieg zu vermitteln. US-Präsident Trump hat den US-Sondergesandten Witkoff und seinen Schwiegersohn Kushner mit einem Vorschlag zur Beendigung des Krieges nach Russland geschickt. Dort wollen sie heute Gespräche führen. Morgen sind dann Verhandlungen in Kiew geplant. Nach den Angriffen auf das Stromnetz in Deutschland fordert der Chef des Übertragungsnetzbetreibers Amprion, Müller, von der Politik mehr Freiheiten, damit Unternehmen sich schützen können. Die Wirtschaft muss viele Angaben zu Strom- und Gasnetzen öffentlich machen und ins Netz stellen. So machen wir es Attentätern unnötig leicht, sagte er der Rheinischen Post. Einen Tag vor der Landtagswahl in Sachsen-Anhalt kämpfen die Parteien heute noch um unentschlossene Wähler. Laut Umfragen liegt die AfD deutlich vor der CDU und strebt eine Regierungsbildung an. Begleitet wird der Wahlkampf-Endspurt heute von mehreren Demonstrationen für Demokratie. Die Polizei erwartet tausende Teilnehmer. Der heiße Sommer hat offenbar ein Gutes, nämlich einen leckeren Rotwein. Kleine, hochreife und gesunde Trauben mit dicken Häuten wurden bisher geerntet und damit sind die Experten mehr als zufrieden. Rotweine könnten die Gewinner des Jahrgangs werden, heißt es vom Deutschen Weininstitut im rheinhessischen Bodenheim. Die Trauben hätten bisher eine super Qualität. Und da auch in den nächsten 2 Wochen kein kräftiger Niederschlag vorausgesagt werde, gäbe es weiterhin optimale Bedingungen für die Weinlese, heißt es. Und das waren die Nachrichten mit Sabrina Wegner.
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3: Ja, mal ist es freundlich, mal ist es leicht bewölkt Richtung Nachmittag. Allerdings werden die Wolken immer dichter. Es bleibt aber heute soweit trocken. Höchstwerte um 22 Grad. In der kommenden Nacht dann geht die Temperatur richtig ziemlich weit runter, wird recht frisch. Stellenweise kann es auch neblig werden. Insgesamt morgen ein schöner Spätsommertag dann mit Höchstwerten um 24, 25 Grad so um den Dreh.
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3: Da haben wir die A46 Hansberg-Düsseldorf zwischen Grevenbruch und Kapellen. Gibt es dichten Verkehr, etwa 5 Minuten müsst ihr da oben drauf packen. A61 Koblenz-Venlo haben wir noch, zwischen Mönchengladbach-Holte und dem Kreuz Mönchengladbach 1 Kilometer stockend. Geblitzt wird auf der Düsseldorfer Straße Richtung Gießenkirchen und auf der Romonder Straße in beide Richtungen. Wenn ihr noch mehr seht, Staus, Blitzerstörungen oder was auch immer, sagt uns gerne Bescheid über die Radio 90.1 Verkehrshotline oder schickt uns was über WhatsApp 021 61 90 1 90 12. Ja, 3 Songs am Stück habe ich jetzt gleich für euch. Shabuzi ist dann dabei und der Bar-Song aus den 90ern gibt sie Backstreet Boys und I Want It That Way. Und den Anfang macht jetzt Ed Sheeran und Overpass Graffiti.
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0: früher war so ein Teil, glaube ich, Pflichtprogramm. Gut, ich bin jetzt schon ein paar Jährchen älter, aber ein Bobbycar hatte ich früher auch.
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0: Heute wird die Hindenburgstraße zur Rennstrecke, zur Bobbycar-Rennstrecke. Kinder und Erwachsene gehen da in unterschiedlichen Klassen an den Start. Geht aber nicht nur um Geschwindigkeit, sondern halt auch um den Spaß. Und Frank Niesen aus dem Radio 90.1-Team ist da heute vor Ort. Frank, wie sieht's aus? Wie ist die Stimmung schon? Und welche Teams sind denn heute alle so dabei?
2: Ja, wir haben tatsächlich heute die Hindenburgstraße zur Hindenburgstrecke gemacht. Und es ist richtig voll und das ist wirklich sehr beeindruckend. Es stehen ja insgesamt 4 Rennen an, gerade ist das erste Rennen durch, das Kids-Rennen für die Kleinen im Alter von 3 bis 6 Jahren. Um 12 Uhr werden dann die 7- bis 9-Jährigen starten und um 14 Uhr gibt es das Firmenrennen, da gehen wir ja auch mit an den Start. Und ab 16 Uhr dann das Jedermannsrennen, da darf jeder starten. Es gibt auch noch ein paar Anmeldungsmöglichkeiten, allerdings Firmenrennen ist längst ausgebucht. Kidsrennen 3 bis 6 ist jetzt durch. Insgesamt werden tatsächlich fast 200 Teilnehmer hier heute an den Start gehen. Und wie gesagt, die Hindenburgstraße ist voll, die Leute haben Spaß ohne Ende. Ein echt Riesen-Event.
0: Okay, wir wissen ja natürlich, dass die Hindenburgstraße ist ja perfekt dafür, weil sie halt ja auch so schön abschüssig ist. Wie sieht es denn aber sicherheitsmäßig aus? Wie wird denn dafür gesorgt?
2: Ja, man hat so ein bisschen Druck rausgenommen. Also im Vergleich zu den Meisterschaften im letzten Jahr ist die Strecke kürzer geworden. Und es geht hier wirklich nicht nur um die Zeit. Die Teilnehmer müssen einen Slalom-Parcours durchfahren, die müssen durch eine Tunneldurchfahrt und die müssen auch zwischendurch Sachen aufsammeln, Goldies aus dem Hause Sparkasse. Die Bobbycars haben einen Hänger hinten dran und das nimmt natürlich auch ein bisschen Geschwindigkeit raus. Die letzten 50, 100 Meter, das ist dann so die Schnellstrecke, da wird dann nochmal Gas gegeben, aber auch da unten im Zieleinlauf sind jede Menge Strohballen aufgebaut. Da stehen Leute, die dann die Fahrer und Fahrerinnen, die sehr schnell unten reingeschossen kommen, auch auffangen können. Also hier kann nichts passieren.
0: Okay, hast du denn auch schon eine Runde gedreht oder lässt es?
2: Ich habe tatsächlich schon eine Testrunde gemacht, habe auch jede Menge Sicherheitskleidung übergeben bekommen. Einen Sicherheitshelm und Knieschoner und alles, was dazugehört. Und Dennis, ich habe das Rennen überlebt.
0: Das höre ich. Wir reden ja jetzt zusammen. Gut. Also nachher ist ja das große Firmenrennen, hast du ja gerade schon gesagt. Das Radio 90.1-Team geht da auch mit an den Start. Um 14 Uhr, hast du gesagt, ist das Firmenrennen, ne?
2: 14 Uhr beginnt das Firmenrennen und um 16 Uhr das Jedermannsrennen.
0: Ja, perfekt. Frank, dann wünsche ich euch und dir viel Spaß heute noch beim Bobbycar-Rennen auf der Hindenburgstraße in Mönchengladbach. Danke dir schon mal für die Infos.
2: Ja, danke. Gerne.

0: Radio 90.1 ist hier und gleich um halb gibt's die Nachrichten aus Mönchengladbach. Vorher ein Ausflug in die 80er. Mit Sandra und Purple Disco Machine, die gibt's dann auch noch vor den Halbnachrichten.
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1: Mit Eva Mühle einen schönen guten Morgen. Heute finden in unserer Stadt eine Reihe von Events statt. Neben dem Wochenmarkt in der Reiterinnenstadt gibt es parallel den Flohmarkt und den Wein- und Kulturgarten sowie das Friedrich-Ebert-Straßenfest. Diesen Samstag gibt es laut Stadt zusätzliche Programmpunkte auf dem Wochenmarkt. Dort kann man sich von Künstlern zum Beispiel zeichnen lassen. Zum Saisonabschluss des Wein- und Kulturgartens spielt eine türkische Folk-Pop-Band. Der Flohmarkt auf der Hauptstraße und auf dem Harmonieplatz findet noch bis 15 Uhr statt. Zudem läuft seit heute Vormittag eine Demo gegen Queerfeindlichkeit, die von Reit bis zum Schillerplatz zieht. Bis zu 33.000 Erwachsene in Mönchengladbach können nicht richtig lesen und schreiben. Das schätzt die Stadt jetzt anlässlich des Weltalphabetisierungstages am Dienstag. Das kann Menschen im Alltag massiv einschränken. Darüber will die Volkshochschule deshalb informieren und bietet Hilfe an. Bent Langner mit einer Übersicht.
2: Nicht ausreichend lesen und schreiben zu können, ist oft ein Tabuthema. Außerdem blieben die Probleme oft lange unerkannt, weil Betroffene Strategien entwickeln, um ihren Alltag trotzdem zu bewältigen. Aber Briefe, Formulare und lange Texte werden dann zu Problemen. Die VHS will sich deshalb mit einem Infostand gegen das Tabu stark machen. Eine Videoleinwand, Mitmach- und Informationsangebote sollen dabei helfen. Außerdem soll Werbung gemacht werden für verschiedene Hilfsangebote. So gibt es einen regelmäßigen Treff, der beim Lesen und Schreiben hilft. Darüber hinaus bietet die VHS auch entsprechende Kurse an.
1: Im ersten Heimspiel der neuen Bundesliga-Saison empfängt die Borussia heute Nachmittag Aufsteiger SV Elversberg. Die Saarländer hatten im Auftaktspiel für eine Überraschung gesorgt. Sie besiegten Leverkusen mit 3:2. Anders sieht es aus bei den Fohlen, die mit einer Niederlage 0:3 gegen RB Leipzig in die Saison gestartet sind. So soll es nicht weitergehen. Fohlentrainer Eugen Polanski mahnt deshalb den Bundesliga-Neuling auf jeden Fall ernst zu nehmen.
3: Ich glaube, dass dieses Spiel unabhängig vom Ergebnis einfach erstmal gezeigt hat, was Elversberg ausmacht. Und das ist einfach mutigen, guten Fußball zu spielen, sich komplett auf ihr Spiel zu fokussieren und auch da ihre Stärken zu sehen.
1: Gegen die Saarländer muss Polanski auf insgesamt 6 verletzte Spieler verzichten. Anstoß im Ista Borussia Park ist um 15.30 Uhr. Radio 90.1 überträgt live. Und das waren die Radio 90.1 Nachrichten. 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
4: Dankeschön, Eva. Ich muss mal eben kurz, ich habe was vergessen hier zu drücken. Jetzt habe ich es aber getan.
1: Alles klar.
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4: So, das ist heute mal freundlich, mal ist es leicht bewölkt. Richtung Nachmittag werden die Wolken dichter. Es bleibt heute aber trocken, teils windig, Höchstwert um 22 Grad. In der kommenden Nacht recht frisch und stellenweise neblig. Der Sonntag wird morgen insgesamt schön mit Höchstwerten so um 24, 25 Grad in der Spitze.
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4: Da haben wir die A61 Mönchengladbach-Venlo zwischen dem Nordpark und dem Kreuz Mönchengladbach. 2 Kilometer Stau. Da startet also schon der Anreiseverkehr für das erste Heimspiel der Saison Borussia Park. Und da haben wir auch noch 2 Blitze. Einmal auf der Düsseldorfer Straße Richtung Gießenkirchen und auf der Romonder Straße in beide Richtungen. Da, wo es geht, eine gute Fahrt. Ja, das war ein regelrechter Ansturm diese Woche von euch auf unserer Homepage radio90.1.de. 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
4: Und hier geht's dann erstmal weiter mit den 90ern. John Osborne und One of Us. Ich bin Dennis Cash. Hallo zusammen.

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1: 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Und ich bin raus für heute. Ich bin Dennis Cash, wünsche euch noch ein schönes Wochenende. Bis dahin und tschüss, macht euch noch einen schicken Tag.

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1: Mit Sabrina Wegner. Einen schönen guten Tag. Die Angriffe auf das Stromnetz in Deutschland haben bisher noch keine Auswirkungen auf Haushalte gehabt. Der Strom lief weiter. Das hätte aber auch anders aussehen können. Deswegen ist die Polizei im Großeinsatz. Auf der Suche nach dem Mann, der die Sabotageaktionen verübt haben soll. Nach Angaben der Polizei in Köln ist der 48-jährige Tatverdächtige aus Gevelsberg noch nicht gefasst. Gestern hatten Beamte in der Wohnung des Mannes im Ruhrgebiet Sprengstoff gefunden. Thomas Bremser aus dem News-Team mit den Infos zum aktuellen Stand der Ermittlungen.
2: Am späten Abend hat die Polizei den Hambacher Forst durchsucht. Da wurde der LKW des Mannes gefunden. Aber auch Hubschrauber mit Wärmebildkameras haben nichts entdecken können. Der Mann soll mehrere Umspannwerke mit Raketen beschossen haben. Dort wird der Strom von Kraftwerken verteilt. Die Bevölkerung hat von den Vorfällen nichts mitbekommen. Dennoch fordern Politiker, solche Orte besser zu schützen. Dafür brauche man klare Rechte und moderne Technik, sagt NRW-Innenminister Reul.
1: Dank dir, Thomas, für die Infos. Und jetzt weitere Meldungen in der Zusammenfassung. Das Bundesamt für Sicherheit in der Informationstechnik warnt aktuell vor einer erhöhten Cyberbedrohung. Hintergrund ist der Hackerangriff auf die Berliner Senatsverwaltung. Die mutmaßlichen Täter haben die gestohlenen Daten im Darknet veröffentlicht, darunter hochsensible Daten. Das Amt spricht dadurch von Risiken für die Betroffenen und die ganze Gesellschaft. Schon zum zweiten Mal in dieser Woche hat es Schüsse auf einen Gastronomiebetrieb in Köln gegeben. Gegen 7 Uhr heute Morgen ist eine Bar im Stadtteil Ostheim mehrfach getroffen worden. Nach Angaben der Polizei wurde niemand verletzt. Die Ermittler überprüfen Verbindungen zur Clan- und Rockerkriminalität, aber auch zur organisierten Kriminalität etwa einer türkischen Mafia-Gruppierung. Der Schauspieler Michael Mendl ist tot. Er starb im Alter von 82 Jahren, das hat seine Agentin mitgeteilt. Mendl spielte in Kinofilmen wie Der Untergang und Barfuß mit und er war in vielen TV-Filmen von ARD und ZDF zu sehen. Für seine Rolle als ehemaliger Kanzler Willy Brandt im Film Im Schatten der Macht gewann er eine goldene Kamera. Kleine Wunder gibt es immer wieder, diesmal in Nepal. 10 Tage nach der verheerenden Sturzflut im Himalaya sind 2 weitere Überlebende gerettet worden. Das haben Polizei und Armee mitgeteilt. Demnach hatten die Retter einen Mann in einem zugeschütteten Tunnel eines Wasserkraftwerks gefunden und eine Frau in einem verschütteten Haus. Schon gestern waren 2 Menschen lebend gerettet worden. Nach der Sturzflut am vergangenen Mittwoch im Himalaya ist die Zahl der Toten mittlerweile auf mehr als 1.300 gestiegen. Mehr als 5.500 Menschen werden noch immer vermisst. Und das waren die Nachrichten mit Sabrina Wegner.
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3: Ja, zum Start hier und da noch wolkig oder auch mal nass. Das lockert aber immer mehr auf. Später meist freundlich und trocken. Das dann heute bei 19 bis 23 Grad. Morgen am Sonntag erst etwas Nebel, danach noch heiter bis sonnig. Im Nordosten auch mal wolkiger. Und das dann bei 21 bis 26 Grad morgen.
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3: Und um kurz nach 12 sind das die Staus mit mindestens 8 Minuten Zeitverlust. Die A1 Köln nach Euskirchen. Zwischen Hürth und Kreuz-Bliesheim 5 Kilometer Stau plus 10 Minuten. A3 Köln-Oberhausen zwischen Duisburg-Wedau und Oberhausen-Lierich 3 Kilometer Stau plus 13. Die 4 Olpe-Köln zwischen Gummersbach und Bielstein 2 Kilometer Stau plus 8. A40 Dortmund-Essen zwischen Bochum-Werne und Bochum-Harpen 1 Kilometer Stau plus 11. Die 44 Kassel-Dortmund hier zwischen Warburg und Lichtenau 3 Kilometer Stau plus 25. 20 Minuten und noch die A61 Mönchengladbach-Koblenz zwischen Rheinbach und Auffahrt Grafschaft-Ring 4 Kilometer Stau da plus 8 Minuten. Ja, und ich werfe einfach mal so einen Namen jetzt mal hier so in die Menge. Joey McIntyre. Ich gehe mal davon aus, der Name sagt allen New Kids on the Block Fans was. Das war damals der Jüngste in der Truppe. Also das ist er immer noch, jetzt mit fast 54. Und er ist weiter aktiv mit den New Kids on the Block. Was die da alle so mit Mitte 50, Anfang 60 auf die Beine stellen, wir hacken da gleich mal nach bei Joey McIntyre. Ich bin Andreas Grunwald. Euch ein schönes Wochenende.
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0: Tja, Sarah Larsson und Lush Life haben wir gespielt. Pop-Hymnen, perfekt einstudierte Choreos und jede Menge kreischender Fans. New Kids on the Block in den 80ern und 90ern kann man ja an diesen Teenie-Stars kaum vorbei. Sie waren die Boyband schlechthin, Vorbild für viele, also von den Backstreet Boys bis Take That. Und seit 2008, da ist die Band wieder vereint, steht regelmäßig da auf der Bühne. Genau darüber haben wir mit einem echten New Kid on the Block gesprochen, und zwar mit Joey McIntyre. Er war bei uns zu Gast, hat erzählt, was sich bei den Jungs auf der Bühne alles verändert hat.
1: The band has been performing again for almost the last 20 years. We have a new choreographer, Kevin Maher, who's really good at taking what some of what we did back in the day and incorporating it with new, more appropriate stuff.
0: Ja, Joey erzählt, die Band, die ist jetzt seit fast 20 Jahren wieder zusammen. Natürlich hat sie sich verändert, was die Performance betrifft, mit einem neuen Choreografen. Da verbinden die New Kids on the Block heute alles, also bekannte Moves, mit neuen Bewegungen, die besser zu ihnen passen. Klar, die Zeit bleibt da nicht stehen und auch die Jungs, die werden älter. Aber wie gehen sie eigentlich damit um?
1: I think that's part of the challenge is to do it like appropriately. Can't be kids running around the stage like chickens with our heads cut off. We have to be more refined, and we are.
0: Er sagt, viele der alten Moves haben sie immer noch drauf. Die Herausforderung, die ist heute eher, das Ganze reifer und passender auf die Bühne zu bringen und nicht mehr ganz so wild wie früher. Eigentlich, denke ich mal, ziemlich vernünftig, ne? Denn ich glaube, diese Band, die will noch lange nicht von der Bühne verschwinden, und das finden wir natürlich auch gut. Und feiern das jetzt mit einem ihrer bekanntesten Hits. Hier sind die New Kids on the Block jetzt bei uns mit Step by Step.

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1: Ja, hier und da startet der Samstag noch ein bisschen wolkig oder auch mal nass. Zur Tagesmitte lockert es aber immer mehr auf. Später ist es meist trocken oder auch mal sonnig, das dann bei um die 20 Grad. Der Sonntag geht dann mit etwas Nebel los. Sobald der sich verzogen hat, wird es dann meist sonnig und trocken und das dann bei 26 Grad morgen.
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1: Ja, Samstagmittag, das sind die Staus mit einem Zeitverlust von mindestens 10 Minuten. Geht los mit der 3, Köln nach Oberhausen, zwischen Duisburg-Weda und Oberhausen-Lierich, da 3 Kilometer Stau und plus 16 Minuten. A40 Dortmund in Fahrtrichtung Essen, zwischen Bochum-Werne und Bochum-Harpen, 1 Kilometer Stau plus 11 Minuten. A44 Kassel nach Dortmund, da zwischen Warburg und Lichtenau, 3 Kilometer Stau plus 38 Minuten. Und die 555 nach Bonn nach Köln, zwischen Köln-Godorf und Kreuzköln-Süd, 1 Kilometer Stau und plus 17 Minuten. Euch ein schönes Wochenende hier gleich bei uns. Der etwas andere Blick auf den zweiten Spieltag in der Bundesliga. Die Lage der Liga gleich hier. Vorher noch Musik gibt es jetzt von Leonie und Don't Worry. Ich bin Andreas Grunwald. Euch ein schönes Wochenende.
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Ja, gestern Abend ging es rein in den zweiten Spieltag der Fußball-Bundesliga. Es gab ordentlich Tore. Mit 4:1 hat der VfB Stuttgart den ersten FC Köln. Abend ging es rein in den zweiten Spieltag der Fußball-Bundesliga.

0: weiter gewinnen. Das soll dann gleich in Hoffenheim gelingen.
1: Und wir spürten schon diese besondere Stimmung hier im Stadion. Man glaubte, gewinnen kann hier heute nur der Gast.
0: Ja, und mit Leverkusen und Mönchengladbach haben wir gleich zwei Loser-Mannschaften aus NRW. Die mal wieder neu aufgestellte Werkself hat sich zum Saisonstart in Elversberg blamiert und Gladbach ist in Leipzig unter die Räder gekommen. Leverkusen hat die kriselnden Unioner zu Gast, die Fohlen vom Niederrhein, das widerspenstige Team aus Elversberg. Aber Achtung, auch beim Thema Erfolg gibt es feine Unterschiede.
2: Na, wir haben ja gejubelt und waren froh, dass wir dieses Endspiel verloren haben.
3: Ist gewonnen.
0: In Paderborn wissen sie, was in diesem Jahr ansteht. An jedem Spieltag geht es um den Klassenerhalt. Von 10 Experten 11-mal auf den letzten Tabellenplatz getippt, gibt es auch im Spiel gegen Freiburg nichts zu verlieren.
4: In diesem Sinne wünschen wir allen Paderbornern und Paderbornerinnen, dass auch sie das Träumen nicht verlernen und sich auch Fantasie bewahren.
0: Ja, in diesem Sinne, schönen Anpfiff.
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1: Mit Sabrina Wegner. Einen schönen guten Tag. Der Datenklau in der Berliner Verwaltung liest sich wie ein hochspannender Krimi, er ist aber Realität. Und die Folgen sind noch überhaupt nicht absehbar. Das Bundesamt für Sicherheit in der Informationstechnik spricht von Risiken für die ganze Gesellschaft. Unbekannte haben Daten der Verwaltung geklaut und vom Senat rund 2 Millionen Euro gefordert. Der lehnte ab, deshalb stellten die Erpresser die Daten jetzt ins Darknet. Mit dem Hinweis: Viel Spaß beim Stöbern, Datenjäger. Bei den geklauten Daten geht es um Infos zur Trinkwasserversorgung, Baupläne oder Notfallleitlinien. Auch persönliche Daten sind zu finden. Sicherheitsexperten warnen, Kriminelle könnten sich die Daten zentraler Einrichtungen verschaffen, um möglicherweise Anschläge zu verüben. Und jetzt weitere Meldungen in der Zusammenfassung. In die Friedensbemühungen im Ukraine-Krieg könnte wieder Bewegung kommen. US-Präsident Trump hat den US-Sondergesandten Witkoff und seinen Schwiegersohn Kushner mit einem Friedensplan nach Russland geschickt. Dort sind sie am Mittag angekommen und wollen Gespräche führen. Morgen sind dann Verhandlungen in Kiew geplant. Nach den Angriffen auf das Stromnetz in Deutschland ist die Polizei weiter im Großeinsatz. Der 48-jährige Tatverdächtige aus Gevelsberg sei noch nicht gefasst, hieß es am Morgen von der Polizei in Köln. Gestern Abend waren in Sachsen weitere Sprengvorrichtungen an Umspannwerken entdeckt worden. Auch in Hamm gab es einen großen Polizeieinsatz an einer Stromanlage. Dutzende vermummte Personen blockieren die Zufahrt zum englischen Hafen von Dover. Nach Angaben der Polizei sei man in Kontakt mit den Demonstranten. Über die Hintergründe ist bislang nichts bekannt. Dover ist der verkehrsreichste internationale Fähr- und Passagierhafen des Vereinigten Königreichs. In der Fußball-Bundesliga stehen an diesem Wochenende die Partien des zweiten Spieltages an. Zum Auftakt musste der erste FC Köln gestern Abend beim VfB Stuttgart auflaufen. Die Kölner verloren mit 1:4. Heute steht vor allem das Topspiel Schalke gegen die Bayern im Fokus. Aber auch die anderen NRW-Clubs müssen ran. Udo Kreuer aus der Sportredaktion mit dem Überblick.
2: Die erfolgreiche Rückkehr in Liga 1 ist den Schalkern am Auftaktwochenende nicht geglückt. Ein ernüchterndes 0:3 gegen Augsburg gab es da am Ende. Jetzt also die Bayern in der ausverkauften Schalke Arena. Sportlich sicherlich die größte Herausforderung. Die Dortmunder wollen in Hoffenheim den nächsten 3-Punkte-Erfolg einfahren. Und mit Leverkusen und Mönchengladbach müssen gleich zwei Vereine aus NRW ihre Auftaktniederlagen verkraften. Die Werkself hat heute Union Berlin zu Gast. Gladbach erwartet den Aufsteiger Elversberg. Paderborn spielt dann noch gegen Freiburg.
1: Und das waren die Nachrichten mit Sabrina Wegner.
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3: Ja, heute am Samstag hier und da noch wolkig, bisschen Regen, kann vielleicht auch noch mal mit dabei sein, wird aber weniger, es lockert immer mehr auf in Richtung Nachmittag, später meist freundlich und trocken, das bei 19 bis 23 Grad, morgen mit 26 Grad dann noch etwas wärmer und dazu dann auch oft sonnig.
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3: Und mindestens 10 Minuten plus im Moment auf diesen Strecken hier, A1 Münster-Dortmund zwischen Kamener Kreuz und Unna, 6 Kilometer Stau plus 11 Minuten, A40 Duisburg-Essen zwischen Kreuz Duisburg und Duisburg-Kaiserberg, 1 Kilometer Stau plus 10. Die A40 jetzt Dortmund nach Essen, zwischen Bochum-Wern und Bochum-Harpen, 2 Kilometer Stau plus 10 Minuten. Und die A555 Bonn nach Köln, zwischen Köln-Godorf und Kreuz-Köln-Süd, 2 Kilometer Stau und plus eine Viertelstunde. Und wie machen wir weiter? Großen 90er haben wir jetzt mal aus der Schublade gezogen. Derzeit hat der Mann ja nicht mehr so viel mit Musik am Hut. Dafür ist er nicht selten in irgendwelchen Hollywood-Blockbustern zu sehen. Will Smith gleich hier bei uns mit Miami, vorher noch Two Colors. Ich bin Andreas Grunwald, euch einen schönen Samstag.
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0: Teddy Swims, Mr. Know-It-All, schön auf dem Weg zum Fußballspiel. Nochmal hier so ein Bierchen am Bahnsteig oder mit Freunden auf den Zug warten und schon mal so ein Sektchen trinken. Das geht bald nicht mehr. Die Bahn, die setzt ab dieser Woche ein ausgeweitetes Alkoholverbot an ihren Bahnhöfen stufenweise um. Laut Bahn gilt das Alkoholverbot also neu am Berliner Hauptbahnhof, dann noch der Station Berlin-Gesundbrunnen sowie in Kiel und Braunschweig. An mehr als 30 Stationen deutschlandweit gilt es schon, auch zum Teil hier bei uns in NRW. Darunter sind Bonn, Dortmund, Düsseldorf und Köln. Wir haben euch mal gefragt, wie findet ihr das eigentlich?
1: Weniger Besoffene und man wird weniger angepöbelt.
2: Ich verstehe grundsätzlich, woher der Gedanke kommt. Aber ich finde, dass es auf der anderen Seite auch immer eine Sache ist, wie sehr schränkt man Leute ein.
1: Ich glaube nicht, dass man das so richtig kontrollieren oder unterbinden kann.
3: Es muss kontrolliert werden. Also es muss Personal unterwegs sein, wenn es denn dann zur Verfügung steht.
4: Finde ich super. Finde ich sehr gut.
0: Ja, und bis zum 15. Oktober 2026 soll das Verbot dann schrittweise an allen Bahnhöfen in Deutschland umgesetzt werden. Es gilt dann im gesamten Bahnhofsbereich inklusive der Bahnsteige und in den gastronomischen Betrieben im Bahnhof, darf aber weiterhin Alkohol verkauft und getrunken werden.
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1: Ja, der Samstag gibt um die Mittagszeit noch mal ein besseres Bild ab. Es lockert immer mehr auf. Die Sonne setzt sich immer besser durch. Am Nachmittag ist es dann meist freundlich und trocken. Das bei 19 bis 23 Grad. Am Sonntag erst etwas Nebel mit dabei. Später meist sonnig und trocken. Temperaturen messen wir dazu. Die liegen morgen so zwischen 21 und 26 Grad.
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1: Und eben noch mal der Blick auf die Autobahnen. Mindestens plus 10 im Moment auf diesen Strecken hier. A1 Münster-Dortmund zwischen Kamener Kreuz und Unna. 6 Kilometer Stau und plus 10 Minuten. A40 Duisburg-Essen zwischen Kreuz Duisburg und Duisburg-Kaiserberg. 1 Kilometer Stau plus 10. Im weiteren Verlaufnoch mal zwischen Bochum-Werne und Bochum-Harpen. 2 Kilometer Stau und auch da 10 Minuten plus. Und die A555 Bonn-Köln zwischen Köln-Godorf und Kreuz Köln-Süd. 2 Kilometer Stau und plus eine Viertelstunde. Ja, dauert gar nicht mehr so lange. Ne? In einem Monat geht's schon los in Bergheim. Da macht das Comedy Camp dann als erstes Station. Und mit von der Partie ist da auch Ingrid Kühn. Und was die Frau so alles vom Stapel lässt, das hören wir uns gleich mal an. Ich bin Andreas Grunwald. Schönen Samstag.
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1: Mit Sabrina Wegner. Einen schönen guten Tag. Die Welt blickt gespannt in Richtung Russland und die Ukraine, denn da gibt es an diesem Wochenende neue Friedensgespräche. Die USA haben einen neuen Versuch gestartet und wollen vermitteln. Am Mittag sind die US-Sondergesandten Witkoff und Trumps Schwiegersohn Kushner zu Gesprächen mit Kreml-Chef Putin eingetroffen. Im Gepäck haben sie einen Friedensvorschlag von US-Präsident Trump. Morgen soll es dann Verhandlungen in Kiew geben. Aus Moskau berichtet für uns Friedemann Kohler.
2: In Moskau waren die Unterhändler schon 9-mal, nach Kiew kommen sie zum 1. Mal. Das zeigt die Prioritäten der Amerikaner. Die Reise hat bestimmt auch mit den Wahlen in den USA im November zu tun. Dabei steht Trump unter Druck. In Moskau und Kiew sind die Erwartungen gering. Die Zeichen stehen eher auf Fortsetzung der Kämpfe auch im Winter. Russland versucht, die Ukraine durch Bomben auf die Infrastruktur gefügig zu machen. Die Ukraine will mit Angriffen auf Russland die Kriegsmüdigkeit der Bevölkerung verstärken.
1: Und jetzt weitere Meldungen, kurz und kompakt. Nach dem Hackerangriff auf die Berliner Verwaltung sind die Folgen noch nicht absehbar. Das Bundesamt für Sicherheit in der Informationstechnik spricht von einer Gefahr für die Gesellschaft. Unbekannte haben Daten der Verwaltung geklaut und vom Senat rund 2 Millionen Euro gefordert. Der lehnte ab, deshalb stellten die Erpresser die Daten jetzt ins Darknet. Die Rede ist von hochsensiblen Daten. Einen Tag vor der Landtagswahl in Sachsen-Anhalt kämpfen die Parteien heute noch um unentschlossene Wähler. Laut Umfragen liegt die AfD deutlich vor der CDU und strebt eine Regierungsbildung an. Begleitet wird der Wahlkampf-Endspurt heute von mehreren Demonstrationen für Demokratie. Die Polizei erwartet tausende Teilnehmer. Schon zum 2. Mal in dieser Woche hat es Schüsse auf einen Gastronomiebetrieb in Köln gegeben. Gegen 7 Uhr heute Morgen ist eine Bar im Stadtteil Ostheim mehrfach getroffen worden. Nach Angaben der Polizei wurde niemand verletzt. Die Ermittler überprüfen Verbindungen zur Clan- und Rockerkriminalität, aber auch zur organisierten Kriminalität, etwa einer türkischen Mafia-Gruppierung. Eine Weltkarte hat jeder von uns schon mal gesehen. Einige Länder sind da aber nicht realistisch dargestellt, zum Beispiel was die Größe angeht. Denn Afrika wird da etwa zu klein dargestellt, Amerika zum Beispiel zu groß. Und das soll sich in Zukunft ändern. Die UN-Vollversammlung hat eine Reform beschlossen. Togo und die Afrikanische Union hatten den Anstoß gegeben. Internationale Organisationen und Staaten werden dazu aufgerufen, künftig die Karten vom Typ Equal Earth zu nutzen. Diese Weltkarte würde die tatsächlichen Ausmaße der Kontinente besser abbilden, heißt es. Und das waren die Nachrichten mit Sabrina Wegner.
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3: Ja, das ist nochmal so ein kleines Sommer-Comeback heute bei uns in NRW. Bis zum Abend ist viel Sonne mit dabei. Die wechselt sich heute immer wieder mit den Wolken ab. Das Ganze bei Höchstwerten um die 22, 23 Grad. Der Blick auf morgen, der Sonntag wird dann auch ganz freundlich. Auch da ist wieder viel Sonne mit dabei, gerade am Vormittag. Später sind dann auch ein paar Wolken, die mit übers Land ziehen. Das Ganze dann morgen bei maximal 23 Grad.
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3: Es ist einiges los an diesem Samstag. Hier kommen die Staus mit den längsten Wartezeiten. Die A1 Münster Richtung Dortmund, zwischen dem Kamener Kreuz und Unna 5 Kilometer, eine Viertelstunde plus. A3 Richtung Oberhausen, zwischen Köln-Delbrück und dem Kreuz Leverkusen 6 Kilometer 20 Minuten. A3 Arnheim Richtung Köln, zwischen dem Kreuz Oberhausen und dem Kreuz Kaiserberg 5 Kilometer 20 Minuten auch hier. Dann die A40 Dortmund Richtung Essen, zwischen Bochum-Werne und Bochum-Harpen 2 Kilometer 15 Minuten. A44 Aachen Richtung Mönchengladbach, zwischen dem Dreieck Jackerath und dem Kreuz Holz 4 Kilometer 15 Minuten auch hier. Und zuletzt die A44 Kassel Richtung Dortmund, zwischen Warburg und Lichtenau 2 Kilometer, hier auch mal gute 20 Minuten mehr Zeit einplanen. Und rein geht's in den Samstagnachmittag. Da können wir endlich mal wieder so ein bisschen Sonne tanken. Ja, genießt den Tag. Dazu gleich frische Musik für die letzten Sommertage von You Not Us, Flipside. Und los geht's jetzt mit Christina Aguilera, Genie in a Bottle. Finn Weiden ist hier. Hi zusammen.
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0: da kriegen wir doch direkt wieder Lust auf Strand und Freibad, oder? Jonas mit einer richtig coolen Hausnummer für uns. Neu im besten Mix, Flipside. Schön, dass ihr mit dabei seid an diesem Samstagnachmittag. So, falls ihr Donnerstagabend so ein bisschen durch die Fernsehkanäle geswitcht habt und dabei RTL hängen geblieben seid, da haben die Flodders ihr Comeback gefeiert. Ja, echt cool, die mal wieder zu sehen.
1: Entschuldigt, bin ich noch pünktlich für die Hochzeit?
2: Ma, jetzt sind wir endlich komplett.
1: Paulus, du bist groß geworden.
3: Deine aber auch.
1: Oh, Leute, es ist so schön, wieder da zu sein.
0: Ja, fand ich auch. Echt cool, das mal wieder zu sehen. Und wer die niederländische Chaos-Familie verpasst hat, der kann das Ganze natürlich noch nachstreamen. Aber vielleicht habt ihr auch eher Bock auf was komplett Neues und echt ziemlich Durchgeknalltes. Bei Apple TV läuft jetzt die Actionkomödie Mayday. Jörg Albrecht hat schon mal für uns reingeschaut, unser Filmexperte.
4: Ja, und das ist ein Buddy-Movie, das in dem Jahrzehnt spielt, in dem Buddy-Movies voll angesagt waren, nämlich den 80ern. Ryan Reynolds ist Troy, ein US-Navy-Pilot auf geheime Mission beim Erzfeind der USA.
5: Sie befinden sich jetzt im sowjetischen Luftraum.
4: Dann gibt's einen Zwischenfall in der Luft und Troy wird mit dem Schleudersitz aus seinem brennenden Flieger katapultiert. Als er wieder zu sich kommt, blickt er in die Augen von Nikolai. Und man fühlt sich erst an Misery erinnert.
6: Warum bin ich gefesselt?
7: Damit Sie während der Operation ruhig sind.
6: Operation? Was soll das heißen?
4: Da sich Nikolai, den Kenneth Branagh spielt, als Ex-KGB-Agent entpuppt, wundert es Troy umso mehr, dass der ihn zusammengeflickt hat. Der ungewöhnliche Grund.
7: Das wird Sie vielleicht schockieren, aber ich bewundere Ihr Land unheimlich. Oh, wirklich?
0: Ja, und vom KGB-Agenten kommen wir jetzt zu denen des BND, also des Bundesnachrichtendienstes. Auch über den, Jörg, sollen wir lachen in der Serie. Wie soll ich sie aussprechen? Spion oder Spyon?
4: Gute Frage. So blöd, wie schon der Titel ist, so unlustig ist auch die ganze Serie. Über eine Handvoll Bewerber beim BND, die sich dort in verschiedenen Tests beweisen müssen, ob sie als Agenten geeignet sind.
8: Wenn ich sterbe, dann grüßt meine Oma von mir.
9: Was sollen wir ihr ausrichten?
8: Meine Grüße.
4: Das ist das Humorniveau bei dieser völlig verunglückten Comedy-Serie in der ZDF-Mediathek. Okay, die Doppel-Null hat sich Spion oder Spy-On auch verdient. Nur das 0-0 hier bedeutet, kann man prima im Klo runterspülen.
0: Ja, die immer ehrliche Kritik von Filmexperte Jörg Albrecht mit der Empfehlung für die Actionkomödie Mayday und der eher Nicht-Empfehlung für Spion oder Spion, es sei denn, ihr habt ein sehr niedriges Humorlevel, was euch da schon reicht in der Serie. Danke dir, Jörg.

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1: Ja, das ist ein ganz netter Samstag hier bei uns in NRW. Das Ganze heute bei Höchstwerten, ja, so um die 22, 23 Grad. Immer wieder ist die Sonne mit dabei. Die guckte so zwischen den Wolken hervor. Ein Mix aus Sonne und Wolken, also heute bis zum Abend. Es soll auch überwiegend trocken bleiben. Morgen am Sonntag geht es dann genauso freundlich weiter. Auch da ist immer wieder die Sonne mit dabei. Gerade am Morgen starten wir schön freundlich in den Tag. Das Ganze dann bei Höchstwerten um die 23 Grad.
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1: Und raus geht's auf die Straßen. Das ist aktuell los. Die A3 Köln Richtung Oberhausen. Zwischen Köln-Wellbrück und dem Kreuz Leverkusen. 5 Kilometer, 20 Minuten plus. A4 Richtung Köln. Zwischen dem Kreuz Aachen und Eschweiler Ost. 2 Kilometer, hier mal eine halbe Stunde mehr Zeit einplanen. Dann die A40 Dortmund Richtung Essen. Zwischen Dortmund-Lütgen-Dortmund und Bochum-Harpen. 2 Kilometer, 10 Minuten. A44 Aachen Richtung Mönchengladbach. Zwischen dem Dreieck Jackerath und Mönchengladbach-Odenkirchen. 4 Kilometer, eine gute Viertelstunde. Dann die A44 Richtung Dortmund zwischen Warburg und Marsberg. 2 Kilometer, 20 Minuten plus. Und zuletzt die A52 Düsseldorf Richtung Roermond zwischen dem Kreuz Nersen und dem Kreuz Mönchengladbach. 6 Kilometer, hier 15 Minuten für euch obendrauf. Kommt gut an. Einen schönen Samstag und für euch habe ich gleich ganz neue Musik, eine richtig coole Nummer von Vincent Weiss. Hören wir gleich rein. Heißt die neue Nummer und wie er auch zu diesem kuriosen Namen gekommen ist, darüber sprechen wir gleich. Nach 3 Songs hier bei uns. Macht euch einen schönen Samstag, genießt die Sonne. Am Mikrofon ist Finn Weiden. Hello!
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0: Das ist der Samstagnachmittag mit Ed Sheeran, Bad Habits. Gleich haben wir es. 3:15, hi zusammen. So, Nummer 1 Album, große Tour und jetzt ein ganz neues musikalisches Kapitel. Ja, Vincent Weiss, bei ihm läuft es echt aktuell. Der Mann, der irgendwie alles kann. Bei so viel Trubel mussten wir ihn natürlich unbedingt mal sprechen und haben ihn zu uns ins Studio eingeladen. Er hat nämlich eine brandneue Single dabei, die, und jetzt kommt's, U heißt, ja, 3U2H, aber wie kommt man eigentlich auf so einen Titel?
1: Ja, das war eigentlich lange Zeit gar nicht klar, ich glaube, deswegen heißt die jetzt auch so, weil ich habe das auf Tour dann gespielt, den Song, als der Song noch nicht draußen war und habe das Publikum dann gefragt, wie wir den Song nennen sollen und dadurch, dass der Titel noch nicht feststand und das Prägnante im Refrain dieses U ist, was am Anfang kommt, haben die alle U gesagt. Ich ärgere mich mittlerweile ein bisschen, weil immer, wenn ich den Song ankündige bei den Shows und alle gleichzeitig U rufen, klingt das wie ein ganz lautes Buh, als wenn wirklich das ganze, die ganze Halle Buh schreit. Deswegen sage ich mal, bitte denkt euch das B einfach weg, wenn ihr es irgendwie im Raum hört.
0: Ja, aber wie cool, dass das dann auch irgendwie so ein Fanprojekt war. Habe ich auch noch nicht gehört. Aber es zeigt ja auch, wie wichtig ihm sein Publikum ist. Und genau diese Dankbarkeit spiegelt auch der neue Song total wider.
1: U ist natürlich bei mir für die Menschen, die mich halt im Alltag begleiten und mir dieses U-Gefühl geben und diese Leichtigkeit und dieses Sommergefühl und bei denen ich mich einfach wohlfühle und die mich halt zu dem Menschen machen, der ich bin.
0: Ja, richtig schön. Da kann man eigentlich nur gespannt sein, was da wieder als nächstes kommt. Denn Vincent Weiss hat uns verraten, dass er schon wieder an neuer Musik sitzt.
1: Ja, ich fange jetzt an, Neues zu schreiben und das letzte Jahr Revue passieren zu lassen und das nächste Jahr auch und jetzt die Tour und dann mal gucken, dass ich hoffentlich bis Sommer 2027 mit einem neuen Album fertig werde. Oder Herbst, oder ich will mich da jetzt auch nicht stressen. Also vor der nächsten Tour kommt auf jeden Fall ein neues Album raus.
0: Ja, bei allem, was bei ihm gerade so ansteht, ist klar, da gibt es jede Menge Stoff, über den man schreiben kann und bei uns gibt es jetzt erstmal eine Menge zu singen und natürlich in bester Gesellschaft mit unserem Vincent Weiss.
1: Mein Name ist Vincent Weiss und das ist meine neue Single.
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1: Mit Sabrina Wegner. Einen schönen guten Tag. Alle Augen sind auf Sachsen-Anhalt gerichtet, denn da wird morgen ein neuer Landtag gewählt. Und so wie es aussieht, wird die AfD mit Abstand stärkste Kraft. In letzten Umfragen lag die AfD in Sachsen-Anhalt rund 20% vor der CDU. Die Frage ist, ob ihr Sieg deutlich genug ausfällt, dass erstmals nach dem Zweiten Weltkrieg eine Rechtsaußenpartei in einem deutschen Bundesland an die Macht kommt. Die Parteien kämpfen heute noch um unentschlossene Wähler. Außerdem gibt es das ganze Wahlwochenende über Demonstrationen und Kundgebungen für mehr Demokratie. Die größte findet heute in Magdeburg statt. Die Polizei erwartet mehrere tausend Menschen. Und jetzt weitere Meldungen in der Zusammenfassung. Russland hat einen dreitägigen Stopp der Luftangriffe auf die ukrainische Hauptstadt Kiew angeordnet. Hintergrund ist der Besuch von US-Unterhändlern. Sie haben Friedenspläne von US-Präsident Trump dabei. Heute wollen sie Gespräche mit Kreml-Chef Putin führen. Morgen sind dann Verhandlungen in Kiew geplant. Nach den Angriffen auf das Stromnetz in Deutschland ist die Polizei weiter im Großeinsatz. Der 48-jährige Tatverdächtige aus Gevelsberg sei noch nicht gefasst, hieß es am Morgen von der Polizei in Köln. Gestern Abend waren in Sachsen weitere Sprengvorrichtungen an Umspannwerken entdeckt worden. Auch in Hamm gab es einen großen Polizeieinsatz an einer Stromanlage. Vor den anstehenden Haushaltsberatungen im Bundestag hat der stellvertretende Unionsfraktionsvorsitzende Middelberg vor Schulden gewarnt und einen strikten Sparkurs gefordert. Jeder dritte Euro, den wir ausgeben, ist auf Pump, sagte er der Neuen Osnabrücker Zeitung. Er schlägt zum Beispiel vor, Subventionen, etwa für den Klimaschutz, zu kürzen. In der Fußball-Bundesliga stehen an diesem Wochenende die Partien des zweiten Spieltages an. Köln hat schon gestern gespielt und gegen Stuttgart verloren. Heute sind alle anderen NRW-Vereine dran. Udo Kreuer aus der Sportredaktion. Vor allem das Topspiel Schalke gegen die Bayern steht im Fokus.
2: Ja klar, denn diese Partie wird ja zumindest in Sachen Stimmung sicherlich ein Fest, auch wenn den Schalkern die Rückkehr in Liga 1 am Auftaktwochenende ja nicht geglückt ist. Ein ernüchterndes 0:3 gegen Augsburg gab es da ja am Ende. Jetzt also gegen die Bayern in der ausverkauften Schalke Arena, sportlich sicherlich die größte Herausforderung. Die Dortmunder wollen in Hoffenheim den nächsten 3-Punkte-Erfolg einfahren und mit Leverkusen und Mönchengladbach müssen dann gleich zwei Vereine aus NRW ihre Auftaktniederlagen verkraften. Die Werkself hat heute Union Berlin zu Gast, Gladbach erwartet den Aufsteiger Elversberg. Paderborn spielt dann noch gegen Freiburg.
1: Dank dir, Udo, für die Infos. Und das waren die Nachrichten mit Sabrina Wegner.
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3: Das ist heute teilweise bewölkt bis sonnig. Höchstwerte bei 21 Grad im Borussia-Park und auch 21 Grad am Gladbach in Lürrip. Morgen wird es etwas wärmer als heute, bis zu 23 Grad dann und weiterhin Sonne und Wolken gemischt. Am Montag kommt der Sommer nochmal für einen Tag zurück, bis zu 29 Grad dann bei uns.
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3: In einer knappen halben Stunde beginnt das Heimspiel von Borussia Mönchengladbach gegen die SV Elversberg und das merkt ihr natürlich auf den Straßen rund um den Borussia-Park. Also auf der Aachener Straße, der Bahnstraße und der Gladbacher Straße dauert es jeweils in Fahrtrichtung Borussia-Park länger. Ja, und wenn ihr euch jetzt fragt, was ist denn das für eine Stimme und vor allem, wo ist Ursula Gormanns, die uns ja schon seit x Jahren durch die Bundesliga-Sendungen führt, keine Sorge, die Ursi, die ist bald wieder da, aber für heute wurde ich mal eingewechselt.
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3: Und mein Name ist Jakob Nalik, schönen guten Tag zusammen.

0: Kelly Clarkson ist das Because of You hier auf Radio 90.1 und wir haben die Fußball-Bundesliga für euch an diesem Samstagnachmittag und da trifft Borussia Mönchengladbach heute zu Hause auf die SV Elversberg. Die Elversberger, die haben ja überraschend Bayer Leverkusen im Auftaktspiel geschlagen mit 3:2 und ich erzähl euch jetzt mal ein bisschen was zum Gegner, also zu den Elversbergern. Die habe ich nämlich die letzten Jahre auch schon öfter mal in der zweiten Liga spielen sehen. Und aus meiner Sicht ist es eben nicht der typische Aufsteiger von der Spielweise her, den man erwarten würde. Also, dass er sich vielleicht eher hinten reinstellt, sondern die Elversberger, die haben eine total spielstarke Mannschaft. Und die kann auch selber tiefstehende Gegner knacken. Zumindest haben die Elversberger genau das in der zweiten Liga immer wieder geschafft und sind deswegen folgerichtig auch aufgestiegen. Generell hat Elversberg seit Jahren eine ziemlich junge Mannschaft, oft auch mit Laien von Bundesligisten oder jetzt halt anderen Bundesligisten. Das gilt auch gerade für Schlüsselspieler des Teams. Offensiv wäre da aktuell zum Beispiel als Leihbeispiel Francis Onyeka, 19 Jahre jung, kam von Bayer Leverkusen per Laie, der war auch letzte Saison schon verliehen an Bochum und hat da immerhin 8 Saisontore gemacht in der zweiten Liga. Also Francis Onyeka bringt ordentlich Torgefahr mit, kann im Mittelfeld eigentlich jede Position spielen. Auch Mittelstürmer hat er in der letzten Saison ab und zu mal gespielt. Spielt in Elversberg bisher vor allem auf der 10 zu finden. Und ein anderer sehr junger Schlüsselspieler, der kam sogar fest für 5 Millionen, wurde vor der Saison von Borussia Dortmund Cole Campbell verpflichtet. 20 Jahre und der US-Amerikaner, der hat auch schon getroffen beim 3:2-Sieg gegen Bayer Leverkusen. Der bringt auch viel Tempo und eben auch Torgefahr mit. Und kommt bei Elversberg bisher meistens über die linke Seite. Es sind nur zwei Beispiele von einer insgesamt sehr spielstarken Mannschaft. Elversberg ist also ein kleiner Name für die Bundesliga, kann man sagen, aber trotzdem mit einer durchaus guten Truppe. Und mein Kollege Robin Fratz aus der Radio 91 Sportredaktion, der war unter der Woche bei der Pressekonferenz von Borussia Mönchengladbach. Und Robin, sag mal, wie wollen die Fohlen denn die Elversberger knacken, um nicht mit 2 Niederlagen in die neue Saison zu starten?
1: Also erst einmal wollen sich die Fohlen auf ihr Spiel konzentrieren und ihren Matchplan den Elversbergern aufdrücken. Und dann hat Chefcoach Polanski auch noch zusammengefasst, was seine Fohlen im Vergleich zum Leipzig-Spiel besser machen müssen.
2: Ja, in erster Linie müssen wir jetzt fürs Spiel gegen Elversberg viele gute Dinge aus der ersten Halbzeit mitnehmen in Gänze. Nicht nur die ersten 30 Minuten, sondern tatsächlich die ersten 45 Minuten, die gut waren, aber leider Gottes nicht sehr gut. Die in sehr gut ummünzen und sehr, sehr wenige aus der zweiten Halbzeit, aus der schlechten zweiten Halbzeit mitnehmen und vor allem die Fehler, die wir dann gemacht haben, nicht nochmal machen.
1: Und vielleicht bekommen die Borussia-Fans dann auch noch einen weiteren Neuzugang präsentiert, nämlich den schnellen und torgefährlichen Offensivspieler Nicolas Kühn.
0: Nicolas Kühn übrigens heute im Kader, so viel sei schon mal verraten auf die Aufstellung. Auf die blicken wir mit unserem Reporter im Stadion dann gleich. Es ist 15.15 Uhr in ein paar Sekunden, eine Viertelstunde also noch bis Anpfiff.
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0: Radio 91 hier um 15.22 Uhr, das bedeutet noch gut 8 Minuten, dann ist Anpfiff im Borussia-Park und wir schauen jetzt mal auf die Aufstellung unserer Borussia. Für uns im Stadion dabei ist heute Jan Sommer, nein, nicht der Torwart, aber ein Spitzenreporter. Und Jan, beim Blick auf die Aufstellung, da gibt es bei der Borussia ja schon ein paar Änderungen.
1: Ja, auf jeden Fall. 3 Änderungen sind es an der Zahl. Joe Skelly ist zurück in der Startelf. Der schien ja eigentlich schon so ein bisschen, ich nenne es mal, ausgebotet zu sein. War im DFB-Pokal nicht mal im Kader, aber war ja auch ein sehr großer Wechselkandidat. Aber durch die Verletzung von Hashioka und Konoplia ist er im Moment leider der einzige Rechtsverteidiger mit Profi-Erfahrung im Kader. Außerdem übernimmt Frank Honorat vorne für Robin Hack. Der sitzt heute nämlich nur auf der Bank. Und Mathieu Ngourfak ist neu. Der 18-Jährige gibt heute sein Startelf-Debüt in der Bundesliga und startet da neben Philipp Sander im Mittelfeld. Enzo Leopold, der wäre vielleicht eine interessante Alternative gewesen. Der hat sich aber ja unter der Woche im Training leider das Kreuzband gerissen. Gute Besserung auf jeden Fall an der Stelle. Unser Neuzugang Nicolas Kühn, der am Deadline-Day noch aus Italien kam, der nimmt erstmal auf der Bank Platz. Eugen Polanski hatte gesagt, man will einiges besser machen als letzte Woche. Kapitän Tim Kleinlied sprach von Kinderfußball gegen Leipzig. Das soll heute auf jeden Fall anders aussehen gegen den Bundesliga-Newcomer aus Elversberg. Die Borussia steht nämlich mächtig unter Druck. Das war die 4. Saison in Folge mit einem Auftaktspiel ohne Sieg. Jetzt sind es noch knapp 7 Minuten bis zum Anpfiff Borussia gegen Elversberg.
0: Danke, Jan. Und ihr habt es am Sound gehört. Wir haben jetzt quasi die Aufstellung besprochen, pünktlich dazu, als im Stadion auch die Aufstellung durchgegeben wurde. In ein paar Minuten sind wir dann live dabei ab 15.30 Uhr beim Spiel Borussia Mönchengladbach gegen die SV Elversberg.

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1: Und mit mir Jakob Nalik, Borussia Mönchengladbach und die Spielvereinigung oder die Sportvereinigung Elversberg. Die haben sich ein bisschen mehr Zeit gelassen, weil es noch Pyrotechnik gab im Gladbacher Block. Jetzt läuft das Spiel. Wir gucken aber einmal aufs erste Tor, das an diesem Spieltag schon gefallen ist. Bayer Leverkusen hat es nämlich bereits in der ersten Minute mit dem ersten Angriff gemacht gegen Union Berlin. Das 1:0 für Leverkusen durch Fernandes. Eine Minute ist auch ungefähr rum im Borussia Park. Wir gehen raus zu unserem Reporter. Jan Sommer.
2: Ja, hier läuft, rollt der Ball jetzt seit knapp anderthalb Minuten. Die Borussia, ja, wie du schon gesagt hast, ein bisschen verspätet. Erst gestartet wegen der Pyrotechnik und dem Rauch, der noch war. Die erste kleine Torannäherung, die gab es aber schon für die Gladbacher nach nicht mal ganz einer Minute. Eine Flanke von Philipp Sander, die Tim Kleinitz aber nicht verwerten konnte. Jetzt kommt mal ein langer Ball von Elversberg, aber auch der erstmal solide weggeklärt von Kevin Dix. Bis jetzt noch nicht viel passiert, Spiel ist noch nicht lange dabei. Vor dem Spiel gab es aber eine sehr interessante Szene. Und zwar liefen die Gladbacher mit Enzo Leopold-T-Shirts aufs Feld. Der hatte sich ja, wie ich eben schon gesagt habe, unter der Woche das Kreuzband im Training gerissen. Also die Gladbacher definitiv in Gedanken bei ihrem Mannschaftskollegen. Finde ich eine sehr, sehr schöne Geste. Bis jetzt aber nach wie vor nicht viel passiert. Und damit gehen wir zurück.

0: Madonna ist das Material Girl hier auf Radio 90.1. So richtig materiell viel auf der Anzeigetafel hat sich noch nicht getan im Borussia-Park. Da steht zwischen Gladbach und Elversberg noch 0:0. Aber ein Tor, das gab es im Weserstadion in Bremen. Da ist Werder mit 1:0 in Führung gegangen gegen Leipzig. Torschütze Eren Dingci. Und jetzt versuchen wir mal nachzuhören bei unserem Kollegen Jan Sommer im Borussia-Park, wer vielleicht das erste Tor schießt zwischen Borussia Mönchengladbach und der SV Elversberg.
1: Ja, wir hoffen mal natürlich, dass die Borussia das erste Tor schießt, würde ich sagen. Die sind auch gerade meiner Meinung nach ein bisschen näher dran. Wir haben hier gerade einen Eckball vor den Gladbachern. Frank Honorat wird das Ding jetzt jeden Moment in den 16er bringen. Da hat man natürlich mit Tim Kleindienst einen absoluten Kopfballspezialisten in der Mitte. Aber Flanke eher ungefährlich. Jetzt kommt Gourfak aus 16 Metern nochmal ran. Und der Ball ist drin. Gladbach führt. Hugo Bolita am zweiten Pfosten kommt zum Abschluss. Gladbach mit dem 1:0. Hugo Bolita kommt. Unglaublich. Ein Gourfak, eigentlich eine ungefährliche Ecke. Aber Nicolas Christoph da im Elversberger Tor, ein bisschen überfordert, fällt das Ding so ein bisschen zur Seite ab. Und dann kommt Gourfak zum Abschluss. Der trifft den Ball überhaupt nicht richtig. Und dieser verkorkste Abschluss fliegt in Richtung zweiter Pfosten, wo dann Hugo Bolin völlig frei und unbeschwert einköpfen kann ins leere Tor. Gladbach führt. Ich habe es gerade noch gesagt. Schön. Kann man nichts gegen sagen. Also 1:0 hier im Borussia-Park. Wir geben zurück.
0: Danke, Jan. Und was ist das für ein Auftakt für Borussia Mönchengladbach ins Spiel gegen die SV Elversberg?
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0: 15.49 Uhr hier auf Radio 90.1, die Bundesliga, und im Borussia-Park steht es weiterhin 1:0 für Borussia Mönchengladbach gegen Elversberg. Auf den anderen Plätzen hat sich auch nichts weiter getan, deswegen gehen wir ganz schnell rüber in den Borussia-Park zum Kollegen Jan Sommer.
1: Ja, aber hier ist, auch wenn es weiterhin 1:0 steht, eine ganze Menge passiert, seit ihr das letzte Mal hier wart. Wir gehen chronologisch vor, in der 13. Minute, kurz direkt nach dem Treffer. Mathieu Ngouafak, der eben noch die Vorlage für Hugo Bolin gegeben hat, rutscht da weg vom eigenen 16er, verliert den Ball. Dann ist Mokwa, der Stürmer von Elversberg, völlig frei durch, trifft aber Gott sei Dank nur den Pfosten. Kurz später gab es dann den zweiten Treffer für die Gladbacher tatsächlich schon. Nach einem hohen Ballgewinn konnte Well Moya völlig frei einschieben, aber leider aufgrund einer Abseitsposition zurückgenommen worden, der Treffer. Gladbach drückt hier gerade tendenziell ein bisschen mehr, ist, würde ich sagen, näher am zweiten als Elversberg am ersten, aber das kann sich ganz schnell wenden, das Blatt. Da kommen immer wieder lange gefährliche Bälle, immer wieder super Konterangriffe mit viel Tempo von den Bundesliga-Newcomern. Die verstecken sich hier auf jeden Fall nicht, auch wenn es der 55.000 Zuschauer Borussia Park ist. Die sind mutig, spielen befreit auf, und das kann echt nochmal gefährlich werden. Da müssen die Gladbacher richtig, richtig doll aufpassen. Statt jetzt steht es aber noch 1:0.

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1: Ich bin Thomas Bleskin. Einen Tag vor der Landtagswahl in Sachsen-Anhalt werden tausende Menschen zu Demos in Magdeburg erwartet. Bislang seien 12 Veranstaltungen angemeldet, teilte die Polizei mit. Die größte findet heute auf dem Domplatz statt.
2: Zu der Kundgebung, zu der ein Bündnis aus Gewerkschaften und Zivilgesellschaft aufgerufen hat, werden rund 8000 Menschen im Herzen Magdeburgs erwartet. Direkt daneben findet die offizielle Wahlkampfabschlussveranstaltung der AfD statt, die in allen Umfragen deutlich vor der CDU führt. Beide Lager wollen heute vor allem noch unentschlossene Wähler erreichen. AfD-Spitzenkandidat Ulrich Siegmund hat das Ziel ausgegeben, allein regieren zu können, auch wenn das Wahlexperten für unwahrscheinlich halten. In jedem Fall dürfte eine Regierungsbildung in Sachsen-Anhalt äußerst schwierig werden. Diana Kramer, Nachrichtenredaktion.
1: Nach der Veröffentlichung eines riesigen Datenpakets in Berlin sind die Folgen bisher nicht absehbar. Cyberkriminelle hatten über 1 Million Daten der Verwaltung geklaut und vom Senat rund 2 Millionen Euro gefordert. Der lehnte ab, deshalb stellten die Erpresser die Daten nun ins Darknet.
3: Die Beschäftigten in der Berliner Verwaltung, aber auch die Bevölkerung sind ratlos. Notfallpläne, Personalakten und Anträge sind im sogenannten Darknet einsehbar. Wie sensibel diese Daten sind, ist noch unklar. Sicherheitsexperten warnen aber bereits, Kriminelle könnten sich Daten zentraler Einrichtungen verschaffen, etwa um Sabotageakte oder Anschläge zu verüben. Dabei geht es um Infos zur Trinkwasserversorgung, Baupläne oder Notfallleitlinien. Auch persönliche Daten sind zu finden, damit könnten Kriminelle ebenfalls Straftaten begehen. Thomas Bremser, Nachrichtenredaktion.
1: Die Ukraine-Unterhändler von US-Präsident Trump sind zu Gesprächen mit Russlands Präsident Putin in Moskau eingetroffen. Der Sondergesandte Witkow und Trumps Schwiegersohn Kushner sollen dort mit dem Kreml-Chef sprechen. Mit dem Besuch nehmen die USA ihre Vermittlungsversuche im Ukraine-Krieg wieder auf. Morgen wollen Witkow und Kushner erstmals auch nach Kiew reisen. 10 Tage nach der verheerenden Sturzflut aus den Gletschergebieten des Himalaya haben Rettungskräfte in Nepal erneut 2 Überlebende geborgen. In der an Tibet grenzenden Provinz Bagmati sei eine ältere Frau lebend aus einem verschütteten Haus gerettet worden, sagte ein Polizeisprecher. Das nepalesische Militär bestätigte außerdem die Bergung eines chinesischen Staatsbürgers aus einem Tunnel. Und das waren die Nachrichten mit Thomas Bleskin.
4: Da hätte eigentlich was anderes kommen sollen. Ein Moment bitte, das kriegen wir doch gleich hin. Moment.
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4: Das klingt doch schon viel richtiger. Das Wetter, das ist heute teilweise bewölkt, teilweise kommt auch die Sonne durch. Höchstwerte bei 21 Grad im Borussia-Park und auch 21 Grad am Tiergarten in Odenkirchen. Morgen etwas wärmer, bis zu 23 Grad, weiterhin Sonne und Wolken gemischt. Und am Montag kommt der Sommer nochmal so richtig zurück für einen Tag, bis zu 29 Grad dann bei uns.
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4: Dann war die A57 Köln Richtung Krefeld zwischen dem Kreuz Meerbusch und Krefeld-Oppum. 1 Kilometer Stau, 5 Minuten dauert es ungefähr länger dort. Mein Name ist Jakob Nalik, schönen guten Tag. Wir bringen euch heute Nachmittag die Bundesliga nach Hause mit dem ersten Saisonheimspiel für Borussia Mönchengladbach.
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4: Und dann gehen wir doch rüber in den Borussia-Park zum Kollegen Jan Sommer. Borussia Mönchengladbach spielt gegen die SV Elversberg und da ist was passiert.
5: Ja, leider Gottes ist da was passiert, aber jetzt passiert fast sogar noch mal was anderes. Gladbach, es ist nämlich zwischendurch das 1-1 gefallen. Gladbach stand sehr weit aufgerückt, dann kam ein langer Ball auf den schnellen Mokwa vorne im Sturm von Elversberg. Itakura als letzter Mann verliert das Laufduell, der ist dann völlig frei und schiebt ein gegen Moritz Nikolas. 1-1, jetzt gerade hat man direkt den Gegenangriff, die Gladbacher gar nicht lang geschockt gewesen, haben direkt wieder versucht aufs Tor zu drücken, hatten gerade eine gute Gelegenheit über Hugo Bolin, aber sein Abschluss wurde abgeblockt. Es gibt jetzt einen Eckball, den Lukas Ulrich gleich von der rechten Seite ist das, als Linksfuß in die Box bringen wird. Gladbach generell eigentlich mehr vom Spiel, hat generell gute Chancen gehabt, gute Annäherungen. Jetzt kommt erstmal die Ecke in den 16er, aber die ist erstmal ungefährlich. Ja, Gladbach viel vom Spiel gehabt, aber wie ist das so oft? Man hat viel vom Spiel und der Gegner trifft. Gladbach hat sich ein bisschen zu sicher gefühlt schon fast. Sehr weit nach vorne aufgerückt, früh Druck gemacht und ein bisschen die Konterabsicherung vernachlässigt. Ein langer Ball hat gereicht, um die ganze Gladbacher Abwehrkette auszuhebeln. Und deswegen steht sie jetzt 1-1.

0: The Goo Goo Dolls sind das mit Iris hier bei Radio 90.1. 16.11 Uhr am Samstagnachmittag. Die Fußball-Bundesliga bringen wir euch nach Hause oder ins Auto oder wo auch immer ihr seid. Zwei Tore habe ich für euch. Da hat Leverkusen gegen Union Berlin das 2:0 erzielt. Facundo Medina hat da für die Werkself getroffen. Und der SC Paderborn, der Aufsteiger, liegt 0:1 hinten gegen Freiburg durch ein Tor von Maximilian Eggestein. Apropos Aufsteiger, einer von denen spielt heute auch bei uns im Borussia-Park. Das ist nämlich die SV Elversberg, die zu Gast ist bei Borussia Mönchengladbach. Ist ein wildes Spiel bislang, Spielstand 1:1 aus dem Stadion. Jetzt für euch da Jan Sommer.
1: Ja, und wir kommen hier mitten in eine kleine Verletzungsunterbrechung rein. Cole Campbell ist da nach einem Zweikampf mit Ko Itakura zu Boden gegangen, hält sich jetzt ein bisschen die Schulter. Ist noch nicht klar, ob er das Spiel weitermachen kann. Er sieht schon ziemlich schmerzverzerrt aus. Aber generell hat sich das Spiel gerade ein bisschen beruhigt nach einer doch relativ interessanten ersten halben Stunde mit zwei Treffern und etlich vielen Chancen. Aber jetzt gerade ist so ein bisschen Ruhe wieder eingekehrt. Die beiden Mannschaften schieben sich den Ball immer mal wieder hin und her, versuchen ein bisschen Sicherheit zu gewinnen. Und die würde der Borussia auch richtig gut tun, denn da kommen immer wieder gefährlich lange Bälle in Richtung des Gladbacher Tors. Die stehen nach wie vor trotz des Gegentreffers sehr weit aufgerückt, machen früh Druck und dann ist da eben vorne drin mit Mokwa, mit Campbell, ist da ganz schön viel Tempo bei der SV aus Elversberg. Und das gilt es natürlich jetzt für die nächsten Minuten ein bisschen in den Griff zu bekommen, die langen Bälle wegzuverteidigen und sicher zu stehen. Hier ist aber soweit nichts passiert, weiterhin 1:1.

0: Was könnte das wohl bedeuten, wenn wir diesen Sound einspielen hier bei Radio 90.1 der Bundesliga? 16.15 Uhr ist es, kurz vor der Halbzeit. Wir geben in den Borussia-Park zu Jan Sommer.
1: Hier hat Gladbach seine Führung zurückgewonnen. Ein schnell gespielter Angriff. Da gab es einen kleinen Fehler hinten im Aufbauspiel von Elversberg. Dann super schnell ausgeführter Einwurf auf Frank Honorat. Der steht dann vorm Tor. Hätte es vielleicht sogar schon direkt versuchen können, weil Nicolas Christoph weit vor seinem eigenen Kasten stand. Spielt aber nochmal rüber und dann muss Hugo Bolin nur noch einschießen. Da wird sich gerade von ihm bei ihm bedankt vom ganzen Borussia-Park. Gladbach also zurück in Führung kurz vor der Pause. Das kann nur gut tun, psychologisch. Sehr guter Zeitpunkt, wie man das so schön sagt. Und jetzt sind hier noch ein paar Minuten zu gehen. Das Spiel hatte sich eigentlich in den letzten Minuten wieder ein bisschen beruhigt. Aber dann kam eben der Geniestreich mit dem ganz schnellen Einwurf. Also 2:1 hier im Borussia-Park.

0: 2:1 führt Borussia Mönchengladbach gegen die Sportvereinigung Elversberg im Borussia-Park. Die letzten Sekunden der ersten Hälfte, die nehmen wir für euch jetzt nochmal mit aus dem Borussia-Park. Jan Sommer.
1: Ja, leider eine sehr unnötige gelbe Karte gerade. Hugo Bolin fürs Ball wegschießen. Gelb gesehen, das kostet auf jeden Fall in der Mannschaftskasse. Aber sonst Borussia auf die Defensive bedacht, hat durchaus ein paar Probleme mit Mokwa da im Sturm von Elversberg, mit seiner physischen Stärke, seinem Tempo. Aber bis jetzt alles gut gelaufen. Gab noch eine gelbe Karte eben für den Trainer der SV Elversberg, der sich da nach dem 2:1 beschwert hatte. Da war aber alles in Ordnung. Das Tor ist bestehen geblieben. Ansonsten trudelt das Spiel hier gerade so ein bisschen vor sich hin. Beide Mannschaften sind mit dem Halbzeitergebnis, naja gut, Elversberg ist wahrscheinlich weniger zufrieden damit, aber schiebt hier noch nicht großartig aggressiv nach vorne. Die Gladbacher versuchen weiter früh zu pressen, Elversberg früh zu stören, haben jetzt nochmal einen hohen Ballgewinn. Frank Honorat hat da auf der rechten Seite den Ball, können es mit einer Flanke versuchen, gibt aber nochmal ab auf Bolin, der wird jetzt an der Eckfahne, in der Nähe der Eckfahne gefoult, gibt nochmal einen Freistoß, aber der wird in der Tat abgepfiffen. Da ist der Borussia-Park nicht zufrieden mit. Den Freistoß hätten die Gladbacher gerne noch gehabt. Aber jetzt geht's erstmal in die Pause. Zwischenstand hier 2:1.
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Schöne Nummer. Against All Odds ist das von Phil Collins. Against All Odds könnte so ein bisschen das Motto sein, wie Elversberg in die Bundesliga gekommen ist. Entgegen aller Wetten, entgegen aller Chancen und Prognosen. Und sie sind ja gut in die Bundesliga angekommen. Die Saarländer letzte Woche 3-2 gegen Bayer Leverkusen. Diese Woche spielen sie bei unserer Borussia aus Mönchengladbach. Und da sieht es zu unserer Freude aus Borussia-Sicht nicht ganz so gut aus für die Elversberger. 2-1 der Halbzeitstand für Borussia Mönchengladbach. Doppelpack von Hugo Berbolin, zwischendurch das 1-1 von Mokwa. Und das wollen wir einmal noch kurz auflösen. Da gab es nämlich doch ordentlich noch Diskussionen und auch vor allem Karten nach diesem Treffer. Kurz vor der Pause zum 2-1 von Berbolin gab es erstmal Gelb, sowohl für Berbolin selber als auch für den Elversberger Trainer Vincent Wagner, der sich wegen irgendeiner Sache im Vorfeld dieses Tores aufgeregt hat. Was genau ist unklar? Vielleicht hat er etwas an dem Einwurf zu bemängeln, der da dem Treffer vorausging. Das war ein schnell ausgeführter Einwurf von Tim Kleindienst, der vorher selbst den Zweikampf gewonnen hatte. Kann sein, dass es das war. Auf jeden Fall war Vincent Wagner kaum zu beruhigen und sah dafür die gelbe Karte. Torschütze Berbolin ebenfalls. Und dann ging es eben in die Kabinen mit 2-1. Und auf dem Weg in die Kabine, da hat Vincent Wagner weiter diskutiert mit dem Schiedsrichter. Und der hatte dann keinen Spaß mehr damit und hat dem Trainer der Elversberger, also beim Gang in die Kabine, noch gelb-rot gegeben. Also da ist einiges los im Borussia-Park und das ist auch so das Spiel, wo mindestens mal von den Treffern her mit 3 Treffern am meisten passiert ist bisher an diesem Bundesliga-Nachmittag am 2. Spieltag. Wir gucken mal eben auf die anderen Plätze. Da gibt es das Spiel Hoffenheim gegen Borussia Dortmund und da führt die TSG mit 1-0 gegen den BVB. Kurz vor der Pause hat Afdulao da die Hoffenheimer in Führung geschossen. Leverkusen führt zu Hause mit 2-0 gegen den 1. FC Union Berlin. Werder Bremen scheint den Fehlstart von letzter Woche vielleicht beheben zu können. Und das ist ja durchaus eine Ansage gegen RB Leipzig. Die führen nämlich mit 1-0 durch einen frühen Treffer von Dinci, die Bremer. Und der Aufsteiger SC Paderborn, der empfängt den Sportclub Freiburg und liegt dadurch einen Treffer von Eggestein mit 0-1. Zurück. Gleich ist schon halb und dann sollte es auch bald schon weitergehen hier im Borussia-Park mit der Partie Elversberg zu Gast bei Borussia Mönchengladbach und dann sind wir natürlich auch wieder live für euch dabei. Jakob Nalik ist mein Name, ich spiele euch jetzt Linkin Park, The Emptiness Machine hier auf Radio 90.1.

0: Jax Jones Brief ist das bei Radio 90.1.
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0: Und mein Name ist Jakob Nalik und der Name des Kollegen im Borussia-Park, der lautet Jan Sommer. Und Jan Sommer sieht bisher ein 2:1 für die Borussia gegen die SV Elversberg. Die zweite Halbzeit, die läuft seit ein paar Sekunden. Wir gehen rüber in den Borussia-Park.
2: Ja, und hier gab es gerade eine Riesenmöglichkeit für die SV Elversberg. Im 16er kommt der Spieler der Elversberger da völlig frei zum Abschluss, verzieht aber, trifft nur das Außennetz. Also Moritz Nikolas muss da gar nicht eingreifen. Der Ball rollt jetzt seit einer knappen Minute wieder. Keine Wechsel auf beiden Seiten, soweit ich das hier erkennen kann. Wobei doch einen kleinen Wechsel gab es ja. Auf der Trainerbank sitzt jetzt nicht mehr Vincent Wagner bei den Elversbergern, wie Jakob euch eben schon erzählt hat. Musste der mit dem Halbzeitpfiff, mit einer gelb-roten Karte in die Kabine verschwinden. Jetzt gibt es hier vorne gerade eine Chance für Bolin, der kommt aber nicht vorbei. Gibt Freistoß für die Gladbacher aus dem Halbfeld. Aber soweit nichts großartig passiert hier. Wir geben zurück ins Studio.

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0: Taylor Swift unverkennbar hier bei Radio 91, 16.43 Uhr in wenigen Sekunden. Und im Borussia-Park, da spielt Borussia Mönchengladbach gegen die SV Elversberg. Der Aufsteiger durchaus mit einem forschen Auftritt im Borussia-Park, aber noch forscher unsere Borussia. Doppelpack Hugo Bolin, 2:1 der Spielstand. Wir gucken einmal noch kurz auf einen anderen Platz. Da hat nämlich Patrick Schick getroffen zum 3:0 für Leverkusen gegen den 1. FC Union Berlin. Das war das erste Tor der zweiten Halbzeit auf allen Plätzen heute. Leverkusen übrigens damit in beiden Hälften direkt mit dem ersten Torschuss erfolgreich. Muss man auch erstmal so machen. Erfolgreich läuft es bisher auch für Borussia Mönchengladbach gegen Elversberg. 2:1 der Spielstand. Wir gehen ins Stadion zum Kollegen Jan Sommer.
1: Ja, und grundsätzlich machen die Gladbacher hier weiter, wo sie eben aufgehört haben. Also eigentlich eher, wo sie eben angefangen haben. Zu Beginn des Spiels Gladbach ja deutlich dominanter gewesen. Auch jetzt gerade schon die ein oder andere richtig gute Torchance gehabt. In der 48. Minute Moja mit ein bisschen Platz im 16er. Verzieht aber der Schuss noch abgefälscht. Die Ecke danach richtig gefährlich. Kleindienst kommt da zum Kopfball, legt ab. Und dann verpasst der Doppelpacker Hugo Bolin nur ganz, ganz knapp. Auch Elversberg gerade mit der ersten Torchance aus spitzem Winkel. Aber Nikolas im kurzen Eck auf dem Posten gewesen. Und ja, jetzt plätschert das Ganze so ein bisschen vor sich hin. Beide Mannschaften wollen natürlich nicht zu viel Risiko gehen, aber Elversberg versucht zunehmend vorne was zu machen, haben sich jetzt gerade da am 16er mal ein bisschen Platz erarbeitet, könnten eine Flanke in 16er bringen, entscheiden sich aber dagegen und schieben den Ball lieber nochmal hinten rum. Da kommt Lukas Ulrich aber jetzt dazwischen und das ist eine richtig gute Konterchance. Lukas Ulrich über die linke Seite, Kleindienst ist vorne drin. Ulrich lässt seinen Gegner aussteigen, nimmt einen Guefack mit, der richtig stark vorbei am Gegenspieler. Jetzt muss da mal der Abschluss kommen, der kommt auch, aber fliegt deutlich über die Latte. Schade, gute Chance für den 18-Jährigen. Und ja, hier weiter 2:1. Wir geben zurück ins Studio.

0: Und wir gehen rüber in den Borussia-Park. Da ist was passiert. Jan Sommer.
1: Hier steht jetzt 3:1 für die Fohlen. Joe Skelly mit seinem Treffer. Hatte ich eben noch drüber gesprochen, als es um die Startelf ging, dass er ja quasi schon aus dem Kader gestrichen war. Gladbach wollte ihn verkaufen und jetzt macht er hier einen sehr wichtigen Treffer zum 3:1. Schön gespielter Konter, nimmt rechts Franck Honorat mit. Er gibt das Ding nochmal in die Mitte und da kommt Skelly dann völlig frei zum Abschluss. Nicolas Christoph im Tor der Elversberger ist sogar noch dran, aber kann den Einschlag nicht mehr verhindern. Elversberg ist zunehmend ein bisschen offensiver geworden. Der Rückstand hat sie schon ein bisschen nervös gemacht. Die haben versucht, offensiv was gegenzulegen und das hat Räume geöffnet für die Gladbacher, die in dem Fall jetzt Honorat und Joe Skelly wirklich wunderbar bespielt haben. Hier steht es jetzt 3:1.

0: Zweiter Bundesliga-Spieltag heute hier auf Radio 91. Borussia Mönchengladbach empfängt zu Hause die Sportvereinigung Elversberg. Und wenn es danach geht, war das ein ziemlich passender Song gerade. We are the Champions von Queen. 3-1 führt die Borussia. Und wenn ich so zwischen den Songs mal immer mal wieder reinhöre, wie so die Stimmung drüben im Stadion ist, dann klingt das richtig gut. Jan Sommer ist für uns dabei.
1: Boah, und hier gab's gerade eine riesen Möglichkeit. Lukas Petkov kommt da nach einem Fehler im Aufbauspiel der Gladbacher völlig frei zum Abschluss. Abschluss ist dann aber am Ende ein bisschen zu zentral. Jetzt aber erstmal die Ecke richtig schnell ausgeführt, die darauf folgte. Nikolas war nämlich dann eben beim Abschluss zur Stelle. Petkov bringt das Ding in die Mitte, aber Dix kann erstmal klären und dann kehrt ein kleines bisschen Ruhe ein, geht mit Einwurf für Elversberg weiter. Die versuchen jetzt noch offensiver drauf zu gehen, haben auch schon den einen oder anderen kleinen Ballgewinn erzielen können im Aufbauspiel der Gladbacher, weil sie jetzt eben merken, es steht 3-1, wir müssen hier was tun. Und die Gladbacher versuchen dagegen zu halten. Machen sie bis jetzt auch ganz gut, kommen immer wieder zu guten Konteransätzen, weil Elversberg ebenso aufgerückt steht. Da kann man vielleicht mit dem schnellen Moja, dem schnellen Bolin oder dem fast genauso schnellen Frank Honorar mal ein bisschen was per Konter machen. Kleindienst macht da vorne auch die Bälle dann gut fest für die Jungs. Aber gerade kommt Elversberg so ein bisschen, die so ein bisschen aktiver sind. Aber klar, die liegen hinten, die müssen und die versuchen auch. Die lassen sich hier nicht unterkriegen, auch wenn sie der Bundesliga-Newcomer sind. Die spielen hier richtig guten Fußball. Und bis jetzt aber noch nichts Großartiges passiert. Es steht weiterhin 3-1 und wir gehen zurück ins Studio.
0: Und wir haben noch ein Tor von einem anderen Platz, sogar zwei Tore sehe ich in diesem Moment, denn da ist gleich auf demselben Platz gleich noch eins gefallen. 2-1 steht es jetzt für die TSG Hoffenheim gegen Borussia Dortmund. In der 54. war es Lemperle bereits mit dem 2-0 für die TSG und dann jetzt vor wenigen Sekunden 61. Serhou Guirassy mit dem Anschluss für Dortmund. 3-1 im Borussia Park für Gladbach gegen Elversberg. Wir sind gleich wieder für euch live dabei.

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0: Radio 90.1 hier am Samstagnachmittag und wir gehen kurz rüber in den Borussia-Park zu unserem Radio 90.1-Reporter Jan Sommer. Da ist nämlich was passiert.
1: Ja, da ist was passiert. Und zwar, ich habe es eben noch gesagt, Elversberg gibt sich hier nicht auf. Die kämpfen, die wollen sich in der Bundesliga beweisen. Und das unterstreichen sie auch, denn sie haben gerade das 3:2 erzielt. Maurice Krattenbacher, Ex-Münchner tatsächlich, ist eben erst eingewechselt worden. Kam Abschluss von der rechten Seite. Moritz Nikolas sah da nicht so richtig gut aus. Der Ball hat sich ganz eklig für den Torwart weggedreht, hatte so eine ganz eklige Flugkurve. Der lässt ihn dann klatschen und dann Krattenbacher erst an die Latte und im zweiten Versuch ins Netz. Hier steht es also 3:2, die Borussia immer noch in Führung, aber die Führung wird knapper. Elversberg drückt weiter.

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1: Ich bin Thomas Bleskin. Morgen wird in Sachsen-Anhalt ein neuer Landtag gewählt. Das ganze Wahlwochenende über werden in der Landeshauptstadt Magdeburg mehrere tausend Menschen zu Demonstrationen und Kundgebungen erwartet. Die größte findet heute auf dem Domplatz statt. Außerdem begeht die in Umfragen führende AfD ihren offiziellen Wahlkampfabschluss.
2: In letzten Umfragen lag die AfD in Sachsen-Anhalt weiter rund 20% vor der CDU, auch wenn es den Umfragen zufolge im Moment eher nicht für eine Alleinregierung zu reichen scheint. Wahlforscher rechnen nicht mit einer großen Überraschung wie 2021, als die AfD am Ende schwächer und die CDU in Sachsen-Anhalt deutlich stärker abschnitt. Denn dieses Mal fehlt der Kopf-an-Kopf-Effekt. Umso mehr kommt es für die Mehrheiten am Ende wohl auf das Ergebnis der kleineren Parteien an. Ronny Tochau, Nachrichtenredaktion.
1: Russlands Präsident Wladimir Putin hat wegen des Besuchs von US-Unterhändlern einen dreitägigen Stopp der Luftangriffe auf Kiew angeordnet. Die Pause soll nach Kreml-Angaben morgen beginnen. Heute will Putin den US-Sondergesandten Steve Witkoff und Trumps Schwiegersohn Jared Kushner empfangen. Die Ukraine hatte zuvor zugesagt, den russischen Luftraum während des Besuchs nicht zu gefährden. Nach der Veröffentlichung eines riesigen Datenpakets in Berlin sind die Folgen bisher nicht absehbar. Cyberkriminelle hatten über 1 Million Daten der Verwaltung geklaut und vom Senat rund 2 Millionen Euro gefordert. Der lehnte ab, deshalb stellten die Erpresser die Daten nun ins Darknet.
3: Die Beschäftigten in der Berliner Verwaltung, aber auch die Bevölkerung sind ratlos. Notfallpläne, Personalakten und Anträge sind im sogenannten Darknet einsehbar. Wie sensibel diese Daten sind, ist noch unklar. Sicherheitsexperten warnen aber bereits, Kriminelle könnten sich Daten zentraler Einrichtungen verschaffen, etwa um Sabotageakte oder Anschläge zu verüben. Dabei geht es um Infos zur Trinkwasserversorgung, Baupläne oder Notfallleitlinien. Auch persönliche Daten sind zu finden, damit könnten Kriminelle ebenfalls Straftaten begehen. Thomas Bremser, Nachrichtenredaktion.
1: Das bayerische Raumfahrtunternehmen ISA Aerospace unternimmt einen neuen Startversuch mit seiner Spektrum-Rakete. Sie soll am Abend vom norwegischen Weltraumbahnhof Andøya abheben. Beim ersten Testflug im vergangenen Jahr war die Rakete nach 30 Sekunden ins Meer gestürzt. Künftig soll die Spektrum zivile und militärische Satelliten in erdnahe Umlaufbahnen bringen. Und das waren die Nachrichten mit Thomas Bleskin.
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4: Das heute teils bewölkt bis sonnig. Die Höchstwerte liegen am Nachmittag noch bei 21 Grad im Borussia-Park und 21 Grad auch am Bahnhof in Wickrad. Morgen etwas wärmer als heute, bis zu 23 Grad. Weiter Sonne und Wolken gemischt. Und am Montag gibt es noch mal einen Tag Sommer mit bis zu 29 Grad dann bei uns.
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4: Der Radio 90.1 Verkehr mit einer Meldung. A52 Mönchengladbach-Düsseldorf zwischen Mönchengladbach Nord und dem Kreuz Nersen. Vorsicht, dort Gefahr in beiden Richtungen durch eine Person mit E-Scooter auf der Fahrbahn. Das ist leider kein Scherz. Was zur Hölle ist mit den Leuten los? Ich sag's nochmal, Vorsicht auf der A52 Mönchengladbach Richtung Düsseldorf zwischen Mönchengladbach Nord und Kreuz Nersen. In beiden Richtungen Gefahr durch eine Person mit E-Scooter auf der Fahrbahn. Samstagnachmittag, das heißt Bundesliga bei Radio 90.1. Borussia Mönchengladbach spielt da gegen die SV Elversberg.
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4: Da hat es ein Tor schon mal gegeben im Stadion der TSG Hoffenheim. 2:2 steht es jetzt dort. Borussia Dortmund hat also ausgeglichen. Außerdem hat Bayer Leverkusen das 4:0 gegen Union Berlin geschossen und Werder Bremen hat auf 2:0 erhöht gegen RB Leipzig. Aber was uns am meisten interessiert, das ist natürlich das, was im Borussia-Park passiert. 3:2 führt Borussia Mönchengladbach gegen die SV Elversberg. Vom Spiel berichtet für Radio 90.1 Jan Sommer.
5: Ja, und hier steht es 3:2 nach wie vor. Elversberg drückt, Gladbach kontert gefährlich. Jetzt wird hier gerade ein bisschen gewechselt. Elversberg bringt nochmal zwei neue und auch Gladbach hat eben gewechselt. Die Fans bekommen nämlich heute nicht nur ein relativ ordentliches Fußballspiel mit einer Menge Tore, sondern auch noch ein Debüt. Nicolas Kühn, Leihgabe von Como aus Italien, ist gerade eben eingewechselt worden. Hat direkt den ersten Szenenapplaus eingeheimst, als er am eigenen 16er zwei Gegenspieler stehen lassen hat. Das ist genauso, wie wir Borussia-Fans uns das wünschen. Sonst aber eigentlich nicht großartig was passiert. Gab noch eine ganz gute Gelegenheit für Wei Moya, eben seinen Abschluss aber zu zentral. Und daraufhin ist er auch ausgewechselt worden. Ich bezweifle jetzt, dass es damit was zu tun hat. Aber kam dann runter, nämlich Robin Hack, der kam auch noch rein. Und Franck Honorat ist runtergegangen für Nicolas Kühn. Ansonsten nichts zu vermelden hier gerade.

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1: Human ist das bei Radio 90.1 am zweiten Bundesligaspieltag, der an diesem Wochenende stattfindet. Die Schlussphase, die wird so langsam eingeläutet bei Borussia Mönchengladbach gegen die SV Elversberg. 3:2 der Spielstand. Und Jan Sommer ist für uns im Stadion dabei, damit Borussia diesen Vorsprung halten kann. Wird da auch nochmal deutlich durchgewechselt, oder?
2: Ja, da wird deutlich durchgewechselt. Es hagelt quasi Bundesliga-Debüts, Startelf-Debüts, normale Debüts, alles haben wir heute dabei, nämlich Jan Leschinski, der ist eben reingekommen für die Innenverteidigung. Joe Skelly hat dann Platz gemacht, wahrscheinlich, so wie das aussieht, Kevin Dix jetzt auf der rechten Abwehrseite und Leschinski in der Innenverteidigung neben Ko Itakura. Außerdem kam Isaac Liedberg rein für Tim Kleindienst, ist natürlich nochmal eine etwas schnellere Option für die Konter, die man jetzt laufen will. Es gibt aber gerade eine durchaus interessante Freistoßposition, rund, ich würde sagen, 18 Meter vor dem Tor, relativ weit außen, aber doch nicht ungefährlich. Gouefak hatte da den Ball verloren und konnte sich dann nur noch mit einem Foul helfen. Gibt einen Freistoß hier für die Elversberger, aber dauert noch einen Moment, bis der ausgeführt wird. Auch Elversberg hat mittlerweile ein paar Mal gewechselt, unter anderem ja eben der Torschütze Maurice Krattenbacher reingekommen, aber jetzt sieht es so aus, als würde der Freistoß jetzt ausgeführt? Doch, er wird jetzt ausgeführt. Tatsache, Freistoß kommt direkt auf Tod, ist wunderschön! 3:3! Elversberg mit dem Ausgleich, das ist ein wunderschöner Freistoß. Da kann auch ich als Pro-Gladbach-Fan hier nichts sagen. Das ist ein wunderschöner Freistoß, perfekt in den Knick. Nikolas ist zwar noch dran, aber kann den Ball nicht parieren. Also, der Ausgleich hier, jetzt wird es hier vielleicht die letzten 10 Minuten nochmal richtig spannend.

0: Ein weiteres Tor haben wir an diesem Bundesliga-Nachmittag auf Radio 90.1. Der SV Werder Bremen schießt RB Leipzig ab. Wer hätte das gedacht? 3-0 steht es da jetzt durch einen Treffer von Marco Grüll. Drei Tore geschossen auf beiden Seiten. Das ist passiert im Borussia-Park Gladbach-Elversberg. 3:3 der Spielstand, nachdem Felix Keidel eben mit einem Freistoß Borussia Mönchengladbach ins Herz getroffen hat. Aber Gladbach hat direkt wieder Chancen und die Initiative übernommen. Geht hin und her im Borussia-Park. Jan Sommer.
1: Ja, hin und her ist schon das richtige Stichwort. Eigentlich klappert die Initiative, jetzt kommt aber gerade ein Freistoß von Elversberg. Der fliegt aber auf der anderen Seite ins Tor aus. Keine Gefahr, die davon ausgeht. Gladbach wieder die Initiative übernommen, will die drei Punkte hier unbedingt zu Hause behalten. Gerade eben gab es eine richtig gute Chance in der 81. Minute. Bolin, eine versuchte Flanke, die aber eher so ein bisschen in Richtung Tor abgedriftet ist. Eine Glanzparade von Nicolas Christoph da im Tor der Elversberger. Auch die anschließende Ecke war gefährlich. Itakura kam zum Kopfball knapp vor der Linie, noch geblockt. Gewesen. Also wirklich, Gladbach drückt, Gladbach will diese drei Punkte, aber bis jetzt soll es noch nicht so ganz sein. Hier steht es weiter 3:3.

0: J-Lo und David Guetta bei Radio 90.1. Die Schlussphase läuft an diesem Bundesliga-Nachmittag. Dramatik auf mehreren Plätzen, unter anderem in Hoffenheim. Da hat der BVB nach 0:2 Rückstand in Hoffenheim das Spiel gedreht, führt jetzt 3:2 durch ein Eigentor von Alban Haidari. Aber noch etwas spannender ist es natürlich im Borussia-Park. Borussia Mönchengladbach spielt gegen die SV Elversberg. Es geht rauf und runter. 3:3 der Spielstand kurz vor Schluss aus dem Stadion. Für Radio 90.1 dabei Jan Sommer.
1: Und die beiden Mannschaften schenken sich hier wirklich überhaupt gar nichts. Gerade nach einem Foul gab es eine kleine Rudelbildung. Zwei Leute damit gelb bestraft, Kevin Dix war es unter anderem. Die schenken sich hier überhaupt nichts. Die beiden wollen diese drei Punkte. Es ist ein sehr hitziges Spiel. Gladbach versucht. Aber sie kommen nicht in den 16er der Elversberger rein. Eine Ecke nach der anderen da reingeflogen. Mittlerweile 13:3 Ecken, die hier gerade auf meinem Zettel stehen. Also wirklich, Gladbach sehr bemüht. Es soll aber noch nicht funktionieren. Elversberg verteidigt sehr diszipliniert, sehr sauber, sehr ordentlich. Und da hat Gladbach so echt ein bisschen Probleme mit, gerade noch mal zu so klaren Torchancen zu kommen, wie das zwischendurch mal der Fall war. Jetzt lässt sich Christoph hier ganz schön Zeit, wie man vielleicht hören kann. Das findet der Borussia-Park nicht so super. Elversberg damit ein bisschen zu viel Zeit beim Freistoß. Aber soweit hier noch nichts passiert, ich gebe noch mal zurück.
0: Und wir sind natürlich gleich mit der Nachspielzeit aus dem Borussia Park wieder für euch live dabei.

0: Nachspielzeit ist angebrochen im Borussia Park. Zweiter Spieltag dieser Bundesliga-Saison. 3:3, dramatisches Spiel. Die letzten Minuten nehmen wir natürlich live mit Jan Sommer für Radio 90.1.
1: Ja, und man merkt auf jeden Fall, dass das hier ein richtig hitziges Spiel ist. 3 Minuten sind es jetzt noch, 4 Minuten Nachspielzeit gab es, eine schon verstrichen. Elversberg versucht auch noch mal was entgegenzusetzen, aber eigentlich spielt hier fast nur die Borussia. Bullin kommt jetzt mal über links mit ganz schön viel Tempo, will Herold mitnehmen, aber der wird gut abgedrängt. Das ist leider sehr, sehr stark verteidigt von den Elversbergern. Denen kann man hier keinen Vorwurf machen. Die machen ein unfassbar gutes Spiel, versuchen es immer wieder über Konter. Vielleicht ja jetzt über die linke Seite, über Noah Futkoy. Futkoy geht in den 16er gegen Itakura, da hat jemand viel zu viel Platz auf ungefähr 12 Metern und es steht 4-3 für Gladbach, gegen Gladbach, für Elversberg, sorry. Nikolas, unfassbar sauer hinten im Tor, der hat da so viel Platz auf 12 Metern, 3 Meter Platz in alle Richtungen. Gladbach war eigentlich deutlich, deutlich besser im Spiel, aber das darf den Fohlen so nicht passieren. Maurice Krattenmacher war es nämlich, glaube ich, der hier den Doppelpack schnürt nach Einwechslung und das darf so nicht passieren. Ein Konter, ein langer Ball, ein Ball in die Mitte und dann ist niemand, da ist überhaupt keine Zuteilung bei den Gladbachern im eigenen 16er und damit steht es hier 4:3. Gladbach rennt jetzt die letzten 1,5 Minuten einem Rückstand hinterher, obwohl man zwischendurch mit einem 3:1 doch so komfortabel geführt hatte. Manchmal stehen sich die Fohlen echt selber im Weg. Gladbach wird natürlich nochmal versuchen, nochmal alles nach vorne schmeißen, aber es sieht nicht gut aus bei den Fohlen. Mit dem Rückstand jetzt, das ist nicht mehr solide genug zu Ende verteidigt gewesen in den letzten Minuten. Ich melde mich gleich nochmal. Das dauert jetzt hier ein bisschen. Ich gebe nochmal zurück zu Jakob Nalli.
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0: So, und der Ball rollt wieder im Borussia-Park. Borussia Mönchengladbach rennt nochmal an hier in den letzten Augenblicken. Wir gehen rüber zu Jan Sommer.
1: Ja, die schmeißen jetzt natürlich alles nach vorne. Langer Ball, Liebberg, aber da kommt Itakura nicht dran. Nochmal eine gute Gelegenheit. Aber Christoph im Tor der Elversberger macht den Ball sicher fest. Es ist wirklich verrückter Spieltag hier heute. Viele Tore gefallen, viele Debüts gesehen. Alles war heute dabei. Aber jetzt will Gladbach hier nochmal diese drei Punkte. Wirft alles nach vorne. Stand gerade mit kaum jemandem noch hinten. Wollen natürlich irgendwie noch einen Treffer erzielen. Kevin Dix ist das jetzt auf der rechten Seite, der den Ball lang nach vorne gibt. Den versucht Isak Liedbeck zu erlaufen und das schafft er auch. Isak Liedbeck in der Mitte wäre Hugo Bolin. Ball kommt in die Mitte, wird aber noch mal geklärt. Gibt einen Eckball für die Fohlen. Ich guck mal so ein bisschen subtil nach rechts, aber es sieht so aus, als würde Moritz Nikolas sein Tor nicht verlassen. Er spielt da lieber die sichere Variante, aber außer Moritz Nikolas sind wirklich alle Gladbacher im gegnerischen 16er. Kommt jetzt jeden Moment die Ecke rein. Guefak tritt die. Die kommt nicht ungefährlich, aber da ist kein Gladbacher anspielbar, der da bereitsteht. Einwurf gibt es für die Fohlen. Elversberg klärt den Ball. Nikolas Kühn jetzt auf der rechten Seite, der den Einwurf natürlich möglichst schnell ausführen will, weil Zeit, das ist das, was die Gladbacher hier gerade nicht haben. Die wollen noch das 4:4 machen hier in den letzten Minuten. Wir sind noch schon eine Minute über der angegebenen Nachspielzeit. Ball fliegt jetzt hoch in den 16er. Da kommt irgendwer an den Ball. Guefak war's. Aber er kommt, kriegt keinen Abschluss mehr raus und damit ist das Ding hier durch. Gladbach verliert mit 3:4 zu Hause gegen Elversberg. Und vielleicht können Sie hören, was der Borussia-Pack davon hält, nach einer 2-Tore-Führung zwischenzeitlich. Ich bedanke mich, dass Sie hier heute zugehört haben und das war's für heute von mir.

Ja, ich musste einmal tief durchatmen nach diesem Fußballspiel im Borussia-Park. Ich sag's euch ganz ehrlich, Borussia Mönchengladbach 3, Sportvereinigung Elversberg 4. So endet das heute am zweiten Bundesligaspieltag durch ein Last-Minute-Tor von Maurice Krattenmacher, der einen Doppelpack erzielt hat für die Elversberger. Der hat auch schon das zwischenzeitliche Anschlusstor zum 3:2 geschossen. Borussia führte hier mit 3:1. Man dachte eigentlich, die Gladbacher, die haben hier alles im Griff. Aber das war halt nicht so. Krattenmacher brachte Elversberg ran. Ein Traumfreistoß von Felix Keidel zum 3:3. Und in der Nachspielzeit steht Gladbach völlig offen bei einem Konter. Ihr habt es gehört beim Kollegen Jan Sommer und ich konnte es hier auch auf dem Fernsehbildschirm sehen im Studio. Moritz Nikolas, der Torwart der Gladbacher, der war fuchsteufelswild, der war richtig, richtig sauer auf seine Vorderleute, die Elversberg in einer eigentlich ja gar nicht so gefährlich scheinenden Szene einfach mal machen lassen und viel zu viel Raum geben. Und dann schießt eben Krattenmacher am Ende den Ball aus 11, 12 Metern völlig unbedrängt flach in die rechte untere Ecke und das Spiel, dass Gladbach eigentlich schon fast gewonnen zu haben schien, geht am Ende noch verloren. Ich will trotzdem natürlich mit euch einmal kurz auf diesen Bundesligaspieltag gucken. Wir hatten gestern schon die Partie zwischen Stuttgart und Köln, 4:1 für den VfB. Ähnlich stark ärgern wie Borussia Mönchengladbach wird sich heute die TSG Hoffenheim. Die hatte 2:0 geführt gegen den BVB, aber die Dortmunder, die haben das gedreht mit 3:2, ebenfalls das Siegtor in der Schlussphase durch ein Eigentor von Haidari. Ein Kantersieg, den gab es für Bayer Leverkusen 4:0 gegen den 1. FC Union Berlin. Der SV Werder Bremen setzt auch sein erstes Ausrufezeichen in dieser Saison. Nach dem Fehlstart der Bremer in Freiburg letzte Woche gewinnen sie diese Woche 3:1 gegen RB Leipzig. Wer hätte das gedacht? Und Aufsteiger Paderborn 07, der SC Paderborn, der verliert mit 0:1 gegen den Sportclub Freiburg. Goldenes Tor von Maximilian Eggestein. Heute Abend hören wir oder sehen wir dann auch noch, wie der FC Schalke 04 gegen den FC Bayern München spielt. Und in rund einer Viertelstunde beginnt die Übertragung der Auslosung des DFB-Pokals. Da lief es ja besser in der ersten Runde für Gladbach durch den 5:0-Erfolg bei Schott Mainz. Ich werde mal schauen, falls Gladbach schnell gezogen wird und diese Auslosung auch pünktlich beginnt, das weiß man ja nie, wie viel dann noch an Vorberichten und so läuft im Fernsehen, aber falls wir das Los noch reinkriegen in unsere Sendung, ich bin so bis kurz vor 6 für euch da, dann werde ich euch natürlich einmal noch schnell durchgeben. Wer es da geworden ist als Gegner der Borussia, ansonsten ja, atmen wir einfach mal alle tief durch und hoffen, dass da ja doch wieder bessere Tage kommen. Als heute 3:4 verliert Borussia Mönchengladbach gegen die Sportvereinigung Elversberg. Jakob Nalik ist mein Name.

17.37 Uhr, Avicii ist das mit Sandro Cavazza und Without You. Without Punkte ist es leider für Borussia Mönchengladbach nach wie vor in der aktuellen Bundesliga-Saison. Am zweiten Spieltag gab es heute eine 3:4 Niederlage gegen die SV Elversberg, gegen den Aufsteiger aus dem Saarland. Wir gucken einmal kurz auf die Tabelle, das macht leider auch nicht allzu viel Spaß, sage ich euch. Tabellenführer ist der Sportclub Freiburg mit 6 Punkten. Das kann sich natürlich alles noch ändern. Der Spieltag ist auch noch nicht vorbei. Unter anderem können die Bayern gleich vorbeiziehen. Die spielen ab 18.30 Uhr beim FC Schalke. Freiburg mit 6 Punkten vorne, punktgleich mit Dortmund und punktgleich auch mit Elversberg, die eben heute mit 4:3 gewonnen haben bei Gladbach durch dieses Tor in der Nachspielzeit von Maurice Krattenmacher. Ihr habt es vorhin bei uns gehört. Und wenn wir nach ganz unten gucken, dann macht es noch weniger Spaß, denn ganz unten auf Platz 18 in der Live-Tabelle steht Borussia Mönchengladbach. Kann sich natürlich auch noch ändern, wenn Schalke jetzt gegen Bayern verlieren sollte heute Abend. Dann ist Gladbach wieder einen Platz vorgerückt und auch davor der HSV spielt noch auf Platz 16 aktuell in der Live-Tabelle die Hamburger. Ja, es ist leider einfach kein schönes Ende gewesen an diesem Nachmittag. Ich bin trotzdem noch bis 18 Uhr für euch da. Jakob Nalik ist mein Name jetzt. Musik von Tempa City und Self-Aware hier bei Radio 90.1.

0: Absoluter Kracher der Song. Song 2 von Blur. Und hier macht jetzt weiter Katy Perry mit I Kissed a Girl.
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0: 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Aber heute läuft es einfach hier bei Radio 91. Borussia hat 3-4 verloren gegen die SV Elversberg. Und jetzt schaut auch noch der Osterhase vorbei bei Katy Perry. Aber ich verspreche euch, es gibt das Lied gleich noch für euch. Wir gucken auch parallel nochmal so ein bisschen rüber, ob wir vielleicht das Los im DFB-Pokal noch reinbekommen für Borussia Mönchengladbach. Da geht in diesen Minuten die Auslosung los.

Die Imagine Dragons Radioactive hab sie vor ein paar Jahren mal in Gladbach im Sparkassenpark gesehen. Absolut fantastisches Konzert. Ich hoffe, sie kommen noch mal wieder zu uns in die Stadt. Das war aber auch schon einer der schöneren Momente heute Nachmittag, muss ich ganz ehrlich sagen. 3:4 verliert Borussia Mönchengladbach gegen die SV Elversberg, gegen den Aufsteiger. Steht damit aktuell am Tabellenende der Fußball-Bundesliga. Sei es drum, wir werden es verfolgen, auch in den nächsten Wochen, und hoffen, dass wir dann schnell die ersten Siege der Borussia feiern können. Es hat mich sehr gefreut, wenn ihr heute Nachmittag mit mir dabei wart. Jakob Nalik ist mein Name. Ich verabschiede mich für heute und wünsche euch einen schönen Abend. Und der Vollständigkeit sei gesagt, also im DFB-Pokal gibt es noch keinen Los für die Borussia.

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1: Ich bin Thomas Bleskin. Bundeskanzler Friedrich Merz hat eine stärkere inhaltliche Auseinandersetzung mit der AfD gefordert. Man müsse sich sowohl mit den Positionen als auch mit der Wortwahl der Partei befassen, sagte der CDU-Vorsitzende bei einer Wahlkampfveranstaltung in Niedersachsen.
2: Wenn da der Landesvorsitzende der AfD in Sachsen-Anhalt in diesen Tagen unter dem johlenden Beifall des Publikums den Satz sagt, dieser Staat ist wörtlich ein nach Dope stinkender, fauler Assi. Ende des Zitats. Dann weiß man, was diese Leute von unserem Land halten.
1: Bundeskanzler Merz. Der CDU-Chef betonte zugleich, Deutschland sei weiterhin ein wohlhabendes, sicheres und demokratisch gefestigtes Land. Kreml-Chef Putin hat wegen des Besuchs von US-Unterhändlern einen dreitägigen Stopp der Luftangriffe auf Kiew angeordnet. Die Pause soll morgen beginnen. Heute will Putin den US-Sondergesandten Witkoff und Trumps Schwiegersohn Kushner empfangen.
3: Der Kreml hier in Moskau hat die plötzlichen neuen Gespräche über ein mögliches Kriegsende erst nach Ankunft der US-Unterhändler bestätigt. Witkoff und Trumps Schwiegersohn Kushner wollen mit Putin über neue Vorschläge für Friedensverhandlungen im Ukraine-Krieg sprechen. Inhalte sind bisher nicht bekannt, aber der Kreml will nach den Unterredungen die Öffentlichkeit informieren. Damit Witkoff und Kushner dann mit dem Flugzeug überhaupt erstmals in die Ukraine reisen können, hat Putin eine dreitägige Waffenruhe angeordnet. Allerdings nur für die Hauptstadt Kiew. Ulf Mauder, Moskau.
1: Das US-Militär hat nach eigenen Angaben 3 iranische Öltanker im Persischen Golf und im Golf von Oman außer Gefecht gesetzt. Zuvor hätten die iranischen Revolutionsgarden 2 US-Kriegsschiffe mit ballistischen Raketen angegriffen. Verletzte gab es demnach nicht. Die Tanker gehören laut US-Militär zu einem Netzwerk, das die Revolutionsgarden finanziert. Washington kündigte weitere Vergeltungen für Angriffe an. Liam und Noel Gallagher haben bei den Filmfestspielen in Venedig die Pressekonferenz zu ihrer neuen Oasis-Dokumentation geschwänzt. Zum Fototermin erschienen die Brüder noch gemeinsam. Der Film begleitet ihre Comeback-Tour und zeigt nach mehr als 20 Jahren erstmals wieder ein gemeinsames Interview der beiden. In Deutschland kommt die Dokumentation am 9. September ins Kino.
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4: Heute Abend bleibt es in NRW noch wechselnd bewölkt. Aktuell bei Temperaturen zwischen 19 und 21 Grad. Vereinzelt kann es auch noch Schauer geben. In der Nacht wird es dann ruhig, trocken und teils klar. Der Sonntag deutlich freundlicher. Nach Nebel am Morgen gibt es viel Sonne. Es bleibt trocken und die Temperaturen steigen an auf bis zu 26 Grad.
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4: Mit einem 5 Minuten Zeitverlust. Angefangen bei der A40 Duisburg Richtung Essen. Zwischen Kreuz Duisburg und Duisburg-Kaiserberg 1 Kilometer 8 Minuten. Die A40 Dortmund Richtung Essen, zwischen Bochum-Werne und Bochum-Harpen, 1 Kilometer 8 Minuten. Und die A61 Koblenz Richtung Venlo, zwischen Mönchengladbach-Holt und Kreuz Mönchengladbach, 3 Kilometer 8 Minuten. Euch allen unterwegs eine gute und sichere Fahrt. Schönen Samstagabend euch. Hier ist Leo Arregi, gerade noch auf einem netten Sommerfest gewesen, ja, von so einem Fitnessstudio. Und die haben da ganz viele tolle Sachen aufgeführt. Michael Jackson, Tribute, Tänze, Spinning auf dem Rad, wirklich mit wahnsinniger Inbrunst und Leidenschaft. Ja, und da lief auch hier das Lied, was ich jetzt drin habe für euch.
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4: Ugel, Moving to the Sun. Schönen Abend euch.

0: Die Schule ist wieder on, könnte man sagen, ja tatsächlich. Seit diesem Mittwoch, die Sommerferien sind vorbei in Nordrhein-Westfalen.
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0: Und ich weiß nicht, wenn ihr so an eure alten Lehrer zurückdenkt, waren die eher so Typ super strenger Mathelehrer im Karohemd? Oder gab es vielleicht auch irgendwie welche, die euch positiv in Erinnerung geblieben sind? Wir haben mal bei euch nachgefragt.
2: Frau Elkenhans, die beste Lehrerin in Englisch. Die hat mir geholfen, meine Quali zu kriegen, dass man dann nach der Realschule Abitur machen kann.
3: Ich hatte einen Lehrer, von dem ich angenommen habe, dass er mein Opa wäre. Der war sehr alt, aber sehr liebenswert, weil der immer sehr viele Witze gemacht hat.
4: Und meine Biologielehrerin. Frau Thieken, ich küsse dein Herz wirklich. Ich weiß nicht, was Meiose, Mitose ist, aber du hast mir 3+ auf ein Zeugnis gegeben.
5: Frau Nickel, ich liebe Sie immer noch. Sie sind immer noch in meinem Herzen. Eine Lehrerin, die immer an mich geglaubt hat. Ja, und Herr Brill. Ich war nicht so brav und er hat mich immer verstanden.
6: Frau Klavitter, meine Englischlehrerin, sehr streng. Und die hat immer darauf geachtet, dass bloß keiner gefudelt hat. Ja, die hat einen angespornt, sag ich mal so. Und man hatte Respekt vor ihr.
0: Ich habe, bei mir ist es ja auch gar nicht so lange her, dass ich Abi gemacht habe und habe immer noch einen Lehrer, mit dem wir ordentlich mal einheben gehen und jedes Mal aufs Neue dann auch ganz fasziniert und irritiert sind, wie viel der eigentlich so hinkriegt, ne? Wahnsinn.
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1: Heute Abend noch gemischte Stimmung, wettertechnisch bei uns in NRW. Aktuell liegen die Temperaturen bei 19 bis 21 Grad. Vereinzelt kann auch noch ein Schauer runterkommen. In der Nacht beruhigt sich das Wetter. Es bleibt trocken, teilweise klar. Der Sonntag dann deutlich angenehmer. Wir kriegen viel Sonne, es bleibt trocken. Maximal gibt es 26 Grad.
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1: Mit der A40 Dortmund Richtung Essen zwischen Bochum-Werne und Bochum-Harpen. 1 Kilometer 9 Minuten. Dann die A52 Roermond Richtung Düsseldorf zwischen Kreuz Mönchengladbach und Mönchengladbach-Neuwerk. 5 Kilometer 11 Minuten. Und die A61 Koblenz Richtung Venlo zwischen Mönchengladbach-Reit und Kreuz Mönchengladbach. 3 Kilometer. Da dauert es 12 Minuten länger. Euch allen unterwegs eine gute und sichere Fahrt. Ja, morgen lacht der Sommer noch mal so ein letztes Mal auf, könnte man meinen. Leute, 26 Grad sind angesagt, viel Sonne. Das genießen wir morgen doch hoffentlich noch mal in vollen Zügen. Und erinnern uns jetzt gemeinsam mit Lana Del Rey mal an all diese schönen Momente des Sommers, die wir gemacht haben. Komm, ihr dürft ein bisschen tagträumen. Hier kommt Summertime Sadness. Ich bin Leo Arrighi.
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1: Ich bin Thomas Bleskin. Bundeskanzler Friedrich Merz hat die CDU zu einer stärkeren inhaltlichen Auseinandersetzung mit der AfD aufgerufen, auch was die Wortwahl der Partei angeht. Anlass war eine Äußerung des AfD-Landeschefs in Sachsen-Anhalt, der den Staat als, Zitat, nach dope stinkenden faulen Assi bezeichnet hatte. Merz sagte, Deutschland dürfe sich von solchen Aussagen nicht schlecht reden lassen. Einen Tag vor der Landtagswahl liegt die AfD in Sachsen-Anhalt in Umfragen deutlich vor der CDU. Russland will seine Luftangriffe auf die ukrainische Hauptstadt Kiew für 3 Tage aussetzen. Kreml-Sprecher Peskow begründete die Pause mit dem Besuch von US-Unterhändlern. Die Feuerpause soll morgen beginnen. Präsident Putin will heute den US-Sondergesandten Witkow und Trumps Schwiegersohn Kushner empfangen.
2: In Moskau waren die Unterhändler schon 9-mal. Nach Kiew kommen sie zum 1. Mal. Das zeigt die Prioritäten der Amerikaner. Die Reise hat bestimmt auch mit den Wahlen in den USA im November zu tun. Dabei steht Trump unter Druck. In Moskau und Kiew sind die Erwartungen gering. Die Zeichen stehen eher auf Fortsetzung der Kämpfe auch im Winter. Russland versucht, die Ukraine durch Bomben auf die Infrastruktur gefügig zu machen. Die Ukraine will mit Angriffen auf Russland die Kriegsmüdigkeit der Bevölkerung verstärken. Friedemann Kohler, Nachrichtenredaktion.
1: Nach der Veröffentlichung eines riesigen Datenpakets in Berlin sind die Folgen bisher nicht absehbar. Cyberkriminelle hatten über 1 Million Daten der Verwaltung geklaut und sie ins Darknet gestellt.
3: IT-Experten sprechen teilweise von grober Fahrlässigkeit in der Berliner Verwaltung. Sicherheitsvorgaben für sensible Daten seien nicht eingehalten worden. Die von Hackern im Darknet geleakten Dateien sollen personenbezogene Daten enthalten, die Kriminelle etwa für Identitätsdiebstahl benutzen könnten. Außerdem geht es nach Medienberichten um sicherheitsrelevante Daten, etwa über Heizkraftwerke, Tanklager, Stromanlagen, die Wasserversorgung und Rüstungsunternehmen. Die Opposition hier in Berlin spricht von krassem Regierungsversagen und skandalöser Planung. Onne Thorau, Berlin.
1: Und zum Sportfußball: in der Bundesliga hat Borussia Dortmund mit 3:2 bei der TSG Hoffenheim gewonnen. Bayer Leverkusen besiegte Union Berlin deutlich mit 4:0. Für eine Überraschung sorgte Aufsteiger Elversberg mit einem 4:3 in Mönchengladbach. Werder Bremen schlug RB Leipzig 3:1. Der SC Freiburg gewann in Paderborn mit 1:0.
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4: Der Abend bei uns in NRW noch leicht wechselhaft bei aktuell Werten zwischen 18 und 20 Grad. Einzelne Schauer sind noch nicht ganz ausgeschlossen. Nachts wird es dann allerdings ruhiger, trocken und stellenweise klar. Am Sonntag sieht das Ganze auch deutlich besser aus. Morgens kann es noch neblig sein. Danach gibt es viel Sonne, trockenes Wetter und Höchstwerte bis 26 Grad.
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4: Mit allem ab 5 Minuten Zeitverlust. Angefangen mit der A40 Dortmund Richtung Essen zwischen Bochum-Werne und Bochum-Harpen 1 Kilometer 7 Minuten. A52 Roermond Richtung Düsseldorf zwischen Kreuz Mönchengladbach und Mönchengladbach-Neuwerk 4 Kilometer, Viertelstunde dauert es da länger. A61 Koblenz Richtung Venlo zwischen Mönchengladbach-Holt und Kreuz Mönchengladbach 3 Kilometer 5 Minuten. Und die A61 Venlo Richtung Koblenz zwischen Mönchengladbach-Nordpark und Mönchengladbach-Wickrath 5 Kilometer 13 Minuten. Und in dem Moment noch eine Falschfahrermeldung für die B236 Dortmund zwischen Dortmund-Schüren und Dortmund-Scharnhorst in beide Richtungen. Aufgepasst, ein Falschfahrer ist da unterwegs. Ansonsten keine Meldungen. Euch allen unterwegs eine gute und sichere Fahrt. Finde ich auch krass. Da hat es vorhin ein Trainer im 15:30-Spiel Borussia Mönchengladbach gegen SV Elversberg vom Platz gefegt, hat gelb-rot gesehen. Weiß gar nicht, wann hat man das denn das letzte Mal gesehen? Gelb-rot für einen Trainer? Ja, ist irgendwie aufs Spielfeld gegangen, hat sich dann aufgeregt, nach Abpfiff nochmal auf den Schiri zu und so, zack, auf die Tribüne. Und dann haben sie das Spiel trotzdem noch gedreht.
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4: Elversberg schlägt zum Auftakt, also Leverkusen letzte Woche und jetzt auch noch Gladbach. Meine Güte, das Dorf hat nur 13.000 Einwohner. Leo Arigi hier, einen schönen Abend euch.

0: One Republic für diesen Samstag.
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0: Leo Arrigi hier. Ich nehme ja in meiner Sendung immer gerne Glückskekse mit und öffne sie dann mit euch und teile euch den Satz mit. Auch heute habe ich wieder einen von zu Hause mitgebracht und ihn geöffnet. Und teile euch jetzt den Spruch mit, nehmt ihn auf. Und falls ihr gerade irgendwie vor einer Entscheidung steht, vielleicht könnte euch dieser Spruch jetzt ja helfen. Heute steht drin im Glückskeks des Tages: Um ein Stern zu werden, musst du brennen.
2: Wow.
0: Um ein Stern zu werden, musst du brennen. Ist ja so, ne, ihr kennt das, Sterne sind im Grunde genommen ja erloschen schon bereits und wir sehen nur noch die Reflexion. Also ich habe wirklich mit Physik nichts am Hut, aber ich hoffe, ihr versteht ungefähr, was ich meine damit. Also wenn wir irgendwo hinwollen, müssen wir vielleicht auch mal leiden, würde ich sagen. Ist jetzt die Essenz und Botschaft daraus und das ist wirklich wahr und richtig geiler Spruch. Ich bin großer Fan. Also Glückskeks des Tages hier heute am 5.9.2026. Um ein Stern zu werden, musst du brennen.
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1: In NRW bleibt es heute Abend noch ein bisschen wolkig, aber insgesamt schon ruhiger. Temperaturen liegen aktuell so zwischen 18 und 20 Grad. Hier und da kann auch ein kurzer Schauer drin sein. In der Nacht bleibt es trocken, teils klart es auf. Morgen am Sonntag sehr freundlich. Erst mit ein bisschen Nebel, später dann aber viel Sonne und kein Regen bei maximal 26 Grad.
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1: Mit der A40 Dortmund Richtung Essen zwischen Bochum-Werne und Bochum-Harpen. 1 Kilometer 8 Minuten. Und die A52 Roermond Richtung Düsseldorf zwischen Kreuz Mönchengladbach und Mönchengladbach-Neuwerk. 4 Kilometer dauert da 10 Minuten länger. Euch allen unterwegs eine gute und sichere Fahrt. Kamerad habe ich jetzt für uns drin mit Be Mine und eine lustige Geschichte. Für seine Karriere haben seine Eltern tatsächlich einen Kredit aufgenommen, um ihn da finanziell ein bisschen zu unterstützen. Hat offensichtlich geklappt, also einmal dick Danke sagen bei Mama und Papa. Leo Argi hier, einen schönen Abend euch.
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0: Oh ja. Kelly Loggins, Footloose.
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0: Also, ja, wenn wir mal so aus dem Fenster gucken, können wir, glaube ich, vermelden, der Herbst steht vor der Tür. Ja, gut, er hat keine Beine und er kann auch nicht klingeln. Aber ich glaube, ihr wisst, was ich meine. Diese Woche war meteorologischer Herbstanfang. Und falls ihr traurig seid, dass der Sommer jetzt fast rum ist, ich habe jemanden dabei. Die Person ist für positive Energie bei uns im Wetter bekannt. Laura Potting, hallo.
2: Höre ich da Ironie raus oder was?
0: Niemals. Gut. Aber du kommst wirklich in friedlicher Absicht. Du freust dich auf den Herbst, weil?
2: Ja, also erstmal, wir schlafen besser. Denn im Sommer hatten wir ja auch einige Tropennächte, ne, wo die Temperatur nicht unter 20 Grad fällt. Und das ist für unsere Körper einfach belastend. Verstehe ich gar nicht. Ich liebe es, bei 1000 Grad zu schlafen. Nicht. Naja, im Herbst ist das mit dem Pennen einfach angenehmer. Kürzere Tage, eine tiefer stehende Sonne, niedrigere Temperaturen. Ist herrlich. Und außerdem auch gut fürs Schlafen ist, wenn nicht diese Kackmücken immer durchs Schlafzimmer fiepsen, oder? Boah, ich hasse es. Die Mücken sind zwar im Herbst noch nicht weg, aber mit sinkenden Temperaturen werden sie träger, fliegen weniger. Und außerdem kannst du jetzt auch endlich wieder vernünftig draußen Sport machen, oder? Bei so leckeren 40 Grad macht halt Joggen nicht so richtig Bock.
0: Und Bewegung im Freien ist für unseren Körper gut, kann die Stimmung heben und laut Weltgesundheitsorganisation auch Stress abbauen.
2: Stress? Ich hab keinen Stress.
0: Nein.
2: Aber wo du draußen sagst, ne, bald wird's in der Natur halt auch wieder so richtig, richtig schön aussehen. Bunte Blätter überall, dann dieses ganz besondere Licht. Dann, ne, wenn du morgens unterwegs bist, auch diese Nebelschleier über den Wiesen, geil.
0: Ich höre in der Ferne schon die Laubbläser singen. Naja, egal. Laura, was ich am Herbst liebe, endlich wieder Eintopf essen, Alter.
2: Aber sowas von Linseneintopf mit Würstchen im Sommer bei 80 Grad im Schatten. Nicht ganz so geil, das geht jetzt wieder. Und du kannst jetzt auch wieder moppelig werden. Ja, weil weite Pullover und Jacken, Schals, die verdecken eben mehr als so ein trägerloses Top im Sommer.
0: Ganz genau, zum Beispiel die Übergangsjacke.
2: Die Soos Holidays des Kleiderschranks. Passt zu allem. Und übrigens auch noch im Herbst, wir freuen uns wieder über Sonnenschein. Experten des Deutschen Wetterdienstes geben an, dass sich die Zahl der Sonnenstunden von Juli zu Oktober hin halbiert. Und weniger Sonnenstunden im Herbst bedeutet also auch, wenn die Sonne scheint, freuen wir uns umso mehr.
0: Und jetzt können wir auch endlich wieder dekorieren für Weihnachten.
2: Ja gut, aber dann können wir jetzt auch mit dem Glühwein anfangen, finde ich.
0: Ja, meine Rede. Leute, Herbst ist geil, möge der Laubbläser mit euch sein. Und die Übergangsjacke auch. Schönen Samstag euch.

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0: Und weiter geht's.

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1: Ich bin Thomas Bleskin. Bundeskanzler Friedrich Merz hat eine stärkere inhaltliche Auseinandersetzung mit der AfD gefordert. Man müsse sich sowohl mit den Positionen als auch mit der Wortwahl der Partei befassen, sagte der CDU-Vorsitzende bei einer Wahlkampfveranstaltung in Niedersachsen.
2: Wenn da der Landesvorsitzende der AfD in Sachsen-Anhalt in diesen Tagen unter dem johlenden Beifall des Publikums den Satz sagt, dieser Staat ist wörtlich ein nach Dope stinkender, fauler Assi. Ende des Zitats. Dann weiß man, was diese Leute von unserem Land halten.
1: Bundeskanzler Merz. Der CDU-Chef betonte zugleich, Deutschland sei weiterhin ein wohlhabendes, sicheres und demokratisch gefestigtes Land. Kreml-Chef Putin hat wegen des Besuchs von US-Unterhändlern einen dreitägigen Stopp der Luftangriffe auf Kiew angeordnet. Die Pause soll morgen beginnen. Heute will Putin den US-Sondergesandten Witkoff und Trumps Schwiegersohn Kushner empfangen.
3: Der Kreml hier in Moskau hat die plötzlichen neuen Gespräche über ein mögliches Kriegsende erst nach Ankunft der US-Unterhändler bestätigt. Witkoff und Trumps Schwiegersohn Kushner wollen mit Putin über neue Vorschläge für Friedensverhandlungen im Ukraine-Krieg sprechen. Inhalte sind bisher nicht bekannt, aber der Kreml will nach den Unterredungen die Öffentlichkeit informieren. Damit Witkoff und Kushner dann mit dem Flugzeug überhaupt erstmals in die Ukraine reisen können, hat Putin eine dreitägige Waffenruhe angeordnet, allerdings nur für die Hauptstadt Kiew. Ulf Mauder, Moskau.
1: Das US-Militär hat nach eigenen Angaben 3 iranische Öltanker im Persischen Golf und im Golf von Oman außer Gefecht gesetzt. Zuvor hätten die iranischen Revolutionsgarden 2 US-Kriegsschiffe mit ballistischen Raketen angegriffen. Verletzte gab es demnach nicht. Die Tanker gehören laut US-Militär zu einem Netzwerk, das die Revolutionsgarden finanziert. Washington kündigte weitere Vergeltungen für Angriffe an. Und zum Sportfußball: in der Bundesliga hat Borussia Dortmund mit 3:2 bei der TSG Hoffenheim gewonnen. Bayer Leverkusen besiegte Union Berlin deutlich mit 4:0. Für eine Überraschung sorgte Aufsteiger Elversberg mit einem 4:3 in Mönchengladbach. Werder Bremen schlug RB Leipzig 3:1. Der SC Freiburg gewann in Paderborn mit 1:0.
4: Das Wetter. An diesem Abend noch mit ein paar Wolken bei uns. In NRW vereinzelt können auch noch Schauer durchziehen. Spätestens in der Nacht bleibt der Himmel dann aber vollständig klar. Der Sonntagmorgen dann sehr angenehm. Wir kriegen viel Sonne und es bleibt trocken bei maximal 26 Grad.
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4: Mit 2 Staus, angefangen auf der A40, Dortmund Richtung Essen, zwischen Bochum-Werne und Bochum-Harpen, 1 Kilometer, 7 Minuten. Und die A61, Mönchengladbach Richtung Koblenz, zwischen Zwistal und Miel, 3 Kilometer, dauert 17 Minuten länger. Euch allen unterwegs eine gute und sichere Fahrt. Schönen Samstagabend euch. Hier ist Leo Arregui. Wir gehen rein in die Radio-Party. Oh, jetzt wird's richtig hier schön dancig, groovig. Auf diesen Partyinseln, da geht's jetzt allmählich in die Closing-Saison, zum Beispiel Ibiza und Mallorca. Ja, so lange geht's da nicht mehr. Aber davor können wir uns noch mal dahin träumen, zum Beispiel jetzt mit den Venga Boys. We're going to Ibiza.
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1: Herzlich willkommen zum Zwo-Talk hier beim Niers Radio. Ja, seid gegrüßt. Ich hoffe, allen geht's gut. Alle haben das heiße Wetter gut überstanden. Und mit mir im Studio ist die Petra, die uns jetzt mal erzählen wird, was alles so in dieser Sendung erscheint.
2: Hallo zusammen, wir berichten heute über das City Summer Final in der Innenstadt von Mönchengladbach, über das Straßenfest auf der Friedrich-Ebert-Straße und außerdem sprechen wir mit Andreas Henke von der Marketinggesellschaft Mönchengladbach über das neue Gladbach-Guthaben. Anschließend gibt's wie immer noch den Theatertipp, den Kinotipp und die Veranstaltungstipps.
1: Ja, und jetzt können wir mal tippen, was als nächstes kommt, denn wir machen zuerst ein bisschen Musik. Hier ist On My Soul, eine neue Nummer von Bruno Mars.

0: Bruno Mars mit On My Soul. Fangen wir doch gleich mit einem echten Highlight für den Spätsommer an, dem City Summer Final. Vom 4. bis zum 6. September verwandelt sich die Mönchengladbacher Innenstadt in eine große Bühne.
1: Das Motto sagt eigentlich schon alles. 6 Events, 3 Tage, eine Stadt. Die Stadt bündelt an dem Wochenende gleich mehrere Traditionsveranstaltungen, damit für wirklich jeden was dabei ist.
0: Am Alten Markt gibt's beim Altstadt Open Air 3 Tage lang Live-Musik. Kings for Day, Justice und die kleinen Bolcher sorgen für mega Unterhaltung. Dazu sorgen natürlich die Gastronomen für das leibliche Wohl.
2: Da sag ich mal hallo, liebe Hörer vom Nias Radio. Hier ist der Jeno von der Band Justice. Und an der Stelle möchte ich auf eine Veranstaltung aufmerksam machen. Ganz wichtig, 5.9. im Rahmen des City Summer Final Stadtschützenfest. Abends um 19 Uhr beginnt das am Alten Markt in Gladbach. Und dann spielen wir mit Justice da. Und ich hoffe, es wird genauso geil wie die letzten 2 Jahre, wo wir richtig Spaß hatten. Wetter muss natürlich mitspielen, der Petrus muss da seinen Segen drüber geben und dann wird das wieder ein Riesenabend. Wir freuen uns und wäre schön, wenn ihr alle zahlreich kommt und mit uns feiert. Dankeschön.
1: Wie der Jeno von Justice schon sagte, wer es traditioneller mag, das Mönchengladbacher Stadtschützenfest bringt hunderte Schützen und Musiker in die City. Mit der großen Parade als Höhepunkt am Sonntag.
0: Apropos Sonntag, da lohnt sich auch ein Abstecher zum Altstadt-Trödelmarkt auf der oberen Waldhausener Straße. Stöbern, Feilschen, Bummeln. Also ein echter Klassiker.
1: Der Einzelhandel zieht mit dem Heimatshopping mit. Verlängerte Öffnungszeiten und besondere Aktionen in der Reiter- und Mönchengladbacher City.
0: Am Samstagabend wird's dann noch stimmungsvoller. Bei der Kulturnacht, auch bekannt als Nacht der offenen Gotteshäuser, öffnen Kultureinrichtungen und die Citykirche zu ungewöhnlicher Stunde ihre Türen. Mit Ausstellungen, Lesungen, Kurzkonzerten und Lichtinstallationen.
1: Für alle Genießer gibt's noch Gladbach Genießen. Gehobene Gastronomie, Weinverkostungen, echte Spezialitäten in entspannter Atmosphäre.
0: 6 Events, 3 Tage, ein Wochenende. Wer da nicht mindestens einmal in die Innenstadt kommt, der hat wirklich was verpasst.
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0: Und wir machen noch ein bisschen Musik. Hier ist DJ Hugel mit Moving to the Sun.

0: Von Mönchengladbach geht's einmal quer durch die Stadt nach Reit. Denn dort ist am Samstag, den 5. September, auf der Friedrich-Ebert-Straße auch richtig was los. Zwischen Marienplatz und Wilhelm-Schiffering verwandelt sich die Straße von 12 bis 18 Uhr zum dritten Mal in eine bunte Festmeile.
1: Entstanden ist das Ganze aus der Idee von Anwohnern, Geschäftsleuten, Gastronomen und Institutionen, die den Zusammenhalt im Viertel stärken wollen. Organisiert wird's von der Nachbarschaftsinitiative Reit lebt, unterstützt durch die Stadtteilkoordination und das Quartiersbudget der Stadt.
0: Auch unser Oberbürgermeister Felix Heinrichs hat sich dazu geäußert. Er sagt, das Fest sei ganz konkret, was Mönchengladbach ausmacht. Wie viel durch Ehrenamt, Eigeninitiative und gemeinsames Anpacken entstehen kann.
1: Musikalisch wird einiges geboten und das Ganze auf gleich zwei Bühnen. Mit dabei sind zum Beispiel Betrayers of Babylon, Gerd Klöcker und Friends und das Holzbläserquintett der Niederrheinischen Sinfoniker.
0: Es wird aber auch richtig bunt und international. Es gibt Hip-Hop mit Huggleboy, die Dance Room Tanzschule ist dabei, dazu der ukrainische Chor Laleka, das SAS-Orchester Ideal e.V. sowie bulgarische und türkische Tanzgruppen. Und wer lieber zum Mitsingen möchte, für den gibt's Karaoke mit Michael und Macarena.
1: Auch an die Kleinsten wird gedacht. Die städtische Musikschule, die Gesangsschule Lioba Moja und Lila Lindwurm sorgen für ein Mitmachprogramm für Kinder.
0: Ein besonderes Zeichen setzt außerdem eine Lesung unter dem Motto, dass einer des anderen Sprache verstehe. Da werden Geschichten in verschiedenen Sprachen vorgelesen und jeweils ins Deutsche übersetzt. Ein schönes Symbol für die Vielfalt in unserer Stadt.
1: Natürlich kommt auch der Genuss nicht zu kurz. Die Gastronomen entlang der Straße laden mit Spezialitäten aus aller Welt zum Probieren ein.
0: Wer also am 5. September noch nichts vorhat, sollte unbedingt das Friedrich-Ebert-Straßenfest zwischen 12 und 18 Uhr besuchen.
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0: Bei mir sitzt jetzt Andreas Henke von der Marketinggesellschaft unserer Stadt. Andreas, schön, dass du da bist.
1: Hallo liebe Petra, hallo liebe Hörerinnen und Hörer. Ich freue mich sehr, heute hier sein zu dürfen.
0: Andreas, lass uns mal heute über ein ganz spannendes neues Projekt sprechen, von dem man immer öfter hört. Aber womöglich weiß der eine oder andere gar nichts damit anzufangen, nämlich das Gladbach-Guthaben. Also wenn ich jetzt zum allerersten Mal vom Gladbach-Guthaben höre, was ist das eigentlich?
1: Ganz einfach gesagt, die Gladbach-Guthaben-Karte ist eine Gutscheinkarte, auf dem ein Geldbetrag gespeichert ist. Dieses Geld auf der Karte kann nur in Mönchengladbach eingelöst werden. Nicht im Minto und nicht bei Amazon. Man kauft eine Guthabenkarte auf unserer Internetseite oder in ausgesuchten Geschäften in unserer Stadt, lädt einen Betrag auf die Karte und kann damit bei teilnehmenden Geschäften, Restaurants, Cafés und Dienstleistern in unserer Stadt bezahlen. Zusätzlich kann die Guthabenkarte von Arbeitgebern genutzt werden. Mitarbeitern kann bis zu 50 Euro monatlich steuerfrei als Benefit ausgezahlt werden. Und das Schöne ist, das Guthaben kann auf viele Einkäufe verteilt werden und die Karte kann immer wieder aufgeladen werden. Und jeder Euro bleibt sicher in Mönchengladbach und damit beim Handel.
0: So ein System kann man wahrscheinlich nicht mal eben selbst aufbauen. Arbeitet ihr da mit einem Partner zusammen?
1: Ja, das stimmt. Und das war uns auch sehr wichtig. Wir arbeiten mit Stadtguthaben.de zusammen. Das Unternehmen betreibt bereits in über 130 Städten erfolgreich solche digitalen Stadtgutscheinsysteme. Wir setzen also nicht auf ein Experiment, sondern auf ein bewährtes System, das sich in vielen Städten bereits bewährt hat. Unser Ziel ist, dieses erfolgreiche Konzept jetzt für Mönchengladbach weiterzuentwickeln.
0: Wenn ich jetzt sage, ich möchte so eine Karte unbedingt haben, wie komme ich denn daran?
1: Das ist ganz einfach. Die Karte gibt es bei ausgesuchten Geschäften in Mönchengladbach und natürlich auch online über www.gladbach-guthaben.de. Unser Ziel ist es, dass es irgendwann in jedem Stadtteil eine Verkaufsstelle von Guthabenkarten gibt. Im Internet findet man auch eine Übersicht über die Verkaufsstellen und alle Informationen rund um das Gladbach-Guthaben. Und das Praktische, hat man einmal eine Karte, kann man sie immer wieder aufladen. Bis zu 250 Euro können auf einer Karte sein. Man braucht also nicht jedes Mal eine neue Karte kaufen.
0: Für Privatleute ist das ja interessant, aber du hast gerade auch die Arbeitgeber angesprochen. Warum sollten Unternehmen da mitmachen?
1: Weil das Gladbach-Guthaben ein richtig attraktiver Mitarbeiterbenefit ist. Arbeitgeber können ihren Beschäftigten im Rahmen der gesetzlichen Sachbezugsregelung bis zu 50 Euro monatlich steuer- und sozialabgabefrei zukommen lassen. Und da wird es für unsere Stadt richtig spannend. Nehmen wir einmal an, dass Unternehmen 1.000 Mitarbeitern auf diesem Weg jeden Monat 25 Euro Gladbach-Guthaben zukommen lassen. Das wären 25.000 Euro im Monat und 300.000 Euro im Jahr. 300.000 Euro Kaufkraft, die nicht irgendwo im Internet oder in einer anderen Stadt ausgegeben werden können, sondern nur hier bei uns in Mönchengladbach.
0: Wer profitiert denn am Ende eigentlich von diesem System?
1: Eigentlich alle. Die Mitarbeitenden bekommen einen attraktiven Benefit. Arbeitgeber können ihre Mitarbeiterbindung stärken und der Handel bekommt zusätzliche Kaufkraft und neue Kunden. Und davon profitiert wiederum unsere ganze Stadt. Denn eine Stadt lebt davon, dass Menschen hier einkaufen, essen gehen, Dienstleistungen nutzen und ihre Freizeit verbringen.
0: Und wo kann ich damit heute schon bezahlen?
1: Also, wir haben aktuell über 40 Akzeptanzstellen unter Vertrag und bauen das Netzwerk aber weiterhin aus. Dabei geht es uns ausdrücklich nicht nur um die Innenstadt. Wir möchten das gesamte Stadtgebiet abbilden. Vom Einzelhandel über Gastronomie und Dienstleistungen bis hin zum Freizeitangebot. Unser Wunsch ist tatsächlich, warum nicht mit dem Gladbach-Guthaben in einem Blumenladen in Wanloh oder bei der Eisdiele Neuwerk bezahlen. Genau diese Vielfalt wollen wir erreichen. Wer wissen möchte, wo das Guthaben aktuell eingelöst werden kann oder als Arbeitgeber bzw. Unternehmen Interesse hat, findet alle Informationen auf www.gladbach-guthaben.de und kann dort direkt Kontakt mit uns aufnehmen.
0: Zum Schluss, wie geht's denn jetzt weiter? Was habt ihr euch für die nächsten Monate vorgenommen?
1: Also wir wollen das Gladbach-Guthaben jetzt richtig in der Stadt etablieren. Dafür suchen wir vor allem Arbeitgeber, die ihren Mitarbeitern einen attraktiven Benefit bieten möchten. Und natürlich weitere Geschäfte und Unternehmen, die als Akzeptanzstelle mitmachen wollen. Denn aus den Erfahrungen von inzwischen über 130 Städten wissen wir, teilnehmende Geschäfte können neue Kunden gewinnen und zusätzliche Umsätze generieren. Genau dieses Potenzial möchten wir auch für Mönchengladbach nutzen. Und zum Weihnachtsgeschäft wollen wir noch einmal richtig Gas geben, gemeinsam mit unseren Partnern Heimatshoppen, der IHK und dem Handelsverband NRW wollen wir die Bekanntheit des Gladbach-Guthabens nochmal steigern. Denn unser Ziel ist klar, das Gladbach-Guthaben soll ein beliebtes Geschenk werden und gleichzeitig dafür sorgen, dass mehr Kaufkraft in unserer Stadt bleibt.
0: Lieber Andreas, vielen Dank für diesen Überblick. Wir wünschen der MGMG natürlich viel Erfolg mit dem Gladbach-Guthaben.
1: Herzlichen Dank, Petra, dass ich unser neues Projekt vorstellen durfte. Vielleicht ist die Gladbach-Guthaben-Karte ja für den einen oder anderen schon eine schöne Geschenkidee und gleichzeitig ein kleines Stück Unterstützung für unsere Stadt. Ich wünsche allen einen schönen Abend.
2: Ja, Petra, ich habe gerade von der Küche aus euer Gespräch belauscht an der Kaffeemaschine und mir fiel dann gerade ein, kann ich diese Karte auch kaufen und dann praktisch als Geschenk so verschenken?
0: Gute Frage, Tom. Genau das habe ich den Andreas auch noch danach gefragt. Ja, das kannst du. Das ist im Prinzip so eine Geschenkkarte, die man zu Weihnachten verschenken kann an den Enkel oder vielleicht zwischendurch mal der Freundin gibt, um das Budget so ein bisschen einzugrenzen. Weil die kann dann nämlich nur so viel ausgeben, wie du da drauf lädst.
2: Das ist echt eine schöne praktische Sache und vor allen Dingen, man kann es dann ja auch nur in Gladbach ausgeben, sprich man unterstützt die Stadt selber ja auch noch. Also ich werde auf jeden Fall mal Karten kaufen zu Weihnachten und zu Geburtstagen verschenken. Finde ich eine coole Sache. Sehr schön. Was aber auch eine sehr, sehr gute Idee wäre jetzt ein bisschen Musik zu machen. Hier ist Ayana Lee.

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1: Unser Theatertipp heute ist ein absolutes Muss für die ganze Familie. Das Aschenputtel steht ab dem 13. September auf der Bühne des Theaters Mönchengladbach. Die Geschichte kennt jeder. Aschenputtel schuftet für die eingebildete Stiefmutter und die zickigen Stiefschwestern, schläft nachts in der Asche und schafft es am Ende trotzdem, auf dem Ball zu tanzen und dem Prinzen das Herz zu stehlen. Gerechtigkeit siegt und genau das brauchen wir doch alle mal wieder. Aber jetzt kommt der Clou. Das hier ist keine gewöhnliche Aufführung, sondern eine zauberhafte Puppentheaterversion mit nur einer einzigen Schauspielerin, Laura Schümann, die zusammen mit den fantastischen Puppen von Sabine Sanz die ganze Geschichte zum Leben erweckt. Und das Bühnenbild? Wahnsinn! Es verwandelt sich direkt vor euren Augen von einer Drehorgel in das Haus der Stiefmutter und dann weiter in den prächtigen Palast des Prinzen. Regie, Bühne, Kostüme, sogar die Musik, alles aus einer Hand von Alexander Bethoff, der auch die künstlerische Leitung übernimmt. Da steckt wirklich Herzblut drin. 50 Minuten pures Märchenfeuerwerk, geeignet schon für Kinder ab 4 Jahren. Aber ehrlich, auch Erwachsene werden bei diesem liebevoll gebauten Bühnenzauber wieder zum Kind. Das Ganze läuft nur bis zum 4. Oktober. Also beeilt euch und rein ins Theater!

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1: Komm doch rein.
2: Deine Eltern sind sicher nicht zu Hause?
1: Ganz sicher.
3: Heute Abend was vor?
2: Wer sind Sie?
3: Nehmen Sie doch Platz. Ich bin Chris Hansen von Dateline NBC und wir machen eine Story über Erwachsene, die online Kontakt zu Teenagern suchen. Ihnen ist klar, wonach das aussieht, oder?
4: Auf den Boden!
5: Wollen Sie nicht manchmal, dass die dafür büßen?
3: Vielleicht ist das, was ich tue, sogar schlimmer. Was wäre passiert, wenn ich nicht hier wäre?
6: Mein Kinotipp heute hat richtig Bums. Primetime, ab dem 24. September im Kino. Der Film erzählt eine wahre Geschichte, die damals um die Welt ging. In den USA, Mitte der 2000er, wird To Catch a Predator zum TV-Phänomen. Ein Reality-Format, das Pädophile mit Lockvögel vor laufender Kamera überführt. Und mittendrin Investigativjournalist Chris Hansen, gespielt von Robert Pattinson, in einer seiner bislang intensivsten Rollen. Ihr kennt ihn aus Batman oder Twilight, aber so abgründig habt ihr ihn noch nie gesehen. Was als moralischer Kreuzzug beginnt, kippt Stück für Stück. Hansen, seine Producerin Andy und der junge Schauspieler Dan jagen immer größere Erfolge, immer größere Täter, bis die Jagd nach dem ultimativen Wal das Team ins konservative Texas führt und dann alles verändert. Regie führt Lance Oppenheim und der Film feiert seine Weltpremiere beim Wettbewerb der 83. Internationalen Filmfestspiele von Venedig am 5. September. Ein Film über die Frage, wie weit eine TV-Show gehen darf. Packend, verstörend und garantiert eines der Gesprächsthemen des Kinoherbstes. Für euch ab dem 24. September geht's los.
3: Was wäre passiert, wenn ich nicht hier wäre?

Und wie immer zum Ende unserer Sendung kommen wir zu den Veranstaltungstipps. Los geht's am Donnerstag, den 3. September von 19 bis 21 Uhr im Café Van Doren auf der Kaiserstraße 132. Da heißt es mindestens so gut wie Du weißt schon was. Die Stand-up-Comedy-Reihe von Leo Sommer sorgt für einen Abend voller Lacher. Weiter geht's am Freitag, den 4. September von 18 bis 22 Uhr beim Dorfcampus Wanlow in der Alten Schule. Dort gibt's Biergarten-Feeling mit Live-Musik von Beats & Berries. Am Wochenende, Samstag und Sonntag, den 5. und 6. September, wird's dann auf der Hindenburgstraße direkt unterhalb vom Alten Markt richtig rasant. Beim Big Bobby Car Fun Race liefern sich groß und klein spannende Rennen. Am Samstag, den 12. September, geht's schon um 9 Uhr morgens weiter, und zwar in der Rollfabrik der Hegohöfe auf der Egerstraße. Da startet das Interskate 61 Festival. Am selben Tag, am 12. September von 15 bis 19.30 Uhr, lohnt sich außerdem ein Abstecher zum Pavillon im Schmölderpark. Dort steigt der Sound of Schmölderpark 2026 unter anderem mit der Music Today's Big Band und der String Band. Am Montag, den 21. September, dreht sich dann alles um Sport. Der Santander Run and Fun, der große Mönchengladbacher Firmenlauf, geht an den Start. Und zum Abschluss wird's dann am Samstag, den 26. September, gleich doppelt zünftig. Ab 19.30 Uhr steigt am Jahnplatz beim Spö 407 das Oktoberfest mit DJ Martin Wetzels. Oktoberfest-Hits und bester Partystimmung. Und wer danach noch nicht genug hat, ab 20 Uhr rockt in der NEW-Box das Rocktoberfest mit der Band Booster. Tata.

0: So, es ist schon wieder soweit. Die Zeit ist um, die Zeit ist vergangen. Zack, ist die Sendung schon wieder zu Ende. Ja, ich bedanke mich fürs Zuhören. Und ich würde jetzt mal die Petra fragen. Petra, wann ist denn die nächste Sendung fällig?
1: Ja, Tom, ab und zu könntest du ruhig auch mal selber auf den Kalender gucken. Dann wüsstest du, die nächste Sendung läuft am 28. September. Ja, ich sag dann aber schon mal Tschüss zusammen.
0: Ja, Petra, hätte ich einen Kalender, könnte ich dir auch sagen, wann die nächste Sendung ist. Aber dafür habe ich dich ja. Für eine Sache muss ja gut sein. Gut, das war's auch von meiner Seite aus. Ich verabschiede mich. Bis dann. Tschüss. So.

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1: Ich bin Thomas Bleskin. Bundeskanzler Friedrich Merz hat die CDU zu einer stärkeren inhaltlichen Auseinandersetzung mit der AfD aufgerufen, auch was die Wortwahl der Partei angeht. Anlass war eine Äußerung des AfD-Landeschefs in Sachsen-Anhalt, der den Staat als, Zitat, nach dope stinkenden faulen Assi bezeichnet hatte. Merz sagte, Deutschland dürfe sich von solchen Aussagen nicht schlecht reden lassen. Einen Tag vor der Landtagswahl liegt die AfD in Sachsen-Anhalt in Umfragen deutlich vor der CDU. Russland will seine Luftangriffe auf die ukrainische Hauptstadt Kiew für 3 Tage aussetzen. Kreml-Sprecher Peskow begründete die Pause mit dem Besuch von US-Unterhändlern. Die Feuerpause soll morgen beginnen. Präsident Putin will heute den US-Sondergesandten Witkow und Trumps Schwiegersohn Kushner empfangen.
2: In Moskau waren die Unterhändler schon 9-mal, nach Kiew kommen sie zum 1. Mal. Das zeigt die Prioritäten der Amerikaner. Die Reise hat bestimmt auch mit den Wahlen in den USA im November zu tun. Dabei steht Trump unter Druck. In Moskau und Kiew sind die Erwartungen gering. Die Zeichen stehen eher auf Fortsetzung der Kämpfe auch im Winter. Russland versucht, die Ukraine durch Bomben auf die Infrastruktur gefügig zu machen. Die Ukraine will mit Angriffen auf Russland die Kriegsmüdigkeit der Bevölkerung verstärken. Friedemann Kohler, Nachrichtenredaktion.
1: Nach der Veröffentlichung eines riesigen Datenpakets in Berlin sind die Folgen bisher nicht absehbar. Cyberkriminelle hatten über 1 Million Daten der Verwaltung geklaut und sie ins Darknet gestellt.
3: IT-Experten sprechen teilweise von grober Fahrlässigkeit in der Berliner Verwaltung. Sicherheitsvorgaben für sensible Daten seien nicht eingehalten worden. Die von Hackern im Darknet geleakten Dateien sollen personenbezogene Daten enthalten, die Kriminelle etwa für Identitätsdiebstahl benutzen könnten. Außerdem geht es nach Medienberichten um sicherheitsrelevante Daten, etwa über Heizkraftwerke, Tanklager, Stromanlagen, die Wasserversorgung und Rüstungsunternehmen. Die Opposition hier in Berlin spricht von krassem Regierungsversagen und skandalöser Planlosigkeit. Ronny Thorau, Berlin.
1: Und zum Sportfußball. Der FC Bayern München ist in der Bundesliga auf Schalke nicht über ein 0:0 hinausgekommen. Borussia Dortmund gewann zuvor 3:2 in Hoffenheim. Bayer Leverkusen schlug Union Berlin 4:0. Aufsteiger Elversberg siegte überraschend mit 4:3 in Mönchengladbach. Werder Bremen bezwang Leipzig 3:1. Freiburg gewann in Paderborn mit 1:0.
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4: In NRW bleibt der Himmel heute Abend noch nicht ganz wolkenfrei. Hier und da kann auch noch ein kurzer Regenschauer runterkommen. In der Nacht klart es dann aber komplett auf. Der Sonntagmorgen wird freundlich und angenehm. Es gibt viel Sonne, es bleibt trocken und wir kriegen maximal 26 Grad.
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4: Mit einem Stau auf der A59 Bonn Richtung Köln zwischen Köln-Lind und Flughafen Köln-Bonn. 2 Kilometer dauert das 7 Minuten länger. Euch allen unterwegs eine gute und sichere Fahrt. Letztens mit einer Freundin gesprochen, die meinte so, ja, ich stehe überhaupt nicht so auf die alten Filme. Ja, die mag ich nicht. Hab ich gefragt, ja gut, was ist denn ein alter Film für dich? Ja, 9 Mile, dieser mit Eminem. Okay, interessante Interpretation des Wortes alt. Lieber Arigi hier, schönen Abend euch.
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0: Justice Dance werden nicht Justice ausgesprochen. Auf die Idee könnte man ja schnell kommen. Kommen aber tatsächlich aus Frankreich. Hier ist eure Radioparty, jetzt mit Musik aus Dänemark. Kato, DJ und Produzent. Ja, nie so richtig erfolgreich gewesen, bis dann auf 2026. Da hat TikTok Turn the Lights Off über Nacht zum Mega-Hit gemacht.
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0: gibt's jetzt für eure Radioparty.

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1: Heute Abend ziehen in Nordrhein-Westfalen noch ein paar Wolken durch. Vereinzelt kann es noch mal kurz nass werden. Nachts beruhigt sich das Wetter dann aber und der Himmel wird klar. Der Sonntag bringt schon am Morgen freundliches Wetter. Mit viel Sonne, Regen ist kein Thema. Dazu werden spätsommerliche 26 Grad erreicht.
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1: Mit einem Stau für die A59 Bonn Richtung Köln zwischen Köln-Lind und Flughafen Köln-Bonn. 2 Kilometer, da dauert es 12 Minuten länger. Euch allen unterwegs eine gute und sichere Fahrt. Schönen Samstagabend euch. Hier ist Leo Aregi, hier ist eure Radioparty. Jetzt habe ich Musik drin aus den 80ern von Shannon. Und Shannon ist ja gleichzeitig auch ein Land in Irland. Die Sängerin kommt aber nicht aus Irland, sondern aus den USA, aus Washington DC. So haben wir ein bisschen unnützes Wissen auch noch mitgebracht. Let the music play jetzt für euch.
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Snap hat damals über die Zukunft gesungen. Welcome to Tomorrow. 2014 war die Zukunft dann da. Route 94 gemeinsam mit Jazz Glynn haben damals einen der ikonischsten House-Songs aller Zeiten rausgebracht. My Love, jetzt für eure Radioparty. 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
1: Ich bin Ursula Winkler. Morgen wird in Sachsen-Anhalt ein neuer Landtag gewählt. In Umfragen führt die AfD. Sie könnte sogar erstmals in einem Bundesland die absolute Mehrheit erringen und den Ministerpräsidenten stellen. In der Landeshauptstadt Magdeburg sind nochmal tausende Menschen auf die Straße gegangen, um für Demokratie und Weltoffenheit zu demonstrieren.
2: Bunt statt braun stand beispielsweise auf den Plakaten der Magdeburger Demonstranten. Redner wie Klimaaktivistin Luisa Neubauer kritisierten das Aufweichen der sogenannten Brandmauer gegen die AfD. Die veranstaltete nur wenig entfernt ihren Wahlkampfabschluss, gibt sich siegesgewiss. Spitzenkandidat Ulrich Siegmund betonte zuletzt allerdings auffällig, dass er nur mit einer sicheren absoluten Mehrheit wirklich regieren will. In Umfragen sieht es danach nicht aus. Aber nach einem deutlichen Wahlsieg der Rechten, der, wenn auch im Ausland, wohl Schlagzeilen machen dürfte. Ronny Tochau, Nachrichtenredaktion.
1: In Moskau haben neue Gespräche über den Ukraine-Krieg zwischen Präsident Putin und den US-Unterhändlern Witkow und Kushner begonnen. Nach Angaben des Kremls haben die Gesandten von US-Präsident Trump neue Vorschläge mitgebracht. Einzelheiten wurden zunächst nicht genannt. Für morgen werden Witkow und Kushner erstmals zu Gesprächen in Kiew erwartet. Die Polizei fahndet weiter mit Hochdruck nach einem Mann, der Sabotageaktionen gegen das deutsche Stromnetz verübt haben soll. Die Vorfälle konzentrieren sich auf Nordrhein-Westfalen, Brandenburg und Sachsen.
3: Ein Spezialeinsatzkommando hatte zwar den zu einer Art Wohnmobil umgebauten Lastwagen des Verdächtigen gefunden, ihn selbst aber nicht. Vorfälle gab es bislang in Brandenburg und Nordrhein-Westfalen. Neu hinzugekommen sind Funde nördlich von Bautzen in Sachsen. Dort sicherte die Polizei an zwei Stellen vier unbekannte Sprengvorrichtungen. Die Hinweise auf mehrere Tatorte kamen aus den Bekennerschreiben des Gesuchten. In der Wohnung des Mannes fanden die Ermittler Sprengstoff. Bundesinnenminister Dobrindt geht von einem Einzeltäter aus und spricht von Klimaterrorismus. Thomas Bleskin, Nachrichtenredaktion.
1: Zum Fußball. Im Abendspiel der Bundesliga haben sich Schalke und der FC Bayern 0:0 unentschieden getrennt. Borussia Dortmund gewann 3:2 in Hoffenheim. Leverkusen besiegte Union Berlin mit 4:0. Die weiteren Ergebnisse: Mönchengladbach-Elversberg 3:4, Bremen-Leipzig 3:1 und Paderborn-Freiburg 0:1.
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4: Heute Abend sind in NRW noch ein paar Wolken unterwegs. Vereinzelt kann nur noch ein Schauer durchziehen. Spätestens in der Nacht wird es dann aber ruhig und klar. Der Sonntagmorgen startet angenehm. Viel Sonne, trockenes Wetter und später bis zu 26 Grad.
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4: Ein Stau auf der A59 Bonn Richtung Köln zwischen Köln-Lind und Flughafen Köln-Bonn. 3 Kilometer, da dauert es eine Viertelstunde länger. Euch allen unterwegs eine gute und sichere Fahrt. So, meine Güte, ich war immer vor der Tür. Es ist ja wirklich echt frisch geworden, ne? Bin ja heute hier nur mit so einem T-Shirtchen bekleidet zum Sender gefahren und Gott sei Dank habe ich mein Auto in der Nähe des Ausgangs geparkt. Das ist ja kaum auszuhalten, wirklich kalt geworden. Gut, dass wir heiße Musik hier spielen in der Radioparty, dann wird es nicht so kalt, musikalisch zumindest. Ah, es ist grausam, grausame Überleitung. Aber eine pro Sendung ist in Ordnung. Mein Name ist Leo Arigi. Schönen Samstagabend euch.
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0: Musik von No Mercy, Where Do You Go? Ja, da hat jemand die Sample-Testin mal öfter gedrückt. Warum denn auch nicht? Musik jetzt ursprünglich von Whitney Houston. It's not right, but it's okay. In der Version der Niederländer Mr. Belt and Wetzel.
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0: Einfach mal ein Beat runterknallen, dann passt das schon, ne?

0: 20 Grad.
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0: Mit zwei Staus, angefangen auf der A42, Kamp-Lindfort Richtung Dortmund, zwischen Castrop-Rauxel und Kreuz Castrop-Rauxel-Ost, 1 Kilometer, 21 Minuten. Und die A59, Bonn Richtung Köln, zwischen Köln-Lind und Flughafen Köln-Bonn, 2 Kilometer, 6 Minuten. Euch allen unterwegs, eine gute und sichere Fahrt. Ja, sagt, glaube ich, auch nicht jeder so offen raus. Diana King war da anders unterwegs in den 90ern. Sie will einen Shy Guy, einen schüchternen Typen haben. Na gut, spielen wir jetzt. 1995, Leo Arregi hier. Schönen Abend euch.

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Der Fatboy Slim, right here, right now. Wirklich ein absoluter Klassiker hier für eure Radioparty. Und das ist auch ein absoluter Klassiker. Groove Chat, If This Ain't Love von Spiller, gemeinsam mit Sophie Alice Baxter und Leute. Jetzt auch noch der Purple Disco Machine und Lorenz Rode Remix. Da haben sich echt einige zusammengetan. Spiele ich uns jetzt für unsere Radioparty.

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1: Ich bin Ursula Winkler. In Sachsen-Anhalt wird morgen ein neuer Landtag gewählt. Die Wahl wird international und national mit großem Interesse verfolgt. Im Mittelpunkt steht die Frage, wie stark die AfD abschneidet und ob sie erstmals in einem Bundesland an die Regierung kommt. Ab 8 Uhr können die Menschen ihre Stimme abgeben.
2: In den Umfragen lag die AfD zuletzt deutlich vor der CDU mit rund 20% Vorsprung. Und so war auch der Wahlkampf extrem polarisiert. Auf der einen Seite die AfD, die auf eine Alleinregierung hofft und die es auch in den ländlichen Gebieten geschafft hat, Hunderte bis Tausende Besucher zu ihren Veranstaltungen zu ziehen, die dann Spitzenkandidat Ulrich Siegmund frenetisch gefeiert haben. Und auf der anderen Seite aber auch Tausende Menschen, die für Demokratie und für Weltoffenheit demonstriert haben. Aus Magdeburg, Simon Krämer.
1: In Moskau haben neue Gespräche über den Ukraine-Krieg zwischen Präsident Putin und den US-Unterhändlern Witkoff und Kushner begonnen. Morgen werden die beiden US-Vermittler dann erstmals zu Gesprächen in Kiew erwartet.
3: Witkoff und Trumps Schwiegersohn Kushner wollen mit Putin über neue Vorschläge für Friedensverhandlungen im Ukraine-Krieg sprechen. Inhalte sind bisher nicht bekannt, aber der Kreml will nach den Unterredungen die Öffentlichkeit informieren. Damit Witkoff und Kushner dann mit dem Flugzeug überhaupt erstmals in die Ukraine reisen können, hat Putin eine dreitägige Waffenruhe angeordnet. Allerdings nur für die Hauptstadt Kiew. Aus Moskau, Ulf Mauder.
1: Eine 75 Jahre alte Frau aus Hessen ist bei einer Wanderung in den Tiroler Alpen tödlich verunglückt. Nach Angaben der Polizei rutschte sie vermutlich auf feuchtem Untergrund aus und stürzte rund 60 Meter über einen steilen, felsigen Hang. Angehörige leisteten erste Hilfe, ein Notarzt versorgte die Frau noch an der Unfallstelle. Sie starb aber an ihren schweren Verletzungen. Zum Fußball. Im Abendspiel der Bundesliga haben sich Schalke und der FC Bayern 0:0 unentschieden getrennt. Borussia Dortmund gewann 3:2 in Hoffenheim. Leverkusen besiegte Union Berlin mit 4:0. Die weiteren Ergebnisse. Mönchengladbach-Elversberg 3:4, Bremen-Leipzig 3:1 und Paderborn-Freiburg 0:1.
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4: Heute Abend ziehen in Nordrhein-Westfalen noch ein paar Wolken durch. Vereinzelt kann es noch mal kurz nass werden. Nachts beruhigt sich das Wetter dann aber und der Himmel wird klar. Der Sonntag bringt schon am Morgen freundliches Wetter. Mit viel Sonne, Regen ist kein Thema. Dazu werden spätsommerliche 26 Grad erreicht.
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4: Mit einem Stau auf der A42 Kamplitt wird Richtung Dortmund zwischen Castrop-Rauxel und Kreuz Castrop-Rauxel-Ost. 1 Kilometer dauert eine Viertelstunde länger. Euch allen unterwegs eine gute und sichere Fahrt. Hier ist eure Radioparty, hier ist Leo Aregi, schönen Samstagabend euch, 23 Uhr durch. Weiß nicht, vielleicht hängt er jetzt ja schon voll besoffen irgendwie auf der Rückbank vom Taxi, könnt gerade noch so ein paar Worte von mir verstehen oder seid mit anderen Mitteln unterwegs dahin, wo die Party ist. Ja, ganz egal, wie es sein sollte, wir sind noch bis 2 Uhr mit der Radioparty für euch da, jetzt mit You Not Us und Daddy DJ.
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0: Around the World, neu gemixt von Rehab. Der Song wurde bisher nicht neu gemixt, ist aber auch wirklich ein nischiger Klassiker, könnte man sagen. Von Baltimora aus dem Jahr 1985. Hier kommt Tarzan Boy.
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1: In NRW bleibt der Himmel heute Abend noch nicht ganz wolkenfrei. Hier und da kann auch noch ein kurzer Regenschauer runterkommen. In der Nacht klart es dann aber komplett auf. Der Sonntagmorgen wird freundlich und angenehm. Es gibt viel Sonne, es bleibt trocken und wir kriegen maximal 26 Grad.
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1: Mit einem Stau auf der A1 Münster Richtung Dortmund zwischen Ascheberg und Hamburg um Werne. Dichter Verkehr braucht ihr 10 Minuten länger. Euch allen unterwegs eine gute und sichere Fahrt. Ich habe einen Freund, der steht total drauf, wenn da so ein Hauspiano in einem Song vorkommt. Also ist eigentlich ganz egal, was da so sonst im Song passiert, wie der heißt, ganz egal. Hauptsache, da gibt's dieses Hauspiano, dann ist er glücklich und sagt, das ist eine 10 von 10 an Song. Gut, also ich weiß nicht, wenn ihr ähnlich drauf seid, dann müsstet ihr jetzt auch sagen, das ist eine 10 von 10 an Song.
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1: Real McCoy mit Another Night. Ich bin Leo Arrighi. Schönen Abend euch.

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Notorious B.I.G. Hypnotize. Klassiker aus den 90ern hier für eure Radioparty. Mein Name ist Leo Aregi. Spiel uns Musik von Farruko jetzt noch. Peppas. Ich bin raus für heute. Radioparty geht aber weiter bis 2. Und wir können uns sehr gerne morgen Abend wieder hören. Ich finde, das klingt nach einem Deal.

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1: Ich bin Ursula Winkler. In Sachsen-Anhalt wird heute ein neuer Landtag gewählt. In allen Umfragen lag die AfD mit ihrem Spitzenkandidaten Ulrich Siegmund deutlich vor der CDU von Ministerpräsident Sven Schulze.
2: Die vom Verfassungsschutz als gesichert rechtsextrem eingestufte AfD hat eine Alleinregierung zum Ziel erklärt. Laut letzter Umfragen wird es dazu aber nicht reichen. Demnach kann die Partei mit etwa 41% rechnen, die CDU lag bei 23%. Das BSW und die FDP werden vermutlich an der 5%-Hürde scheitern und damit den Sprung ins Parlament verpassen. CDU-Mann Schulze will Ministerpräsident bleiben, für ihn wird sich die Frage nach möglichen Partnern stellen. Sachsen-Anhalt wird aktuell von einem Bündnis aus CDU, SPD und FDP regiert. David Riemer, Berlin.
1: Die Spektrum-Rakete des deutschen Herstellers ESA Aerospace ist erfolgreich zu ihrem zweiten Testflug ins All gestartet. Die Rakete hob vom norwegischen Weltraumbahnhof Andøya ab. Nach 10 Minuten riss die Videoübertragung zum Boden ab, da die Rakete die maximale Reichweite der Verbindung überschritten hatte. Beim ersten Versuch waren nur 30 Sekunden bis zum Absturz vergangen. Das bei München ansässige Unternehmen feierte damit nach 4-maliger Verschiebung des zweiten Testflugs einen großen Erfolg. Jedes fünfte Unternehmen in Deutschland spürt nach eigenen Angaben die Folgen hybrider Bedrohungen aus dem Ausland. Darunter fallen Cyberangriffe, Desinformation, Spionage und Sabotage. Das teilte das Institut der deutschen Wirtschaft mit.
3: Zum einen müssen Unternehmen ihr operatives Geschäft nach Vorfällen runterfahren, auf jeden Fall aber müssen viele die Schutzmaßnahmen erhöhen. Vor allem größere Firmen sehen sich einer wachsenden Gefahr hybrider Angriffe ausgesetzt. Allen voran Unternehmen im Bereich Information und Kommunikation, gefolgt von Energie- und Wasserversorgung. Der Chef von Siemens Energy fordert deshalb einen zivilen Operationsplan, um auf Krisenfälle reagieren zu können und die Strom- und Wasserinfrastruktur sowie die Versorgung mit Lebensmitteln abzusichern. Diana Kramer, Redaktion.
1: Zum Fußball. Im Abendspiel der Bundesliga haben sich Schalke und der FC Bayern 0:0 unentschieden getrennt. Borussia Dortmund gewann 3:2 in Hoffenheim. Leverkusen besiegte Union Berlin mit 4:0. Die weiteren Ergebnisse: Mönchengladbach-Elversberg 3:4, Bremen-Leipzig 3:1 und Paderborn-Freiburg 0:1.
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4: Ja, und da geht's jetzt trocken durch die Nacht. Es ist nur wenig bewölkt oder sogar klar. Mitunter zieht ein bisschen Nebel durch, das bei gerade 10 bis 8 Grad. Der Sonntag hat zum Tagesstart dann nochmal ein bisschen Nebel mit dabei. Sobald er sich verzogen hat, geht's dann meist sonnig und trocken durch den Tag. Nur im Nordosten auch mal wolkiger und das dann bei 21 bis 26 Grad.
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5: A1 Münster-Dortmund. Zwischen Ascheberg und Hamburg-Umwerne 2 Kilometer Stau, 17 Minuten Zeitverlust. Wir wünschen allen unterwegs gute Fahrt.
4: Ja, und zum Start in den Sonntag schnappen wir uns mal das Saxophon hier. Und zwar das von Guru Josh. Der trällert uns jetzt mal was Feines. Und ihr merkt schon, ja, wir bleiben tanzbar jetzt hier mit Infinity. Ich bin Andreas Grunwald. Euch eine angenehme Nacht.
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Ja, ich habe auch gerade überlegt, von wann war das denn nochmal? War 94 sowas von angesagt. Ini Kamosi und Here Comes the Hot Stepper. Dachte auf der Tanzfläche damals auch immer, lass das bitte leicht lässig aussehen und nicht nach Sekundenschlaf oder gelangweilt. Ist aber auch ein bisschen dem Soundtempo geschuldet. So, liebe Freunde von OnlyFans, hier kommt jetzt eure Erkennungsmelodie.

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1: A1 Münster-Dortmund. Zwischen Ascheberg und Parkplatz Westerwinkel 2 Kilometer Stau. Und A42 Dortmund-Kamp-Lindfort. Zwischen Duisburg-Bekerwerth und Duisburg-Barl. Dichter Verkehr, 10 Minuten Verzögerung. Wir wünschen allen unterwegs gute Fahrt.
2: So, wie machen wir denn weiter? Großartiges 90er-Werk, habe ich wirklich geliebt damals. Die Nummer geht nach wie vor ordentlich nach vorne. Molokko gibt es jetzt bei uns aus dem Jahr 1999 mit Sing It Back. Ich bin Andreas Grunwald, euch eine feine Nacht.

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1: Ich bin Ursula Winkler. In Sachsen-Anhalt wird heute ein neuer Landtag gewählt. Die Wahl wird national und international mit großem Interesse verfolgt. Im Mittelpunkt steht die Frage, wie stark die AfD abschneidet und ob sie erstmals in einem Bundesland an die Regierung kommt. Die in Sachsen-Anhalt als rechtsextremistisch eingestufte Partei mit ihrem Spitzenkandidaten Siegmund hat es sich zum Ziel erklärt, eine Alleinregierung zu stellen. Die Umfragen sahen die AfD zwar deutlich vor der CDU, zur absoluten Mehrheit fehlte demnach aber noch ein Stück. Die Polizei fahndet weiter mit Hochdruck nach einem Mann, der Sabotageaktionen gegen das deutsche Stromnetz verübt haben soll. Die Vorfälle konzentrieren sich auf Nordrhein-Westfalen, Brandenburg und Sachsen.
2: Ein Spezialeinsatzkommando hatte zwar den zu einer Art Wohnmobil umgebauten Lastwagen des Verdächtigen gefunden, ihn selbst aber nicht. Vorfälle gab es bislang in Brandenburg und Nordrhein-Westfalen. Neu hinzugekommen sind Funde nördlich von Bautzen in Sachsen. Dort sicherte die Polizei an zwei Stellen vier unbekannte Sprengvorrichtungen. Die Hinweise auf mehrere Tatorte kamen aus den Bekennerschreiben des Gesuchten. In der Wohnung des Mannes fanden die Ermittler Sprengstoff. Bundesinnenminister Dobrindt geht von einem Einzeltäter aus und spricht von Klimaterrorismus. Thomas Bleskin, Nachrichtenredaktion.
1: Nach der Veröffentlichung eines riesigen Datenpakets in Berlin sind die Folgen bisher nicht absehbar. Cyberkriminelle hatten über 1 Million Daten der Verwaltung geklaut und sie ins Darknet gestellt.
3: IT-Experten sprechen teilweise von grober Fahrlässigkeit in der Berliner Verwaltung. Sicherheitsvorgaben für sensible Daten seien nicht eingehalten worden. Die von Hackern im Darknet geleakten Dateien sollen personenbezogene Daten enthalten, die Kriminelle etwa für Identitätsdiebstahl benutzen könnten. Außerdem geht es nach Medienberichten um sicherheitsrelevante Daten, etwa über Heizkraftwerke, Tanklager, Stromanlagen, die Wasserversorgung und Rüstungsunternehmen. Die Opposition hier in Berlin spricht von krassem Regierungsversagen und skandalöser Planung. Uni Torau, Berlin.
1: Zum Fußball. Im Abendspiel der Bundesliga haben sich Schalke 04 und der FC Bayern 0:0 unentschieden getrennt. Borussia Dortmund gewann 3:2 in Hoffenheim. Leverkusen besiegte Union Berlin mit 4:0. Die weiteren Ergebnisse: Mönchengladbach Elversberg 3:4, Bremen Leipzig 3:1 und Paderborn Freiburg 0:1.
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4: Ja, bleibt trocken. Jetzt in der Nacht kaum Wolken mit dabei. Werte liegen im Moment so zwischen 10 und 8 Grad. Bisschen Nebel kann auch mal mit dabei sein. Vielleicht auch noch zum Tagesstart. Ansonsten kommt am Sonntag oft die Sonne durch und das dann bei 21 bis 26 Grad.
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5: A1 Münster-Dortmund zwischen Ascheberg und Parkplatz Westerwinkel 2 Kilometer Stau. Und A42 Dortmund-Kamp-Lindfort zwischen Kreuz Duisburg-Nord und Duisburg-Barel 1 Kilometer stockender Verkehr, 44 Minuten Verzögerung. Wir wünschen allen unterwegs gute Fahrt.
4: So, und wir machen mal weiter, jetzt mit was ganz Flottem, und zwar von The Weeknd. Da ist ordentlich Bewegung drin in der Nummer, und zwar in Take My Breath. Und danach spendiere ich euch noch eine Runde. Was machen wir dann? Oh, Snoop Dogg, den gibt's auch gleich. Ich bin Andreas Grunwald, hallo zusammen.
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1: Ja, Musik hier übrigens aus einer Zeit, ne, wo ich auch nicht mehr auf der Tanzfläche rumhampeln musste. Wäre mir wohl auch ein bisschen schwer gefallen hier. Zu Macklemore Thrift Shop bewegt sich ja auch so tempomäßig eher durch so einen verkehrsberuhigten Bereich. So, wir nehmen mal ein bisschen Tempo auf, bewegen uns jetzt hier mal Richtung Getränketheke. Da zaubert uns jetzt hier Kelis mal so ein Schirmchen in den Drink.

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1: Ja, und da geht es jetzt trocken durch die Nacht. Es ist nur wenig bewölkt oder sogar klar. Mitunter zieht ein bisschen Nebel durch, das bei gerade 10 bis 8 Grad. Der Sonntag hat zum Tagesstart dann nochmal ein bisschen Nebel mit dabei. Sobald er sich verzogen hat, geht es dann meist sonnig und trocken durch den Tag. Nur im Nordosten auch mal wolkiger und das dann bei 21 bis 26 Grad.
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2: A42 Dortmund-Kamp-Lindfort zwischen Kreuz Duisburg Nord und Duisburg-Barl. 1 Kilometer Stau, 21 Minuten Zeitverlust. Wir wünschen allen unterwegs gute Fahrt.
1: Ja, und mal ganz ehrlich, also ich finde ja hier für unsere kleine Tanzshow heute Nacht, ne, muss sich wirklich niemand entschuldigen. Okay, er macht's hier trotzdem.
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